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1: Mit Ben Sträubel. Und dann haben wir hier das PPPPP. Das ist das perfekt, fantastisch polierte Popnacht-Package, das ich am Wochenende vorbereitet habe, genau für diese Show. Das heißt also, dieses ausführlich perfekt polierte Package, das gibt's auch nur montags um diese Zeit. Habt ihr Spaß dran? Dann 0722120011. Wer möchte sich denn ein Popnacht-Package hier rausziehen aus dieser Sendung? Ich lass mir mal was raus, hat man früher gesagt, ne? Wenn man so eine Firma hatte. 0722120011.
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0: Silbermond und Sinfonie. Das ganze Leben ist eine Sinfonie. Das ist doch unsere Einstellung. Wir Nachtmenschen, wir komponieren.
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0: Wir reisen mal zurück an diesem 27.07. durch die Jahrzehnte. Was war so los an diesem Tag oder in dieser Nacht? Stefan aus Bornheim, guten Morgen.
2: Moin, moin.
0: So, Stefan, du verlässt mal das Bundesland. Du fährst von Rheinland-Pfalz mal rüber nach Hesse, nach Sulzbach.
2: Genau.
0: Da ist dein zweiter Wohnsitz. Was darfst du in Sulzbach die Woche über machen?
2: Ein bisschen arbeiten.
0: Was denn?
2: Maschinenbau, Automobile.
0: Automobil. Zugehen. Okay, da bist du Ingenieur oder welchen Job hast du?
2: Ingenieur, genau.
0: Was hast du da schon ingenieurt? Großartiges, was wir kennen könnten?
2: Was ihr kennen könntet. Also vielleicht Abgasrückführventile. Also Opel hat da ja sowas.
0: Ja.
2: VW hat da sowas in alle Munde gebracht. Vor ein paar Jahren.
0: Du bist für den Skandal verantwortlich. Das ist gut.
2: Nein, auf gar keinen Fall. Würde ich nie tun.
0: Ja, also Abgasventile, was noch?
2: Drosselklappe zum Beispiel.
0: Das kann man doch auch gebrauchen für den eigenen Körper oder mal so eine Drosselklappe unterm Herz einbauen.
2: Nee, nicht gut. Dann meinst du eine andere. Du meinst die Herzklappe. Das ist eine andere Schicht.
0: Hat die Drosselklappe nicht was mit Luftzufuhr und sowas zu tun?
2: Genau, die regelt die Luftzufuhr in den Verbrennungsmotor, also beim Automotor.
0: Ja, siehst du, wir machen mal so einen Kurs hier. Wir machen mal so Ingenieure unter sich. Ja, Stefan,
2: na klar.
0: Kleinen Podcast. Die zwei Fragen, weil da bleiben wir auch gleich mal beim Auto. Heute vor 36 Jahren, auf die Nacht genau, hat Citroën endgültig die Produktion der Ente eingestellt. Über 5 Millionen Enten wurden verkauft.
2: Genau.
0: Das war ich wollte dich fragen. War das das Fahrzeug K2R, H5N1 oder 2CV?
2: Genau, 2CV4.
0: So haben wir schon mal locker gelöst. Ne? Vor 168 Jahren, als wir noch gar nicht angesagt waren, da war die Geburtsstunde der Fingerabdrücke. Zum ersten Mal in Indien hat jemals ein Unternehmer hat Fingerabdrücke abgenommen. Und für was hat man das denn gebraucht, die Fingerabdrücke? Zum ersten Mal verwendet für die erste Verbrecherkartei, für einen verbindlichen Vertrag oder um das erste Smartphone zu entriegeln. Fingerabdrücke?
2: Ich würde B nehmen.
0: B, den Verbindlichen, das ist vollkommen richtig, siehst du. Das andere wäre viel zu naheliegend gewesen, ne? Also war ein Unternehmer zur Identifizierung mit Tinte, hat er so einen Handflächenabdruck genommen, hat gesagt, das ist dein Ding jetzt, das bist du. Und wenn du nicht hörst und machst das nicht so, wie es da drin steht, wollte ich mal sagen, dann ist das nächste Mal eben ein Finger weniger Abdruck drauf. Also, dann kriegst du ein schönes Pop-Nacht-Package, schicke ich dir zu und schon gut in Sulzbach an.
2: Dankeschön.
0: Ciao.

Heidi, da um 20 nach 2, A7 Kassel in Richtung Fulda. Da passt ihr bitte auf, da brennt ein PKW auf der Autobahn zwischen Homberg-Efze und Bad Hersfeld-West. Brennender PKW auf der Autobahn A7 Kassel in Richtung Fulda. Ein cooler Song vom Fergal, Fergal Sharky und The Good Heart in der Popnacht.

Hey, Crazy Abrams war das. Look at my life. Eine Gefahrenstelle um 2.28 Uhr. War schon 2.28 Uhr? Fühlt sich gar nicht so an. Es fühlt sich eher an wie 2.27 Uhr. Auf der A5 Basel Richtung Karlsruhe, da liegt ein Tier auf der Fahrbahn zwischen Müller-Neuenburg und Hartheim-Heitersheim. Was macht ihr? Ihr fahrt vorsichtig.

0: Es ist 2 Uhr 31.
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2: Heute sind zu Beginn noch dicke Wolken mit einzelnen Schauern unterwegs. Im Verlauf scheint öfter die Sonne, aber örtliche Schauer können sich weiterbilden. Die Temperatur erreicht 23 Grad. Der Wind weht mäßig bis frisch aus Nordwest mit starken Böen. Am Dienstag wechseln sich Sonne und wolkige Abschnitte ab. Vor allem am Nachmittag scheint oft die Sonne. Die Temperatur kommt nicht über 23 Grad hinaus. Am Mittwoch geht es sonnig bis locker bewölkt und heiß weiter. Die Luft erwärmt sich auf 32 oder 33 Grad und die Hitzebelastung ist hoch.
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3: A103, Schöneberg Richtung Steglitz. Zwischen Kreuz Schöneberg und Wolfensteindamm Schlossstraße ist die rechte Spur wegen Reinigungsarbeiten gesperrt. Weißensee, Berliner Allee. Vor der Buschallee ist stadtauswärts bis Ende Juli die rechte Spur gesperrt. Berlin, an der Bornholmer Straße in Höhe Schönfließer Straße sind die Ampeln außer Betrieb.
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4: Und die am meisten unterschätzte Höchsttemperatur heute in Deutschland in Mecklenburg-Vorpommern in Altenplehn. Da werden es heute im besten Fall 19 Grad. Hier ist die Popnacht. Ich bin Ben Streu.

0: Friendship und Emily Warren Capsize. Hier ist die Popnacht-Zeitvergleich in Deutschland. Da ist es jetzt 2.38 Uhr in der Nacht. Und unserer Zeit voraus, 8.38 Uhr am frühen Morgen, kurz vorm Frühstück, ist Thomas auf den Philippinen in Dipolog. Guten Morgen, Thomas. Hallo.
1: Guten Morgen, Ben.
0: Und du hast ein sehr schönes Foto geschickt, und zwar von Mangos. Ich wusste erst gar nicht, was es ist. Es sah so aus wie Kartoffel, aber die fallen bei dir vom Baum und dann hebst du sie morgens auf und frühstückst sie. Ist das richtig?
1: So ungefähr. Also Wahnsinn. Wir haben hier einen eigenen großen Mangobaum und alle Früchte, die runterfallen, wenn sie reif sind, die sammeln wir ein. Und weil das so viele sind, meine Frau schält die.

0: 6 Kilometer langen Sunset Boulevard.
1: Ja.
0: Und da kannst du wirklich Sonnenuntergänge sehen. Das ist der Wahnsinn.
1: Ja, das glaube ich, das macht man natürlich, wenn man so verliebt ist wie du. Ne, ist das ideal. Dann sitzt man doch da und schaut den Sonnenuntergang an. Das ist ja fantastisch. Und also findest du wohl, also Weimar sagst du, war okay, dass du es verlassen hast und jetzt eben auf den Philippinen lebst. Völlig in Ordnung gewesen, die Entscheidung.
0: Oder hey, die Entscheidung, die war genau richtig.
1: Sehr fein. Du bist ja auch Schreiner.
0: Du kannst ja nicht selber an dir zweifeln.
1: Nee, ist ja klar. Ja, doch, kann man schon. Ich finde schon, man kann sagen, ich drehe doch mal was im Leben. Man muss ja nicht eine Entscheidung fällen und das dann bis zum Anschlag durchziehen, bis man an die Wand gefahren ist.
0: Ja, da hast du recht.
1: Könntest du schon. Ja, ja. Aber ich meine, dann weißt du ja, wo du mich findest, weil ich hole dich dann zurück. Ne? Thomas, wir Nachtmenschen halten zusammen. Aber wir werden uns wahrscheinlich noch einige Nächte hören. Bleib auf jeden Fall gut gelaunt, guck dir Sonnenuntergänge an, auch Aufgänge, genieß die Mangos und grüß deine Family. Bis bald.
0: Ja, kann ich meine Frau grüßen?
1: Ja, mach.
0: Meine Frau Daisy und mein Sohn kennen. Liebe Grüße.
1: Tschüss.

0: Alex Warren.
1: Fever Dream. Das ist ein politischer Song. Da wackele ich mit dem rechten Fuß. Der linke kommt gleich dazu. Cantaloupe in der Popnacht.

0: Glockenbach und Declan Jaggi, Donovan, die Better Days. Hier ist die Popnacht. Wenn wir gerade an Spanien oder Frankreich denken, dann denken wir weniger an Urlaub als vielmehr an diese schrecklichen Waldbrände, die weiterhin außer Kontrolle sind. Während in Spanien sich die Brände ja zuletzt nicht weiter vergrößert haben, ist in Spanien, in Frankreich die Situation besonders rund um Bordeaux kritisch. Unser ARD-Korrespondent Kai Rienecker aus Bordeaux zur aktuellen Situation.
1: Ein starker Brandgeruch liegt über der gesamten Stadt Bordeaux und zieht durch alle Öffnungen in die Häuser ein. Die Behörden haben die Menschen aufgefordert, Aufenthalte im Außenbereich zu begrenzen. Die Feinstaubwerte sind über die zulässigen Schwellenwerte gestiegen. Noch sieht es in der historischen Altstadt von Bordeaux nach Normalität aus, aber die Stimmung ist angespannt. Lisa aus der Nähe von Stuttgart.
2: Es ist ein wenig eine mulmige Stimmung, die aber nicht so ganz greifbar ist, weil es halt keine offiziellen Durchsagen gibt oder Ansagen gibt, was man jetzt genau zu tun hat.
1: Mit ihrem Begleiter Gaston ist Lisa von einem Campingplatz am Cap Ferret evakuiert worden. Ihre Zelte sind noch vor Ort, aber nun wollen sie abreisen. Denn eine Entspannung der Lage ist nicht in Sicht. Im Gegenteil. Immer wieder wird die Frage gestellt, ob auch die Stadt Bordeaux irgendwann evakuiert werden muss. Bürgermeister Thomas Cazenave. Eine Evakuierung der Stadt Bordeaux ist nicht geplant. Es gab vorbeugende Evakuierungen in einigen Gemeinden der Metropolregion Bordeaux, um die Zivilbevölkerung zu schützen und zu vermeiden, dass bei einem Feuer in Panik evakuiert wird. Aber einige der Ausläufer des Feuers bei Bordeaux sind nur noch rund 15 Kilometer vom Stadtzentrum entfernt. Das Feuer ist noch nicht einmal ansatzweise unter Kontrolle. Feuerwehrvertreter sprechen von einem Kampf David gegen Goliath. Die Rettungskräfte haben es mit einer in Frankreich bislang nicht bekannten neuen Dimension der Waldbrände zu tun. Die zuständige Präfektin Sophie Broca. Das ist ein völlig unvorhersehbares Phänomen, das Feuergewitter auslöst, mit eigenen Winden. Und der Wind facht das Feuer dann wieder selbst an. Es entwickeln sich wahre Flammentornados, die für eine unkontrollierte Ausbreitung der Brände sorgen. Hunderte von Häusern sind schon komplett verbrannt. Über 200.000 Menschen sind bereits evakuiert worden. Die französische Regierung will heute zu einer weiteren Krisensitzung unter der Leitung von Präsident Macron zusammenkommen.
0: Die schrecklichen Waldbrände in Frankreich, die außer Kontrolle geraten sind, dort wo es gerade auch am schlimmsten ist, in Bordeaux. Von dort aus hat sich Kai Rienecker, unser ARD-Korrespondent, gemeldet. Und wenn ihr noch ein bisschen euch das angucken wollt, vertiefen möchtet, einen Urlaub plant, Frankreich, Spanien, schaut mal nach auf ardpopnacht.de oder tagesschau.de.

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Feiern und Dalton hier in der Popnacht. Um 2.55 Uhr piepst nochmal von der A31 Gronau in Richtung Oberhausen zwischen Bottrop, Kirchhellen und Gladbeck. Da liegen Gegenstände auf der Autobahn. So, die Gitarren sind reingeschoben worden. Flügel brauchen wir hier mal nicht. Chris Cornell, früher mal bei Soundgarden, Songwriter, Sänger, Gitarrist. Der hat sich einen Song genommen von Sinead O'Connor oder Prince, je nachdem von welcher Seite man sieht. Nothing Compares to You in der Tipico Romantico-Version.

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1: Um 3 Uhr mit Olaf Knapp. Der mutmaßliche Attentäter vom Berliner Christopher Street Day ist bei einem SEK-Einsatz erschossen worden. Die Polizei hatte ihn gestern Abend in einer Kleingartenkolonie im Bezirk Spandau aufgespürt. Aus Berlin, David Deutschen.
2: Der mutmaßliche Attentäter soll dann gegen 18 Uhr beim Zugriff mit einer Stichwaffe auf die Spezialeinsatzkräfte zugegangen sein und wurde daraufhin dann mit Schüssen gestoppt. So erklärt das ein Sprecher der Berliner Polizei. Trotz Reanimationsversuchen erlag der 21-Jährige dann vor Ort seinen Schussverletzungen. Eine Mordkommission hat jetzt die Ermittlungen zum Tod des mutmaßlichen Attentäters übernommen. Alle weiteren Ermittlungen im Fall des islamistischen Terroranschlags übernimmt die Bundesanwaltschaft.
1: Nach dem mutmaßlich islamistisch motivierten Terroranschlag am Rande des Christopher Street Days in Berlin hat die Stadt ein Zeichen gesetzt. Seit dem Sonnenuntergang wird das Brandenburger Tor in den Regenbogenfarben angeleuchtet. Die Farben gelten als Symbol der queeren Szene und stehen für Vielfalt und Toleranz. In einer Kirche in Berlin-Mitte hatten am Abend hunderte Menschen der Opfer des mutmaßlichen Anschlags gedacht. Kanzler Merz will sich am Mittag zu weiteren Personalwechseln in seiner Regierung äußern. Dazu gehört voraussichtlich der neue Verkehrsminister. Der parlamentarische Geschäftsführer der Unionsfraktion Steffen Bilger soll Nachfolger von Patrick Schnieder werden. Schnieder hatte gestern um seine Entlassung gebeten, um den so wörtlich unwürdigen Zustand zu beenden. Ursprünglich wollte Merz schon am Freitag einen neuen Verkehrsminister präsentieren, allerdings hatte der zunächst geplante Nachfolger kurzfristig abgesagt. Merz wird am Mittag voraussichtlich auch bekannt geben, wer den künftigen Gesundheitsminister Linnemann als CDU-Generalsekretär ablöst. Im Gespräch ist Schatzmeisterin Franziska Hoppermann. Im Südwesten Frankreichs wüten die Brände weiter unkontrolliert. Besonders betroffen ist Bordeaux. Über der gesamten Stadt liegt ein starker Brandgeruch. Aus Bordeaux, Kai Rienecker.
3: Noch sieht es in der historischen Altstadt von Bordeaux nach Normalität aus, aber die Stimmung ist angespannt. Viele Menschen sind besorgt und wissen nicht, was da in den nächsten Tagen noch auf sie zukommen wird. Bürgermeister Cazeneuve hat erklärt, dass eine Evakuierung der Stadt Bordeaux nicht geplant sei. Aber einige der Ausläufer des Feuers bei Bordeaux sind nur noch rund 15 Kilometer vom Stadtzentrum entfernt. Feuerwehrvertreter sprechen von einem Kampf von David gegen Goliath. Weit über 200.000 Menschen sind evakuiert worden. Sie werden in Notunterkünften untergebracht oder auch bei Privatleuten.
1: Das Wetter in Deutschland. Am Tage in der Osthälfte Schauer und Gewitter, im Verlauf nachlassend. Sonst sonnig oder leicht bewölkt mit einzelnen Schauern, von Nord nach Süd 18 bis 30 Grad. Dienstag dann locker bewölkt bis sonnig bei 21 bis maximal 34 Grad. Es ist 3.03 Uhr.
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4: A103 Schöneberg Richtung Steglitz. Zwischen Kreuz Schöneberg und Wolfensteindamm Schlossstraße ist die rechte Spur wegen Reinigungsarbeiten gesperrt. Tiergarten Potsdamer Straße. In Höhe Lützowstraße ist in beiden Richtungen bis Mitte August jeweils nur eine Spur frei. Dadurch ist die Lützowstraße abgehängt und eine Sackgasse. Berlin an der Bornholmer Straße in Höhe Schönfließer Straße sind die Ampeln außer Betrieb.
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5: mit Ben Streubel. Und dann sind wir gleich mal auf der Suche nach einem richtigen Checker, einem Lyrics-Checker. Einen Song werde ich euch gleich vortragen, der heute Geburtstag feiert. Wenn ihr den auf Deutsch zuordnen könnt zu einem im Original auf Englisch gesungenen Kult-Song, dann verdient ihr euch ein Popnacht-Package. Also seid ihr Lyrics-Checker. In 7 Minuten probieren wir es aus.
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1: Jacke teilen? Nein, das ging mir einen Schritt zu weit. Nein.
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1: Ja, das werden wir jetzt mal testen, ob ihr das rausfindet. Ein Song, der kultisch ist, also den ihr kennt, von einer Frau gesungen, jetzt im Deutschen vorgetragen von mir mit meinen schönsten Worten. Moment, romantisch muss es halt werden hier. Also, Flügel ist reingeschoben. Du tust mir nicht weh, wirklich. Würdest du gerne wissen, wie es sich anfühlt? Soll ich dir erzählen von dieser Abmachung, die ich gerne hätte? Also du und ich. Wenn es möglich wäre, würde ich einen Deal mit Gott am Oben machen. Dass Männer und Frauen mal Plätze tauschen. Wir stecken in euren Schuhen und ihr in unseren. Also ich würde die Straße hochrennen. Mühelos den ganzen Hügel hochrennen. Bis an die Spitze dieses Gebäudes. Wenn ich nur könnte. Ja, welcher Song ist denn das? Habt ihr es erkannt? Seid ihr Lyrics Checker 07221 2011.

Die Weit. Noah Kahn, hier ist die Popnacht mit einem neuen, gut riechenden Hit von DJ Gotcha. Jason Derulo, Michiko. Hier ist die Popnacht im richtigen Rhythmus mit dem rechten Fuß.

0: Waterbang, hallo, hier ist die Popnacht.
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2: Also du und ich, wenn es möglich wäre, würde ich einen Deal mit Gott da oben machen, dass Männer und Frauen mal Plätze tauschen. Wir stecken in euren Schuhen und ihr in unseren. Also ich würde die Straße hochrennen, mühelos die ganzen Hügel rauf. Welcher Song steckt denn da dahinter? Guten Morgen, Eva in Delmenhorst.
3: Guten Morgen.
2: Und was hast du denn erkannt?
3: Running Up That Hill von Kate Bush.
2: So ist das. So ein kultischer Song, den hören wir gleich in der kompletten Übersetzung in den Lyrics. Und du machst dich gerade fertig für eine Urlaubsreise mit der Family, mit Mann und Tochter. Es geht nach Prag. Schön. Mhm. Schon mal da gewesen?
3: Ja. Nein, ja? Bin ich nicht.
2: Noch nicht.
3: Und ich freue mich auch total.
2: Also das Auswahlkriterium war ausschließlich eine Stadt, wo du noch nicht gewesen bist.
3: Genau.
2: Also irgendwas.
3: Oder wo wir auch noch nicht gewesen sind.
2: Habt
3: und ich habe gehört, die Altstadt ist halt ganz schön und so.
2: Genau, es gibt da Wenzelsbrücke oder irgendwie so Sachen. Also
3: genau.
2: Ich habe auch schon mal überlegt gehabt, da hinzufahren mit dem Nachtzug oder so. Hab's noch nicht gemacht, steht auf dem Plan. Du bist Vorreiterin sozusagen oder Vorfahrerin. Du sagst dann Bescheid, wenn du dann wieder zurückkommst. Wie lange geht denn die Urlaubsreise?
3: Die geht nur bis Freitag.
2: Na gut, ist okay. Damit kann man doch so einen Städtetrip ganz gut gestalten. Und genau. Die anderen freuen sich auch. Die Tochter hat Mitspracherecht gehabt oder wurde sie einfach davon überzeugt?
3: Nee, haben wir ihr nur Bilder gezeigt und da sagte sie, da möchte ich hin.
2: Ja, das ist auch gut. Und gepackt ist schon alles? Ist bereit?
3: Ja, ist alles gut.
2: Klingt so, dass du noch nicht so richtig wach bist, ne? Das dauert noch ein bisschen, das richtige Hochfahren, vermute ich mal. Sind Mann und Tochter, sind die schon auf?
3: Nee, mein Mann ist schon auf, meine Tochter schläft, also unsere Tochter schläft noch, aber die wecke ich jetzt gleich.
2: Genau, und dann ist Start, dann kommt mal gut durch. Ich bin noch ein bisschen bei euch, während ihr da losfahrt in Richtung Prag, aber ich glaube, so 7 Stunden habt ihr da dann nachher doch auf der Uhr, ne? So lange wird es mindestens dauern. So, dann hören wir uns mal die Übersetzung an. Kate Bush, Running Up That Hill hast du toll erkannt. Und ich schicke dir noch ein Paket zu. Wenn du zurückkommst, hast du es vielleicht schon. Ja, bis bald.
3: Ja, super.
2: Tschüss.
4: Dankeschön.
5: Du tust mir nicht weh, wirklich. Würdest du gerne wissen, wie sich das anfühlt? Soll ich dir erzählen von dieser Abmachung, die ich gern hätte? Also, du und ich. Also, wenn es möglich wäre, dann würde ich einen Deal mit Gott da oben machen. Dass Männer und Frauen mal Plätze tauschen. Wir stecken in euren Schuhen und ihr in unseren. Dann könnte ich die Straße hochrennen, mühelos, den ganzen Hügel rauf. Bis an die Spitze dieses Gebäudes. Wenn ich nur könnte, dann würden wir einander besser verstehen. Wir wollen uns ja gar nicht wehtun, aber sieh mal, wie tief die Kugel in der Wunde steckt. Wir reißen jemanden in zwei und merken es nicht einmal. Ja, es donnert mächtig hier in unseren Herzen. Erstaunlich, wie viel Hass wir übrig haben für diejenigen, die wir eigentlich lieben. Ich meine, wir denken doch das Gleiche. Von uns ist doch nicht einer wichtiger als der andere, oder? Würdest du mitmachen? Würdest du ein bisschen von deiner Zeit stehlen lassen? Dann können wir unsere Erfahrung mal wirklich austauschen. Wollen wir das mal probieren, Engel? Vielleicht spielt Gott ja mit.

Lyrics von Running Up That Hill und Kate Bush in der Popnacht. An der Gefahrenstelle von der A3 Frankfurt Richtung Köln zwischen Limburg Süd und Limburg Ost ist ein Unfall passiert. Die Unfallstelle ist noch nicht gesichert.

0: Es ist 3.32 Uhr.
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2: Heute sind zu Beginn noch dicke Wolken mit einzelnen Schauern unterwegs. Im Verlauf scheint öfter die Sonne, aber örtliche Schauer können sich weiterbilden. Die Temperatur erreicht 23 Grad. Am Dienstag wechseln sich Sonne und wolkige Abschnitte ab. Vor allem am Nachmittag scheint oft die Sonne. Die Temperatur kommt nicht über 23 Grad hinaus.
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3: A103, Schöneberg Richtung Steglitz. Zwischen Kreuz Schöneberg und Wolfensteindamm Schlossstraße ist die rechte Spur wegen Reinigungsarbeiten gesperrt. Weißensee, Berliner Allee. Vor der Buschallee ist stadtauswärts bis Ende Juli die rechte Spur gesperrt. Reinickendorf, Residenzstraße und Markstraße. Zwischen Simmelstraße und Walderseestraße ist bis Anfang August in beiden Richtungen nur eine Spur frei. Die Anbindung der Pankow Allee und Holländerstraße ist gesperrt. Berlin, an der Bornholmer Straße in Höhe Schönfließerstraße sind die Ampeln außer Betrieb.
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4: Und die am meisten unterschätzte Höchsttemperatur heute in Sachsen-Anhalt in Bölsdorf. Da bekommen wir 22 Grad. Hier ist die Popnacht. Mein Name Ben Sträubel.

Ja, was soll man da machen? Man bekommt solche Ansagen. Das macht er jetzt 42 Sekunden lang. Ich habe es auch komplett gehört schon mal. Ich wollte euch nur mal mitnehmen, was so hinter den Kulissen passiert. Ja, dann läuft hier so ein Song wie Easy. Ich höre dann Frank in der Zwischenzeit und mache mir Sorgen. Und frage mich natürlich auch, was tue ich eigentlich hier? Ach ja, wir werden unseren Frank bei Laune halten auf jeden Fall. Ich meine, es klingt zumindest so, als sei jetzt nicht in einer Zwangssituation, wo wir die Polizei anrufen müssten. Aber vielleicht sind wir das, nachdem wir Jürgen gehört haben. Jürgen hat nämlich auch was geschickt, Jürgen Friedrichshafen. Der war ja früher Marketingmanager, ist jetzt auf dem Weg, ein Rockstar zu werden oder Popstar. Singt Songs in seinem Kellerstudio, schickt uns dann diese Aufnahme und hat etwas unterwegs jetzt hier dagelassen. Ich will es noch nicht ankündigen. Ich wollte euch überraschen, ob ihr auch erkennt, welcher Titel und welche Band das sind. In wenigen Minuten hier nach Laurel.

0: Bäm, bäm, bäm, bäm, bäm. Hier ist die Popnacht.
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0: Unser Star ist Jürgen, lebt in Friedrichshafen, schickt immer mal wieder tolle Aufnahmen von Songs, die er noch ein bisschen verbessert hat. Große Hits, größer dargeboten, weil er möchte irgendwann mal selbst diese Titel performen auf den Bühnen dieser Welt. Und vielleicht auf irgendeiner Seebühne, wenn er schon am Bodensee lebt. Und jetzt hat Jürgen einen Hit geschickt, er kennt ihn hoffentlich, also ich glaube schon, ich habe mich eben auch überraschen lassen, ich bin begeistert.
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Also manchmal schon den Einsatz verpasst, vielleicht sogar immer. Also Jürgen, da musst du nochmal ran, leider Gottes. Wird fortgesetzt, der Star im Keller.

Jürgen könnte auch mal diesen Song ja nochmal neu aufnehmen von den Dexys Midnight Runners, ne? Könnte was Großes werden. Vorsicht auf der A261 Richtung A1 zwischen Marmstorf, Lührade und Buchholzer Dreieck fährt ein Fahrzeug ohne Licht rum. Hier ist die Popnacht.

0: Happy Birthday, liebe Silke. Silke lebt in Wahlmünster, das ist in Hessen, und sie feiert ihre Geburtstagsparty in der Villa ihres Ex-Freundes. Der ist im Urlaub und sie soll ein bisschen aufpassen noch und hat sich gedacht, naja, da kann sie auch ausnutzen, ne? Springt dann mal in den Pool gleich mit vier Freunden noch und einer Freundin und würde gerne diesen Song hören. Happy Birthday mit den Crashtest-Dummies.
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1: Um 4 Uhr mit Olaf Knapp. Der mutmaßliche Attentäter vom Berliner CSD ist tot. Er wurde am späten Nachmittag bei einem Polizeieinsatz in Berlin-Spandau erschossen. Aus Berlin Tim Korge.
2: Abgelaufen ist das laut der Berliner Polizei so. Der geflüchtete 21-jährige Abdul B. wurde in der Kleingartenkolonie in Berlin-Spandau von der Polizei aufgespürt. Als er mit einer Stichwaffe auf die Spezialeinsatzkräfte zugegangen ist, haben diese ihn mit einem Schuss gestoppt. Daraufhin ist der mutmaßliche CSD-Attentäter gestorben. Nach dem Mann war unter Hochdruck gefahndet worden. Jetzt übernimmt eine Mordkommission die Ermittlungen rund um den Tod des mutmaßlichen Attentäters. Alle weiteren Ermittlungen in dem Fall übernimmt die Bundesanwaltschaft.
1: Verkehrsminister Schnieder hat Kanzler Merz um seine Entlassung gebeten. Er wolle den unwürdigen Zustand beenden. Merz hatte Schnieder schon am Donnerstag mitgeteilt, dass er ihn absetzen wolle. Der gewünschte Nachfolger hatte dann aber abgesagt. Jetzt wurde laut Regierungssprecher Cornelius ein neuer Verkehrsminister gefunden. Aus Berlin Jakob Mayer.
3: Der CDU-Politiker Steffen Bilger soll's machen. Also der Kanzler hat wohl weitergesucht, nachdem ihm Günzler abgesagt hatte, und hat jetzt jemanden gefunden. Und er hat auch einen wirklichen Experten gefunden. Also bei Günzler ist es so, der ist für Wirtschaft und Finanzen zuständig, hat selber gesagt, ich kann das nicht. Bilger kann's, der ist Verkehrsexperte, saß lange Zeit, viele Jahre im Verkehrsausschuss des Bundestages, war sogar schon mal bis 2021 parlamentarischer Staatssekretär im Verkehrsministerium, und der gilt auch als jemand, der Minister kann.
1: Im Südwesten Frankreichs kämpfen die Einsatzkräfte weiter gegen viele Brände, die sich unkontrolliert ausbreiten. Besonders betroffen ist Bordeaux. Über der gesamten Stadt liegt ein starker Brandgeruch. Nach Angaben von Bürgermeister Cazenave ist eine Evakuierung der Stadt zwar derzeit nicht geplant, aber einige der Ausläufer des Feuers sind nur noch rund 15 Kilometer vom Stadtzentrum entfernt. Präsident Macron hat für heute ein weiteres Krisentreffen anberaumt. Auf Mallorca sind wieder tausende Menschen gegen Massentourismus auf die Straße gegangen. Sie versammelten sich zunächst im Zentrum von Palma, der Hauptstadt der Mittelmeerinsel. Von dort zog ein Demonstrationszug zur Kathedrale. Die Polizei schätzte die Teilnehmerzahl auf 25.000. Die Demonstrierenden beklagten vor allem, dass sich viele Menschen auf Mallorca kaum noch eine Wohnung leisten könnten, wegen der steigenden Zahl von Ferienwohnungen. Das Wetter in Deutschland. Am Tage in der Osthälfte Schauer und Gewitter, im Verlauf nachlassend. Sonst sonnig oder leicht bewölkt mit einzelnen Schauern bei von Nord nach Süd 18 bis 30 Grad. Morgen dann locker bewölkt bis sonnig bei 21 bis 34 Grad. Und am Mittwoch viel Sonne, meist trocken 23 bis 38 Grad. Es ist 4.03 Uhr.
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4: A103 Schöneberg Richtung Steglitz. Zwischen Kreuz Schöneberg und Wolfensteindamm Schlossstraße ist die rechte Spur wegen Reinigungsarbeiten gesperrt. Weißensee Berliner Allee. Vor der Buschallee ist stadtauswärts bis Ende Juli die rechte Spur gesperrt. Berlin. An der Bornholmer Straße in Höhe Schönfließer Straße sind die Ampeln außer Betrieb.
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5: Mit Ben Sträubel. Ich nehme es nicht mit nach Hause, dieses Pop-Nacht-Package. Das dürft ihr euch gleich verdienen. Es geht um zwei Hits, die heute Geburtstag feiern an diesem 27.07. Na, wo waren die denn wohl Nummer 1 Hits? Da könnt ihr ruhig drüber nachdenken. Entscheidend ist, dass ihr sie überhaupt erstmal erkennt. So, ist auch so fast schon eine biblische Maßnahme hier in dieser Show. 07221 2011, könnt ihr euch schon mal vormerken. Tastaturbereich, bisschen ölen am Smartphone und dann geht's gleich los.

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0: Die 2-Nummer-1-Hits des heutigen 27.07. habt ihr beide erkannt. Habt ihr ein Pop-Nacht-Package? Vielleicht schon sehr schnell zu Hause, aber erstmal Konzentration. Welche beiden Songs sind das? 0722120111. Zwei Hits in einer Sekunde. Wer es als Erkenntnis mitnimmt und dann die 07221 benutzt, um mir diese Antwort zu nennen, ist kurz davor, einen Preis mit aus dieser Show zu nehmen. 07221 2011. Oh.

0: Bibi Rexha New Religion.
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0: Und das sind die zwei Nummer 1 Hits des heutigen 27.07. in der Musikgeschichte. Welche Songs sind das? Und das war es Melanie aus Wiesbaden. Guten Morgen, Melanie.
2: Bonjour.
0: Ja, bonjour. Was hast du erkannt?
2: Ich habe erkannt Peter Gabriel Sledgehammer und von The New Rhythmics, There Must Be an Angel.
0: Sehr gut, da hast du ein Pop-Nacht-Package dir verdient. Und wie geht's eigentlich Carlo und Jake, den beiden?
2: Die sind eigentlich so weit gechillt. Ich meine, es wird ja erst wärmer zur Wochenmitte, von daher geht's den Jungs noch gut.
0: Also das sind Hase und Hund.
2: Genau.
0: Carlo, der Hase. Und du kochst für deinen Hund. Jake, kochst du nachts?
2: Ja.
0: Was gibt's denn für
2: also
0: den?
2: Also nicht immer nachts, also nicht falsch
0: aber
2: versteht.
0: Jetzt aber
2: jetzt gerade, ja.
0: Was bekommt
2: bei den
0: er?
2: Temperaturen.
0: Was bekommt er?
2: Och, das ist so ein Stück Suppenfleisch. Das habe ich ihm ausgekocht und mit Reis und Möhrlis.
0: Ja. Wörlich.
2: Finde er ganz dufte, ja.
0: Das ist immer gut. Was kann man noch einmal machen? Ist er auch Gürkchen? Also ich habe mal einen Hund gehabt, der hat auch Melone gegessen, was ich ganz lustig fand.
2: Hey, das ist immer je nach Tagesform, weil der kleine Mann ist 16. Also von daher.
0: Naja, also irgendwann essen die auch nur bestimmte Sachen nur noch. Da kannst du dann Spezialfutter, Schildkrötenfutter aus der Schweiz kommen lassen oder sowas.
2: Wo
0: dann
2: nicht auf.
0: Da zahlst du dann irgendwie 450 Euro für eine Portion. Macht man aber für den Hund, macht man alles.
2: Das ist wohl wahr.
0: So, und der guckt der Hase einfach zu oder kriegt der Reste?
2: Der Hase, der guckt zu, der spielt auch teilweise mit ihm, lässt sich übers Kopfköpfchen drüber lutschen vom Jake. Also die sind schon Geschwister.
0: Ja, sind sie zusammen aufgewachsen? Wie alt wird eigentlich so ein Hase? Der wird gar nicht so alt, oder? Ich weiß es nicht.
2: Das geht auch bei denen nach, hängt das von der Genetik ab, ich meine.
0: Ja, ich meine so ungefähr.
2: Der kleine Mann ist jetzt, Carlo ist jetzt gerade mal ein Jährchen alt, also von daher.
0: Schön, ja, aber es ist doch ist eine
2: so
0: lustige 10, Situation.
2: 12 können die schon werden.
0: Sind die beide bei dir dann im Bett?
2: Nein.
0: Also
2: da hat jeder seinen Bereich.
0: Die schlecken sich so ab und denken sich, na, okay.
2: Nein, das musst du dir so vorstellen. Wenn der kleine Hasenmann aus dem Käfig kommt, dann zeige ich ihm den Jake. Guck mal, da ist wieder dein Bruder Carlo. Die musst du aneinander gewöhnen.
0: Ja.
2: Sonst ist der eine auf den anderen eifersüchtig. Und da Jake zuerst da war, habe ich ihm dann sein Brüderchen immer mal wieder vorgehalten, gezeigt.
0: Ganz klar.
2: Er lutschte mittlerweile übers Köpfchen oder mal über die Pfote, sagt guten Morgen, guten Tag, wann auch immer.
0: Kommt in den besten Familien so vor, ne? Wenn der Freund kommt und dann ist der Mann da und alles in Kreuz und Quer, dann muss man das genauso machen. Eingewöhnungsphasen sind wichtig. Ich wünsche dir auf jeden Fall eine gute Nacht. Wir hören uns mal Peter Gabriel Sledgehammer an, mache ich ein bisschen lauter, bringt uns ja auch nach vorne.
2: Und
0: grüß mal
2: die Tiere. Ich freue mich auf das Package. Dankeschön.
0: Tschüss.
2: Ciao.

4:27 Uhr ist es, Vorsicht. Menschen sind auf der A31 auf der Autobahn in beiden Richtungen. Bitte aufpassen. A31 Meppen leer. Zwischen Dörpen und Rehde sind die Menschen auf der Fahrbahn. In der Popnacht jetzt so eine kleine Hymne, keine große, aber eine kleine Hymne von Anastasia. Pieces of a Dream.

0: 4.31 Uhr.
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3: Heute sind zu Beginn noch dicke Wolken mit einzelnen Schauern unterwegs. Im Verlauf scheint öfter die Sonne, aber örtliche Schauer können sich weiterbilden. Die Temperatur erreicht 23 Grad. Am Dienstag wechseln sich Sonne und wolkige Abschnitte ab. Vor allem am Nachmittag scheint oft die Sonne. Die Temperatur kommt nicht über 23 Grad hinaus.
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4: A103, Schöneberg Richtung Steglitz. Zwischen Kreuz Schöneberg und Wolfensteindamm-Schlossstraße ist die rechte Spur wegen Reinigungsarbeiten gesperrt. Tiergarten Potsdamer Straße. In Höhe Lützowstraße ist in beiden Richtungen bis Mitte August jeweils nur eine Spur frei. Dadurch ist die Lützowstraße abgehängt und eine Sackgasse. Weißensee, Berliner Allee. Vor der Buschallee ist stadtauswärts bis Ende Juli die rechte Spur gesperrt. Berlin. An der Bornholmer Straße in Höhe Schönfließer Straße sind die Ampeln außer Betrieb.
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5: Und die am meisten unterschätzte Höchsttemperatur heute in Deutschland. Hafetoft in Schleswig-Holstein, da bekommen wir 18 Grad. Hier ist die Popnacht. Mein Name Ben Streubel.

in der Popnacht um 20.05 Uhr. Wollte ich immer schon mal wissen, wie klingt es eigentlich um 20.05 Uhr auf Rügen. Didi, der geht mit seinem Hund gerade spazieren, hat hier eine kleine Aufnahme gemacht. Hier, so klingt das auf Rügen. Stellt euch irgendwas darunter vor, ich würde nur mal sagen, es regnet. Oder? Windig ist es auf jeden Fall so. Lasst es euch gut gehen. Didi, wenn du in Problemen bist, weil es kann auch sein, es ist in irgendeinem Kerker, in einem Verlies oder so, in dem du dich da gerade befindest. Ich höre dein Atmen nicht mehr. Lass es mich wissen. Ich komme mit dem Private Jet angeflogen, lande nachhaltig neben dieser Grube und hol dich da raus. Okay? Gut, also das ist Sound of Rügen. Und er hat sich einen Song ausgesucht, der wird dann wahrscheinlich auch jetzt die Insel ein bisschen beschallen mit DJ Tom.

0: Tja, und end of beginning hier ist die Popnacht. Barbara in Stralsund, die hat sich gerade ein Käffchen gemacht, aber ganz alleine. Stefan vermisst sie ein bisschen, Stefan hat sich das Bein gebrochen, ihr Mann. Hallo, guten Morgen, Barbara.
1: Ja, schönen guten Morgen.
0: Und der ist ja noch weit weg im Krankenhaus, ne, in Schwerin.
1: Ja, leider. Ja, er arbeitet in Ludwigslust.
0: Ja.
1: Und hat sich da auf Arbeit, also ist ganz blöd gestürzt und hat sich dabei das Bein gebrochen und musste dann nach Schwerin ins Krankenhaus, weil es halt ein Arbeitsunfall war, musste er dorthin.
0: Und du besuchst ihn jetzt heute auch dort, oder geht das?
1: Ich war am Wochenende natürlich da und muss aber jetzt

0: wieder arbeiten und werde jetzt aber immer Wochenende rüberfahren.
1: Natürlich, wir schicken ihm mal ein ganz großes Energiefeld, dass das Bein genau wieder in Ordnung kommt. Du hast ja sogar mir ein Foto geschickt, dieses Beins.
0: Ja, das ist, ja,
1: war, ich war jetzt ein bisschen schockiert, so Männerbeine, nackte Männerbeine am frühen Morgen, die gebrochen sind. Ne? Das ist natürlich, also das ist nicht das, was man so gut verträgt um 4.47 Uhr. Aber ich habe es überstanden, wie du merkst. Ja? Deswegen muss ich ja mit dir auch in Therapie reden. Aber du bist Stadtgärtnerin, aber bei dem Regen jetzt in Stralsund, geht man da überhaupt irgendwie irgendwas arbeiten? Kann man da was machen überhaupt? Im Freien?
0: Ja, mal schauen. Also wenn es so halt so doller Regen ist, ist das natürlich unangenehm. Ab und an sind wir dann auch in so einer Halle und ja, reparieren da Geräte oder solche Sachen.
1: Ja.
0: Ansonsten muss man halt schauen, ne? Wenn es nicht allzu doll regnet, dann arbeiten wir trotzdem. Genau,
1: sammelst ein paar schöne Blümchen ein für deinen Mann, für den Stefan, ne? Die du mitnimmst, dann, genau, wenn er dann operiert ist und wir gehen mal davon aus, alles läuft gut, dann überreichst du ihm das. Ja, mit allen Grüßen, richtig, natürlich von uns auch. Also, dann komm gut durch den nassen Tag heute in Stralsund.

All Days. Christopher Randy, es ist 10:05. Vorsicht bitte in beiden Richtungen auf der A1 Lübeck-Fehmarn. Da läuft ein Hund auf der Autobahn im Dreieck Bad Schwartau. Hund auf der Autobahn. Hier ist die Popnacht.

Baby. Habt ihr noch was für die letzte Amtshandlung? Ein bisschen bin ich noch da. Also so 7 Minuten. Vielleicht gehe ich auch ein bisschen früher. Nein, also 07221 2011, wer noch irgendeinen Wunsch hat. Hier ist die Popnacht am Montag.

0: Somebody Like You. Jetzt ist es aber 5 vor 5. Ich pack zusammen, Schuhe angezogen, Notaustaster abgeklemmter, Tennleistung wieder hochgefahren, auf volle Suppe, Lichtstimmung auf OP, damit die nachfolgenden Kolleginnen und Kollegen ein bisschen schlecht haben. Nicht zu schlecht, es ist ja erstmal Wochenstart. Letzte Amtshandlung für Charlotte aus Niestetal bei Kassel. Die fährt ans Steinhuder Meer um die Ecke, macht da 5 Tage Urlaub, trifft da ihren alten Schulfreund Charlie, der reist aus Würzburg an. Ist das aufregend. KI, was machst du?
1: Nach Haus. Nach Haus.
0: Ich komm mit. Das war die Popnacht. Mein Name ist Ben Streubel und ein schönes Leben in Deutschland.

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1: Um 5 Uhr, ich bin Michael Ernst. Guten Morgen. Nach dem mutmaßlich islamistischen Terroranschlag auf den CSD hier in Berlin gehen die Sicherheitsbehörden von keiner weiteren Gefährdung aus. Die Bundesanwaltschaft hat die Ermittlungen übernommen. Der regierende Bürgermeister Wegner lobte in der RBB 24 Abendschau den schnellen Fahndungserfolg. Der Tatverdächtige war am Abend in einer Kleingartenanlage in Spandau von der Polizei erschossen worden. Er hatte sich den Beamten mit einer Stichwaffe genähert. Der deutsche libanesische Herkunft soll vorgestern mit einem Kleintransporter in eine feiernde Menschenmenge im Tiergarten gerast sein. Dabei kam eine Frau ums Leben, 29 Menschen wurden verletzt. Jetzt hat die Debatte über politische Konsequenzen begonnen. Der Vorsitzende der Jungen Union Winkel forderte, das Strafrecht zu verschärfen. Der grünen Innenexperte von Notz sprach sich dafür aus, dass Sicherheitsbehörden mehr Befugnisse im Umgang mit gewaltbereiten Islamisten erhalten. Bundesinnenminister Dobrindt kündigte im ersten an, dass mögliche Versäumnisse der Behörden Teil der Aufarbeitung sein würden. Der regierende Bürgermeister Wegner forderte eine bessere Integrationspolitik. Während die Politik diskutiert, trauert Berlin. Die Stadt hat ein Zeichen gesetzt. Seit dem Abend wurde das Brandenburger Tor in Regenbogenfarben angeleuchtet. Dort waren vorher zehntausende Menschen zu einer Trauerkundgebung gekommen. In der St. Marienkirche in Mitte hatten außerdem hunderte Menschen der Opfer gedacht. Auch Vertreterinnen und Vertreter verschiedener muslimischer Gemeinden nahmen an der Gedenkfeier teil. Kanzler Merz will sich am Mittag zu weiteren Personalwechseln in der Bundesregierung äußern. Dazu gehört voraussichtlich der neue Bundesverkehrsminister. Der parlamentarische Geschäftsführer der Unionsfraktion Steffen Bilger soll Nachfolger von Patrick Schnieder werden. Dieser hatte gestern um seine Entlassung gebeten. Ursprünglich wollte Merz schon am Freitag den Posten neu besetzen. Im Südwesten Frankreichs kämpfen die Einsatzkräfte weiter gegen viele Brände. Sie breiten sich unkontrolliert aus. Besonders betroffen ist Bordeaux. Über der gesamten Stadt liegt ein starker Brandgeruch. Die Behörden haben die Menschen aufgefordert, sich möglichst nicht draußen aufzuhalten. Einige der Ausläufer des Feuers sind nur noch rund 15 Kilometer vom Stadtzentrum entfernt. Auch in Spanien brennen mehrere Großfeuer. Die USA haben bestätigt, dass sie weitere Militäreinheiten in den Nahen Osten verlegt haben. Der US-Botschafter bei den Vereinten Nationen Waltz sagte dem Sender CBS News, es würden zusätzliche Kapazitäten in die Region entsandt. Es handelt sich wohl um Kampfjets und Tankflugzeuge. Das US-Militär hatte am Wochenende auf neue Angriffe im Iran verzichtet. 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
2: Wir schauen nach Rosenthal, haben wir 16, Gatow 17, Rummelsburg 16 Grad. Am Morgen und Vormittag haben wir es noch mit Wolken und Regen zu tun. Später lockert es auf und bleibt dann auch trocken. Die Höchstwerte liegen bei 23 Grad und es ist windig aus nordwestlicher Richtung.
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2: Wir schauen nach Moabit. Die Putlitzbrücke ist wegen eines Kraneinsatzes bis nächsten Samstag vollgesperrt. Siemensstadt, der Saatwinkler Damm ist zwischen Jungfernheideweg und Rohrdamm in beiden Richtungen bis Ende des Monats gesperrt. Dann schauen wir noch nach Starkenheerstraße zwischen Wiesenweg und Weidenweg. Deswegen Bauarbeiten bis voraussichtlich morgen. Stadtauswärts nur eine Spur frei. Tiergarten, die Straße 17. Juni zwischen Großem Stern und Brandenburger Tor noch bis zum Mittag in beiden Richtungen gesperrt. Ebenso die Jitzer Grabin und die Ebertstraße. Grund sind die Abbauarbeiten nach dem Christopher Street Day. Weißensee, die Berliner Allee stadteinwärts zwischen Langhansstraße und Ostseestraße nach einem Wasserrohrbruch bis Anfang August gesperrt. Und Wedding-Müller-Straße Richtung Mitte in Höhe Sellerstraße ist nach einem Wasserrohrbruch nur eine Spur frei. Außerdem ist es nicht möglich, in die Sellerstraße abzubiegen. Alle Meldungen zu Straßen und Schienen findet ihr auf rbb888.de und in unserer App. Wir wünschen euch eine gute Fahrt.
0: Guten Morgen, Berlin.
2: Mein Name ist Tim Koschwitz und wir sprechen heute früh über den Anschlag auf den CSD und werden das aus mehreren Blickwinkeln tun. Wir sprechen mit der Politik über Sicherheit und Auswirkungen für die Zukunft und zwar mit dem regierenden Bürgermeister Kai Wegner. Wir sprechen über den Täter und sein Profil mit dem ARD-Terrorismusexperten Michael Götschenberg. Und wir sind natürlich auch und jederzeit für eure Fragen, Gefühle und Anmerkungen zu erreichen. Einfach durchklingeln 030 30 32 888 100. Herzlich willkommen in der neuen Woche.

0: 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Guten Morgen, Berlin um 5:11. Nach dem Anschlag auf Besucher des Christopher Street Days in Berlin ist der Tatverdächtige tot nach einem Polizeieinsatz. Bei dem Anschlag war Samstagnacht eine Frau getötet worden und etliche Besucher teils schwer verletzt. Die Polizei hatte mit einem Großaufgebot nach dem Verdächtigen gesucht und unser RBB-Reporter Nico Hecht hat das Geschehen beobachtet. Nico, was ist denn bisher zu dem Polizeieinsatz bekannt?
1: Die Polizei hat den Tatverdächtigen Abdul B. am frühen Abend in einer Kleingartenanlage im Berliner Bezirk Spandau aufgespürt und ein Sondereinsatzkommando hat den 21-Jährigen dann versucht zu stellen. So hat das ein Polizeisprecher beschrieben. Der Tatverdächtige sei dabei aber auf die Einsatzkräfte zugelaufen mit einer Stichwaffe in der Hand. Daraufhin hätten die Polizisten geschossen. Wie oft, konnte der Sprecher nicht sagen. Der Tatverdächtige sei dabei so schwer verletzt worden, dass er noch vor Ort verstorben sei. Polizei und Feuerwehr hätten versucht, den Mann wiederzubeleben, aber erfolglos.
0: Was ist denn bisher zum Tathergang bei dem Anschlag bekannt?
1: Zum Tathergang gibt es noch nicht viele Klarheiten. Wir wissen, der Fahrer hat gegen 22 Uhr einen weißen Kleintransporter vom Potsdamer Platz kommend in den nahegelegenen Tiergarten gesteuert. Ein paar hundert Meter vom eigentlichen Partygelände entfernt, wo aber viele CSD-Besucher noch unterwegs waren. Dabei hat er Menschen umgefahren, bis er mit dem Wagen an einen Baum gestoßen ist. Es gibt Augenzeugen, die berichten, dass der Fahrer dann ausgestiegen und geflohen sei, dabei aber auch noch mit einem Messer oder auch einer Machete auf weitere Besucher eingestochen haben soll. Das ist aber bislang noch nicht offiziell bestätigt. Der inzwischen erschossene Abdul B. galt auch deshalb als dringend tatverdächtig, weil der weiße Transporter, der bei dem Anschlag benutzt worden war, nach ARD-Informationen von ihm angemietet worden sein soll.
0: Kannst du uns noch was zur Stimmung in der Stadt sagen?
1: Die Menschen zeigen viel Mitgefühl für die Opfer und ihre Familien. Im Tiergartenpark haben viele trauernde Rosen, Sonnen oder andere Blumen direkt an die rot-weißen Absperrbänder am Tatort abgelegt und auch kleine Pappschilder mit Botschaften wie Liebe ist stärker oder verliert nicht die Hoffnung. Auch Teilnehmende des CSD vom Samstag waren nochmal im Tiergarten am Tatort. Die Queere Community hat außerdem zu einer Solidaritäts- und Gedenkkundgebung am Brandenburger Tor geladen, zu der spontan Tausende gekommen waren. Und am Abend war die Berliner St. Marienkirche voll besetzt bei einer Andacht. Dabei sprach der evangelische Landesbischof Christian Stäbler in den Trauernden Mut zu. Er sagte: Wer Gewalt im Namen der Religion ausübt, lästert Gott, kennt Gottes Herz nicht und ist blind.
0: Danke an RBB-Reporter Nico Hecht. Wir sprechen heute Morgen auch nochmal mit dem regierenden Bürgermeister Kai Wegner über den Anschlag um 7:45 hier auf RBB 888. Guten Morgen, Berlin.

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Guten Morgen, Berlin. Und wir dürfen ab sofort mit abstimmen, wie die neuen Euroscheine aussehen sollen. Denn fast 30 Jahre lang waren das ja nur Brücken, Tore und Fenster. Alle in so einem abstrakten Baustil, um kein Land zu bevorzugen und um alle Euro-Staaten zu vereinen. So die Idee der Gründungsväter. Doch damit ist jetzt Schluss. Die künftigen Euroscheine werden entweder europäische Persönlichkeiten und Kulturräume oder europäische Flüsse und Vögel sowie europäische Institutionen zieren. Die Scheine werden, wie gewohnt, weiterhin 6 Nominierungen haben, vom 5er bis zum 200-Euro-Schein. Auf der Internetseite der Europäischen Zentralbank können wir ab sofort mitbestimmen, welcher Entwurf sich durchsetzen soll. Das letzte Wort hat dann der EZB-Rat, der darüber im Dezember entscheiden wird. Und den Link zur Abstimmung, den finden wir auf rbb888.de. Hier ist Taylor Swift and the Fate of Ophelia. Guten Morgen, Berlin.

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1: 5:30, hier ist Michael Ernst. Guten Morgen. Mutmaßlicher CSD-Attentäter tot. Er ist am Abend von Einsatzkräften erschossen worden. Berlin-Reporter David Donschen berichtet.
2: Gegen 18 Uhr wollte ein Spezialeinsatzkommando der Polizei in einer Kleingartenanlage an der Ruhlebener Straße in Spandau den Hauptverdächtigen Abdul B. verhaften. Dieser soll laut eines Polizeisprechers mit einer Stichwaffe dem Polizisten entgegengelaufen sein. Das SEK feuerte daraufhin auf den 21-Jährigen. Abdul B. wurde dabei so schwer verletzt, dass er trotz Reanimationsversuchen verstarb. Seit dem Anschlag am Samstagabend am Rande des Christopher Street Days im Tiergarten hatte die Polizei nach ihm gesucht.
1: Der Täter war in eine Menschenmenge gefahren und hatte anschließend auf Passanten eingestochen. Eine Frau starb, 29 weitere Menschen wurden verletzt. Die Behörden gehen von einem islamistischen Motiv aus. Jetzt ermittelt die Bundesanwaltschaft. Das Attentat hat zu einer Diskussion geführt, wie solche Taten künftig möglichst vermieden werden können. Der regierende Bürgermeister Wegner sagte in der RBB 24 Abendschau, dass sich Berlin seine Freiheit nicht nehmen lasse.
3: Wir können frei und sicher leben. Berlin ist die Stadt der Freiheit, der Vielfalt. Wir haben eine starke Berliner Polizei. Und dass die Berliner Polizei innerhalb von 24 Stunden den Tatverdächtigen hat, das ist ein großer Erfolg der Ermittlungsbehörden und da bin ich sehr dankbar.
1: Ähnlich äußerte sich Kanzler Merz.
4: Wir werden die Freiheit unserer Gesellschaft verteidigen. Darauf können sich alle verlassen. Wir sind mehr, wir sind stärker und wir halten in unserem Land zusammen.
1: Bundesinnenminister Dobrindt kündigte im Ersten an, dass mögliche Versäumnisse der Behörden Teil der Aufarbeitung sein würden. Die Junge Union forderte, dass das Erwachsenenstrafrecht für alle Gefährder gelten soll. Die AfD sprach von einem sicherheitspolitischen Totalversagen. Die Grünen sind dafür, dass Sicherheitsbehörden mehr Befugnisse im Umgang mit gewaltbereiten Islamisten erhalten. Seit dem Abend wurde das Brandenburger Tor in Regenbogenfarben angeleuchtet. Dort waren vorher tausende Menschen zu einer Trauerkundgebung gekommen. In der St. Marienkirche in Mitte hatten außerdem hunderte Menschen der Opfer gedacht. Mit dabei war auch SPD-Fraktionschef Salih.
5: Die Kraft der Liebe ist stärker. Wir lassen uns nicht spalten. Und deswegen ist es wichtig, dass die Stadt zusammenhält. Die Kraft Berlins ist immer die Kraft des Miteinanders. Und von daher erlebe ich heute hier sehr, sehr viele Menschen, die sagen, wir lassen uns nicht spalten. Wir halten zusammen und wir gehen den gemeinsamen Weg, den Weg des Miteinanders.
1: Auch Vertreterinnen und Vertreter verschiedener muslimischer Gemeinden nahmen an der Gedenkfeier teil. Die Finals 2026 in Hannover zu Ende gegangen. Bei den deutschen Meisterschaften in 24 Sportarten haben Berlins Sportler gut abgeschnitten. Dennis Wiese berichtet aus unserer Sportredaktion.
6: Eine der letzten Goldmedaillen der Finals ging für die deutsche Meisterschaft in der rhythmischen Sportgymnastik an den Berliner Turn- und Freizeitsportbund. Mit insgesamt 12-mal Gold, 11-mal Silber und 7-mal Bronze landeten Berlins Sportler auf dem 4. Platz der 16 Bundesländer. Leichtathlet Emil Adjekum vom SCC Berlin gewann über 400 Meter Hürden und stellte dabei einen neuen Rekord bei deutschen Meisterschaften auf.
7: Blankenfelder 16, Tiergarten 17, Kaulsdorf 17. Wir kommen nicht trocken in den Montag hinein. Bis zum Vormittag regnet es immer mal wieder. Später lockert es dann auf und die Höchstwerte liegen bei 23 Grad. Wir haben es zudem windig und zwar aus nordwestlicher Richtung.
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7: Wir schauen nach Moabit. Die Putlitzbrücke ist wegen eines Kraneinsatzes bis nächsten Samstag voll gesperrt. Siemensstadt, der Saatwinkler Damm ist zwischen Jungfernheideweg und Rohrdamm in beiden Richtungen noch bis Ende des Monats gesperrt. Weiter geht's in Tiergarten. Die Straße 17. Juni ist zwischen Großem Stern und Brandenburger Tor noch bis zum Mittag in beide Richtungen gesperrt. Ebenso die Jitzecker Abin und die Ebertstraße. Grund sind die Abbauarbeiten nach dem Christopher Street Day. Wir schauen nach Wedding, Müllerstraße Richtung Mitte, in Höhe Sellerstraße ist nach dem Wasserrohrbruch nur eine Spur frei. Außerdem ist es nicht möglich, in die Sellerstraße abzubiegen. Alle Meldungen zu Straßen und Schienen findet ihr auf rbb888.de und in unserer App. Wir wünschen eine gute Fahrt.
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7: Frühaufsteherin Iris startet ihren Morgen mit einem technischen Gadget, das ich auch gerne hätte, und zwar ein Radio mit Bewegungsmelder. Wie das funktioniert, erzählt sie uns gleich in 10 Minuten. Ich bin Tim Koschwitz. Guten Morgen zusammen.

0: Das geht das Radio an. Wir haben ein Radio im Badezimmer mit Bewegungsmelder und da lauft ihr natürlich den ganzen Tag.
1: Mit Bewegungsmelder?
0: Ja, da geht das Radio an, wenn ich ins Badezimmer komme.
1: Das ist ja saucool. Das kann halt auch passieren, dass es versehentlich dann angeht, oder?
0: Na, geht halt immer an, wenn ich ins Badezimmer reinkomme und in diesen Radios. Also ich habe es ein bisschen abgeklebt, damit, wenn ich mal nachts irgendwie ein Bedürfnis habe, dass das Radio da vielleicht nicht unbedingt angeht, um jemanden zu wecken. Aber ansonsten, ja, haben wir auch den ganzen Tag Radio laufen.
1: Sehr stark. Und wenn du dann aufgestanden bist, brauchst du dann erstmal so Zeit für dich oder ist gleich um dich herum Jubel, Trubel, Heiterkeit?
0: Nee, ich stehe ein bisschen eher auf. Ich brauche immer ein bisschen Zeit für mich. Ich brauche erstmal meinen Kaffee. Ja, und dann wird meistens erstmal schon mal die Waschmaschine angeschmissen, beziehungsweise meistens lasse ich die auch abends nochmal laufen und hole dann morgens die Wäsche raus. Ja, und da hatte ich halt gestern früh dann eine Überraschung, eine böse.
1: Ja, ist im Keller was ausgelaufen.
0: Genau, da zum Glück haben wir ja dann Ablauf, aber es bleibt ja trotzdem irgendwie immer ein bisschen was stehen und dann muss man das alles putzen und das ist furchtbar.
1: Also, dann danke ich dir sehr, dass du erstens mit uns in den Tag startest und zwar direkt bei Bewegungsmelder und hoffe natürlich auch, dass das mit der Waschmaschine sich klären lässt. Alles Liebe, alles Gute.
0: Ja, danke schön, euch auch.

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2: Sommer, Sonne, Leichtigkeit. Mit diesem Gefühl bin ich ins Wochenende gestartet. Berlin fühlt sich wie Italien an, wenn das Leben draußen stattfindet. Und bunt ist es an diesem Samstag noch bunter als sonst. Es ist CSD. Nicht zu übersehen in Bussen und Bahnen und Straßen. Die Stimmung ist fröhlich und entspannt. So gehe ich schlafen. Bis am Sonntagmorgen ein Blick aufs Handy alles platzen lässt. Ein Anschlag auf fröhlich Feiernde, mindestens eine Tote, zahlreiche Verletzte und Schwerverletzte. Ein erneuter Angriff auf eine offene Gesellschaft. Der Christopher Street Day steht für gleichberechtigtes, queeres Leben, für Toleranz, Schutz und Freiheit. Leben und leben lassen, das ist so ein saloppes Motto, das einem oft in Berlin begegnet. Wo Vielfalt ist mit allem Reichtum und allen Herausforderungen, die dazugehören. In jener Nacht hat jemand das außer Kraft gesetzt. Menschen verletzt, getötet, auf brutale Weise aus dem Weg geräumt, was ins eigene Leben nicht passt. Die Erschütterung ist wieder da, wie damals nach dem Anschlag am Breitscheidplatz in Magdeburg, Mannheim. Bei allen Sicherheitsvorkehrungen, die Stadt ist zu groß. Leben bleibt angreifbar, verletzlich, gefährdet. Der CSD wurde abgebrochen, nur wenige Stunden nach dem Anschlag äußert sich einer der Veranstalter mit folgenden Worten. Wir gehen nicht weg. Wir werden nicht still. Liebe ist immer stärker. Und so ist es. Gestern haben sich Menschen verschiedener Religionsgemeinschaften aus Politik und Gesellschaft in der Berliner Marienkirche zu einer Andacht versammelt, um gemeinsam zu trauern und zu beten. Auch um zu zeigen, wir gehen nicht weg. Wir bleiben da und treten füreinander ein. Wir lassen uns den Raum im Herzen nicht nehmen, der mehr aushält als nur den eigenen Lebensentwurf. Wir lassen uns die Freiheit nicht nehmen, die gerade in dieser Stadt so mühsam errungen wurde. Wir halten daran fest. Liebe und Freiheit gehören zusammen, so wie zwei Menschen zueinander und Ost und West in unserem Land. So bete ich an diesem Morgen. In deine Hände, Gott, lege ich meine Unruhe und meine Angst. Ich bitte dich um die Gegenwart deines Geistes. Öffne mich, stärke mich, erfülle mich, brauche mich. Sei gegenwärtig in uns, in dieser Stadt, in unserem Land. Sei bei denen, die verletzt wurden an Leib und Seele. Lass Liebe stärker sein als Hass und Gewalt.
0: Das war Barbara Manterfeld-Wormitt von der Evangelischen Kirche. 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
1: Es ist 6 Uhr, ich bin Michael Ernst. Guten Morgen. Von dem mutmaßlichen Attentäter auf den Christopher Street Day hier in Berlin geht keine Gefahr mehr aus. Er wurde am Abend in einer Kleingartenanlage in Spandau von der Polizei erschossen, nachdem er mit einer Stichwaffe auf Einsatzkräfte losgegangen war. Die Behörden gehen von einem islamistischen Motiv aus. Die Bundesanwaltschaft hat die Ermittlungen übernommen. Am Rande der CSD-Parade war ein Mann mit einem Transporter in eine Menschenmenge gefahren. Eine Frau wurde getötet, 29 Menschen wurden verletzt. Der Tatverdächtige galt als islamistischer Gefährder. Bundesinnenminister Dobrindt wies darauf hin, dass weiter nach möglichen Komplizen und Hintermännern der Tat gefahndet wird. Nach der Amokfahrt vorgestern gibt es eine Diskussion über mögliche Konsequenzen. Der Grünen-Innenexperte von Notz sprach sich dafür aus, dass Sicherheitsbehörden mehr Befugnisse im Umgang mit gewaltbereiten Islamisten erhalten. Bundesinnenminister Dobrindt kündigte im Ersten an, dass mögliche Versäumnisse der Behörden Teil der Aufarbeitung sein würden. Der regierende Bürgermeister Wegner forderte eine bessere Integrationspolitik. Sozialsenatorin Kisseltepe stellte klar, dass Gewalt und Menschenfeindlichkeit in der Gesellschaft keinen Platz haben dürften. Trauer und Wut hat sich in der Stadt nach der Tat breit gemacht. Als Zeichen der Toleranz und Vielfalt ist am Abend und in der Nacht das Brandenburger Tor in Regenbogenfarben angeleuchtet worden. Davor hatten tausende Menschen den ganzen Tag über Blumen, Kerzen und Briefe niedergelegt, um der Opfer zu gedenken. Am Nachmittag fand außerdem ein Gedenkgottesdienst in der St. Marienkirche in Mitte statt. Der evangelische Landesbischof Stäblein verurteilte den Anschlag und verteidigte ausdrücklich queeres Leben. Kanzler Friedrich Merz baute sein Kabinett weiter um. Steffen Bilger soll neuer Bundesverkehrsminister werden und damit Patrick Schnieder ablösen. Er ist bisher parlamentarischer Geschäftsführer der Unionsfraktion, gilt aber als versiert im Verkehrsbereich. Schnieder war einem Rauswurf durch Merz zuvorgekommen. Er kündigte an, selbst um seine Entlassung zu bitten. Am Mittag will sich Merz zu der Personalie äußern. In Frankreich sind weitere zehntausende Menschen vor Waldbränden in Sicherheit gebracht worden. Insgesamt stieg die Zahl damit auf über 300.000. Die Flammen sind zuletzt unkontrolliert bis auf 15 Kilometer an die Grenzen von Bordeaux herangerückt. In Spanien wüten Brände auf einem Gebiet von insgesamt 770 Quadratkilometern, vor allem in der Region Madrid, aber auch in der Nähe der Küstenstadt Valencia. Syrien arbeitet wohl an einer Sicherheitsvereinbarung mit Israel. Übergangspräsident al-Sharaa sagte dem Sender Al Jazeera, ein solches Abkommen könnte den Weg zu einem umfassenden Frieden ebnen. Israel und Syrien hatten sich Anfang des Jahres darauf geeinigt, einen Kommunikationskanal unter US-Aufsicht einzurichten. Offiziell befinden sich Israel und Syrien seit 1948 im Kriegszustand. Ein Friedensvertrag wurde nie geschlossen. 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
2: Französisch Buchholz, Sonnwe 16, Halensee 17, Lichtenberg 17 Grad. Am Morgen und Vormittag haben wir es noch mit Wolken und Regen zu tun. Später lockert es dann auf und bleibt dann auch trocken. Die Höchstwerte liegen bei 23 Grad und es ist windig aus nordwestlicher Richtung.
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2: Wir schauen nach Lichtenberg, Ringstraße. In Höhe Allee der Kosmonauten sind die Ampeln außer Betrieb. Siemensstadt, der Saatwinkler Damm ist zwischen Jungfernheideweg und Rohrdamm in beiden Richtungen bis Ende des Monats gesperrt. Weiter geht's in Tiergarten. Die Straße 17 Juni ist zwischen Großem Stern und Brandenburger Tor noch bis zum Mittag in beide Richtungen gesperrt. Ebenso wie die Jizek-Rabin und die Ebertstraße. Grund sind die Abbauarbeiten nach dem Christopher Street Day. Und dann schauen wir noch nach Wedding, Müllerstraße Richtung Mitte. In Höhe Sellerstraße ist nach einem Wasserrohrbruch nur eine Spur frei. Außerdem ist es nicht möglich, in die Sellerstraße abzubiegen. Alle Meldungen zu Straßen und Schienen findet ihr auf rbb888.de und in unserer App. Wir wünschen euch eine gute Fahrt.
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2: Ja, wir starten mit schwerem Herzen in diese neue Woche, weil der Anschlag auf den CSD an diesem Wochenende Berlinerinnen und Berliner getroffen hat. Menschen, die das Leben und die Liebe feiern wollten. Und darum stellen wir heute früh kritische Fragen an die Politik und an die Experten für Terrorismus in unserer Stadt. Wir hören Geschichten von Ersthelfern und sind im Austausch mit unseren Kollegen aus der Landespolitik. Wir wollen gleichzeitig aber und vor allem auch mit euch ins Gespräch kommen und hören, wie es euch geht nach diesem Wochenende. Ihr könnt euch jederzeit melden per WhatsApp und Telefon 030 30 32 88 8 100. Unser Reporter Toni Schmidt meldet sich in 10 Minuten aus der Stadt mit Stimmen zum Wochenende. Guten Morgen, Berlin.

0: Billy Joel und Uptown Girl um 11 Minuten nach 6 hier auf RBB 888. Guten Morgen Berlin, und dieses Wochenende wird uns sicherlich noch ein bisschen länger beschäftigen. Eine ausgelassene CSD-Feier, die dann von einem islamistischen Anschlag überschattet wurde. Unsere Gedanken sind natürlich bei den Opfern dieser Tat, und unser Guten Morgen Berlin-Reporter Toni Schmidt war gestern den gesamten Tag über im Tiergarten und hat für uns vom Anschlagsort berichtet. Toni, die Polizei hat den mutmaßlichen Täter gestern Abend in einer Kleingartenanlage in Spandau getötet. Wie geht es den Berlinerinnen und Berlinern heute Morgen damit?
1: Also wenn ich mich mit dem RBB 888 Mikro auf den Weg mache, dann herrscht eine zum Teil große Erleichterung, dass es so schnell jetzt zu Ende gegangen ist, auch mit dem Täter, dass er also nicht weiter auf der Flucht ist und nach wie vor diese Unsicherheit über der Stadt schwebt wie eine Glocke. Und es ist auch so eine Prise Wut dabei, dass man diesen Amokfahrer, den man ja von den Behörden her auf dem Schirm hatte, ihn als islamistischen Gefährder eingestuft hatte, dass er doch wohl so an der langen Leine gelassen wurde, dass es zu dieser Tat kam. Ich bin jetzt hier unmittelbar in Schöneberg in der Bissingzeile. Das ist die Wohnanschrift des Amokfahrers. Hier hat es dann auch in der Nacht zu Sonntag früh einen SEK-Einsatz gegeben. Die Wohnung wurde gestürmt. Und als ich gestern hier nach Hause gefahren bin, durch die Potsdamer Straße vom Tiergarten, da war hier noch ein großes Polizeiaufgebot. Mehrere Mannschaftswagen hatten die Bissingzeile zugesperrt, zugeparkt. Und jetzt ist die Polizei weg. Berlin kommt so ein bisschen zur Normalität zurück. Das Wetter tut sein Übrigens. Es war so richtig reinigend, dieser Regen, der da runterkam heute Nacht. Ironie des Schicksals. Unmittelbar vor der Wohnung des Amokfahrers steht ein Parkscheinautomat, und der schillert in den Regenbogenfarben. Ich habe die Nachbarn mal hier gefragt, was sie dazu sagen, dass jetzt möglicherweise wieder mehr Sicherheit herrscht. Maddy kommt aus Lichtenberg, arbeitet in der Potsdamer Straße, und sie sieht das gar nicht mal so.
2: Nee, sicherer ist es nicht. Ich habe ja gestern mir die Berichte noch angekickt. Ja, naja, mal kicken. Ich glaube nicht, dass sich was ändert, weil es ist wie überall auf der Welt, jetzt wird 3 Wochen drüber gesprochen und dann verfliegt das alles wieder und so ist es.
1: Was sagst du, dass er bei dem Zugriff erschossen wurde, beziehungsweise der Schuss abgegeben werden musste?
2: Ist der nachvollziehbar, weil er lässt sich schon gerne bedrohen, und als Polizist hat man das ja heutzutage auch gar nicht einfach, in dieser Stadt schon gleich ja nicht. Und von daher, ja, wenn er sich verteidigen musste, ist das natürlich okay.
3: Es ist beruhigend zu wissen, dass so ein Täter relativ schnell geschnappt werden kann. Innerhalb von 24 Stunden, das muss man erstmal machen. Ne? Also, wie oft der Herrn Amri, der ist auf der Flucht gewesen, der muss erst in Italien erschossen werden. Da wurde nichts gemacht. Das wundert mich, dass das jetzt so schnell gegangen ist. Aber Hut ab, von der Polizei vor allen Dingen. Ne?
1: Soweit die Reaktion der ersten Berliner am Tag nach dem schrecklichen Wochenende.
0: Unser Guten Morgen Berlin-Reporter Toni Schmidt war das. Und solltet ihr nach dem Anschlag auf den CSD Hilfe, Unterstützung brauchen, wir haben euch alle wichtigen Adressen und Telefonnummern online gestellt, zu finden auf rbb888.de. Es ist 6:14 Uhr.

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1: 6:30, hier ist Michael Ernst. Guten Morgen. Keine Gefahr mehr nach CSD-Attentat. Der mutmaßliche Amokfahrer ist tot. Berlin-Reporter Jakob Meyer berichtet.
2: Bundesinnenminister Alexander Dobrindt geht nach dem Tod des mutmaßlichen Attentäters in Berlin nicht von einer weiteren Gefährdung aus. Der Tatverdächtige wurde am Abend bei einem Polizeieinsatz in einer Kleingartenanlage in Spandau tödlich verletzt. Dobrindt verwies auf ein hohes Maß an Straftaten des Mannes und nannte es unverständlich, dass eine Haftstrafe gegen ihn auf Bewährung ausgesetzt wurde. Dem werde detailliert nachgegangen. Die Bundesanwaltschaft hat die Ermittlungen übernommen.
1: Der deutsche libanesische Herkunft soll vorgestern mit einem Kleintransporter in eine feiernde Menschenmenge im Tiergarten gerast sein. Dabei kam eine Frau ums Leben, 29 Menschen wurden verletzt. Die Politik hat auf die Tat geschockt reagiert. Sozialsenatorin Kissel-Tepe sagte, Gewalt und Menschenfeindlichkeit dürften in der Gesellschaft keinen Platz haben. Die Präsidentin des Abgeordnetenhauses Seibelt forderte eine politisch-parlamentarische Aufarbeitung der Tat und ihrer Folgen. Aus Sicht von CDU-Innenexperte Dräger steigt die Gefahr des islamistischen Terrors.
3: Dass wir derzeit von allen Seiten angegriffen werden, das ist eine historische Einmaligkeit. Sonst haben sich Phänomenbereiche abgewechselt. Derzeit werden wir von allen angegriffen.
1: Die AfD kritisierte die Migrationspolitik der letzten Jahre. Die Grünen verwiesen darauf, dass Berlin die Stadt der Freiheit sei, woran kein Anschlag etwas ändern werde. Während die Politik diskutiert, trauert Berlin. In der St. Marienkirche in Mitte hatten hunderte Menschen der Opfer gedacht. Mit dabei war auch linken Spitzenkandidatin Elif Erhalb.
4: Ich bin wahnsinnig traurig. Das war ein sehr bewegender Gottesdienst. Und es ist wichtig, dass wir hier alle zusammenstehen und dass klar ist, dass das ein Angriff auf uns alle war und nicht nur auf die queere Community, auf die Demokratie.
1: Auch SPD-Fraktionschef Reitzer Lee sieht die Tat als gezielten Angriff auf Berlins weltoffene Art zu leben und die Demokratie. Der evangelische Landesbischof Stäblein verurteilte den Terroranschlag und verteidigte ausdrücklich queeres Leben. Der regierende Bürgermeister Wegner lobte in der RBB 24 Abendschau den schnellen Fahndungserfolg der Polizei. Union Berlin kehrt auf den Trainingsplatz zurück. Nach einer Woche Vorbereitungspause ist der Fußball-Bundesligist wieder auf dem Rasen. Dennis Wiese aus unserer Sportredaktion.
5: Die Saisonvorbereitung des 1. FC Union ist in diesem Jahr speziell. Früh waren die Köpenicker gestartet. In kurzer Zeit hat das Team des neuen Trainers Mauro Lustrinelli ganze 6 Testspiele absolviert. Zuletzt gab es eine Woche trainingsfrei. Heute kehrt der Bundesligist auf den Trainingsplatz neben dem Stadion zurück mit einer öffentlichen Trainingseinheit ab 11 Uhr. Am Sonnabend testet Union bei Zweitligist Dynamo Dresden. In knapp 4 Wochen steht im DFB-Pokal Unions erstes Pflichtspiel an.
6: Rosenthal haben wir 16, Gartow 17, Rummelsburg 17 Grad. Am Morgen und Vormittag haben wir es noch mit Wolken und Regen zu tun. Später lockert es dann auf, es bleibt dann auch trocken. Die Höchstwerte liegen bei 23 Grad und es ist windig aus nordwestlicher Richtung.
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6: Wir schauen auf die A115, Baustelle Kreuz Zehlendorf. Die Auffahrt von der B1 Potsdamer Chaussee auf die A115 in Richtung Dreieck-Nutetal wird heute früh bis Anfang Oktober gesperrt. Die Umleitung führt über die A115 stadteinwärts bis zum Hüttenweg. Hier kann man dann wenden. Morbid, die Putlitzbrücke ist wegen eines Kraneinsatzes bis Sonnabend noch voll gesperrt. Und wir schauen in Richtung Starkenheerstraße stadtauswärts zwischen Wiesenweg und Weidenweg. Deswegen Bauarbeiten bis morgen nur eine Spur frei. Weißensee, die Berliner Allee stadteinwärts zwischen Langhansstraße und Ostseestraße nach einem Wasserrohrbruch noch bis Anfang August gesperrt. Alle Meldungen zu Straßen und Schienen findet ihr auf rbb888.de und in unserer App. Wir wünschen euch eine gute Fahrt.
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6: Wir sprechen heute früh über den Anschlag auf den CSD und werden das aus mehreren Blickwinkeln tun. Wir sprechen mit der Politik über Sicherheit und Auswirkungen für die Zukunft und zwar mit dem regierenden Bürgermeister Kai Wegner um kurz nach 8. Und jetzt gleich spreche ich mit meinem Kollegen Jan Menzel aus unserer Redaktion Landespolitik. Er hat für uns nähere Informationen dazu, wie der Täter gestern Abend in Spandau gestellt worden ist. Hört ihr in 10 Minuten hier.

0: Olivia Dean auf RBB 888. Guten Morgen, Berlin. Und nach dem Anschlag auf Besucher des Christopher Street Days in unserer Stadt ist der Tatverdächtige tot nach einem Polizeieinsatz. Bei dem Anschlag war Samstagnacht eine Frau getötet worden und etliche Besucher teils schwer verletzt. Die Polizei hat mit einem Großaufgebot nach dem Verdächtigen gesucht und RBB 888 Reporter Jan Menzel hat alle Infos für uns heute Morgen dazu. Jan, was ist denn bisher zu dem Polizeieinsatz bekannt?
1: Also wir wissen, dass die Polizei gestern am Nachmittag schon bereits eine Gartenanlage in Berlin-Spandau umstellt hat und dort kam dann auch ein Spezialeinsatzkommando zum Einsatz. Man hat dort offenbar dann den Täter, den mutmaßlichen, lokalisiert und hat dann auch einen Zugriff durchgeführt. Der Polizeisprecher hat es so dargestellt, dass man den Tatverdächtigen Abdul B. dort gefunden habe. Er sei dann auf die Polizisten zugegangen mit einer Stichwaffe. Die hätten das Feuer eröffnet. Und trotz doch vor Ort eingeleiteter Wiederbelebungsmaßnahmen ist der mutmaßliche Attentäter verstorben. Also dieser Polizeieinsatz dann nach nicht einmal 24 Stunden, nachdem der Anschlag erfolgte, praktisch dann das Ende dieses Dramas, das Berlin das ganze Wochenende erschüttert hat.
0: Der Anschlag und seine Auswirkungen vor allem für die Opfer sind ja für sich alleine genommen schon furchtbar. Aber was denkst du als Experte in der Landespolitik, welche Auswirkungen wird dieser Anschlag auf die ja jetzt schon heiße Phase des Wahlkampfs haben?
1: Das wird auf jeden Fall eine Rolle spielen. Erste Wortmeldungen zeigen das auch schon. Martin Matz, Innenpolitiker der SPD, hat gesagt, wir werden da Fragen an die Justiz haben. Es dreht sich vor allen Dingen darum, dass Abdul B. eben Polizei bekannt war, als Gefährder bekannt war, auch beobachtet wurde. Er ist auch verurteilt worden. Allerdings wurde die Strafe nur zur Bewährung ausgesetzt. Und das ist, glaube ich, jetzt die entscheidende Frage. Auch der Bundesinnenminister Alexander Dobrindt von der CSU hat gesagt, wir werden da nochmal genau hingucken müssen, ob das so die richtige Entscheidung war, ob Jugendstrafrecht, er war ja 21 erst, ob das richtige Strafmaß letztendlich vorgegeben hat. Das sind Fragen, die jetzt im Zuge der Aufarbeitung kommen werden. Gleichzeitig heißt es schon von den CSD-Veranstaltern, ihnen ist eins ganz wichtig, sie wollen nicht, dass jetzt dieser schreckliche Vorfall genutzt wird, um Hass zu sehen, um zu spalten.
0: Soweit aus unserer Landespolitik unser Reporter Jan

0: 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Guten Morgen, Benny.
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1: Um 7 Uhr, ich bin Michael Ernst, guten Morgen. Nach dem mutmaßlich islamistischen Terroranschlag auf den CSD hier in Berlin gehen die Sicherheitsbehörden von keiner weiteren Gefährdung aus. Die Bundesanwaltschaft hat die Ermittlungen übernommen. Der regierende Bürgermeister Wegner lobte in der RBB 24 Abendschau den schnellen Fahndungserfolg. Der Tatverdächtige war am Abend in einer Kleingartenanlage in Spandau von der Polizei erschossen worden. Er hatte sich den Beamten mit einer Stichwaffe genähert. Der Deutsche libanesischer Herkunft soll vorgestern mit einem kleinen Transporter in eine feiernde Menschenmenge im Tiergarten gerast sein. Dabei kam eine Frau ums Leben, 29 Menschen wurden verletzt. Jetzt hat die Debatte über politische Konsequenzen begonnen. Der Vorsitzende der Jungen Union Winkel forderte, das Strafrecht zu verschärfen. Der grünen Innenexperte von Notz sprach sich dafür aus, dass Sicherheitsbehörden mehr Befugnisse im Umgang mit gewaltbereiten Islamisten erhalten. Bundesinnenminister Dobrindt kündigte im Ersten an, dass mögliche Versäumnisse der Behörden Teil der Aufarbeitung sein würden. Der regierende Bürgermeister Wegner forderte eine bessere Integrationspolitik. Die CSD-Organisatoren haben die Bundesregierung aufgefordert, die Ängste von queeren Menschen ernster zu nehmen. Während die Politik diskutiert, trauert Berlin. Am Abend und in der Nacht wurde das Brandenburger Tor in Regenbogenfarben angeleuchtet. Dort waren vorher tausende Menschen zu einer Trauerkundgebung gekommen. In der St. Marienkirche in Mitte hatten außerdem hunderte Menschen der Opfer gedacht. Auch Vertreterinnen und Vertreter verschiedener muslimischer Gemeinden nahmen an der Gedenkfeier teil. Kanzler Friedrich Merz will sich am Mittag zu weiteren Personalwechseln in der Bundesregierung äußern. Dazu gehört voraussichtlich der neue Bundesverkehrsminister. Der parlamentarische Geschäftsführer der Unionsfraktion Steffen Bilger soll Nachfolger von Patrick Schnieder werden. Dieser hatte gestern um seine Entlassung gebeten. Ursprünglich wollte Merz schon am Freitag den Posten neu besetzen. Im Südwesten Frankreichs kämpfen die Einsatzkräfte weiter gegen viele Brände. Sie breiten sich unkontrolliert aus. Besonders betroffen ist Bordeaux. Über der gesamten Stadt liegt ein starker Brandgeruch. Die Behörden haben die Menschen aufgefordert, sich möglichst nicht draußen aufzuhalten. Einige der Ausläufer des Feuers sind nur noch rund 15 Kilometer vom Stadtzentrum entfernt. Auch in Spanien brennen mehrere Großfeuer. Die USA haben bestätigt, dass sie weitere Militäreinheiten in den Nahen Osten verlegt haben. Der US-Botschafter bei den Vereinten Nationen Waltz sagte dem Sender CBS News, es würden zusätzliche Kapazitäten in die Region entsandt. Es handelt sich wohl um Kampfjets und Tankflugzeuge. Das US-Militär hat am Wochenende auf neue Angriffe im Iran verzichtet. 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
2: Wir schauen nach Blankenfelde, dann haben wir 16, Tiergarten 17, Kaulsdorf 17 Grad. Wir kommen nicht trocken in den Morgen hinein. Bis zum Vormittag regnet es immer mal wieder. Später lockert es auf und die Höchstwerte liegen dann bei 23 Grad. Wir haben es zudem mit Wind zu tun aus nordwestlicher Richtung.
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2: A115, Baustelle Kreuz Zehlendorf. Die Auffahrt von der B1 Potsdamer Chaussee auf die A115 in Richtung Dreieck-Nuthetal wird heute früh bis Anfang Oktober gesperrt. Die Umleitung führt über die A115 stadteinwärts bis zum Hüttenweg. Hier kann man dann wenden. B101, Mariendorfer Allee stadteinwärts. Der Stau beginnt vor der Stadtgrenze mit 30 Minuten Mehrzeit, die wir hier mit einplanen müssen. Marienfelde, Malteserstraße in beiden Richtungen, Höhe Simeonstraße, ist an einer Baustelle bis Ende August nur eine gemeinsame Spur frei. Und wir schauen auf Weißensee, die Berliner Allee stadteinwärts zwischen Langhansstraße und Ostseestraße nach einem Wasserrohrbruch und zwar bis Anfang August gesperrt. Alle Meldungen zu Straßen und Schienen findet ihr auf rbb888.de und in unserer App. Wir wünschen euch eine gute Fahrt.
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2: Ja, das ist kein einfacher Start hinein in diese neue Woche, weil der Anschlag auf dem CSD an diesem Wochenende Berlinerinnen und Berliner getroffen hat. Menschen, die das Leben und die Liebe feiern wollten. Und wir alle sind in Gedanken bei den Opfern und fühlen mit. Wir wollen trotzdem versuchen, irgendwie hineinzukommen in diesen Montag und kritische Einschätzungen hören von unseren Terrorismus-Experten, von den Verantwortlichen aus der Politik und auch Geschichten erzählen von den Menschen, die sich sofort gekümmert haben. In 10 Minuten ist Alexa am Telefon. Sie war eine der Ersthelferinnen, die sofort am Samstag vor Ort gewesen sind. Hört ihr in 10 Minuten hier in Guten Morgen Berlin.

0: 11 Minuten nach 7, ihr hört RBB 88.8 und habt es bereits in unseren Nachrichten gehört. Nach dem Anschlag auf Besucher des Christopher Street Days in Berlin ist der Tatverdächtige von der Polizei getötet worden. Wir sagen Danke an die vielen Berliner Rettungskräfte, die am Samstagabend sofort an Ort und Stelle waren und den Opfern geholfen haben. Dazu gehören auch die psychologischen Ersthelfer, die die Augenzeugen betreut haben. Und eine davon ist Alexa Scholz. Über ihre Eindrücke spreche ich jetzt mit ihr. Guten Morgen.
1: Guten Morgen.
0: Alexa, als du Samstagnacht zum Dienst gerufen wurdest, was hast du da erlebt?
1: Also das Erste war, dass uns gesagt wurde, es gibt ein Restrisiko, weil der Täter noch nicht gefasst ist. Mhm. Wir waren insgesamt 22 PSNV-Kräfte, psychosoziale Notfallversorgung vor Ort und unterwegs. Und es ist keiner, also keiner hat gesagt, okay, dann mache ich es nicht. Ja. Es war klar, es gibt ein Restrisiko und das mussten wir eingehen. Man muss allerdings dazu sagen, wir sind ja nicht bezahlte Kräfte. Es ist ein Ehrenamt.
0: Was das Ganze nochmal besonders macht, auch als das ihr jetzt Team gesagt hat, nein, wir kommen dann doch und machen es trotzdem.
1: Ja, das ist richtig, aber wir haben auch ziemlich schnell gesehen, dass da viele Menschen waren, die einfach Unterstützung brauchten. Mhm. Sei es, weil sie wollten, dass ihnen jemand zuhört, sei es, weil sie einfach nur Informationen haben wollten, wie es jetzt weitergeht, was sie machen müssen, was sie nicht machen dürfen, etc. Und sei es auch einfach nur, dass sie eine Powerbank brauchten, um ihr Handy aufzuladen oder wissen wollten, wo sie zur Toilette können.
0: Ja. Ich weiß, dass du aus ermittlungstaktischen Gründen keine Details verraten kannst, was dir die Augenzeugen so geschildert haben, aber wie schlimm war das?
1: Naja, das war schon schlimm. Also es gab in der Tat wirklich Augenzeugen, die haben dort einen Horrorfilm erlebt. Und das wünscht man keinem. Also das sieht man gerne im Fernsehen, aber das wünscht man keinem.
0: Jemals in diese Situation zu kommen. Kannst du das für dich trennen, also von der beruflichen Aufgabe, sage ich mal, wenn man dorthin kommt und dann das erlebt und dann persönlich ja auch, sage ich mal, aktiv sein soll, ein Teil sein soll, der hilft? Wie hast du das mitgenommen? Wie geht es dir heute Montagmorgen?
1: Also mir geht's gut. Wir trennen das insofern, als dass wir natürlich auch eine Einsatznachsorge haben. Auch wir sind immer noch bei Gedenkveranstaltungen mit vor Ort, um sicherlich den Angehörigen, den Trauernden zu helfen, aber auch natürlich, um das für uns selber zu verarbeiten. Und wir haben im Nachgang Einsatznachsorgeteams, mit denen wir Besprechungen machen. Wir reden viel, wir reden auch im privaten Kreis viel. Das hilft echt schon sehr.
0: Dann müssen wir an dieser Stelle ja wirklich nochmal doppelt Danke sagen. Nicht nur, dass du die Arbeit als psychologische Ersthelferin machst, sondern eben auch noch ehrenamtlich. Deswegen hier stellvertretend mein Dank und danke auch sehr für das Gespräch heute Morgen.
1: Sehr gerne.
0: Und solltet ihr nach dem Anschlag auf den CSD Hilfe brauchen, wir haben euch alle wichtigen Adressen und Telefonnummern online gestellt auf rbb888.de/hilfe.

Milli Vanilli um 7.21 Uhr hier auf RBB 88.8 und wir schicken einen sportlichen Gruß nach Köpenick. Union Berlin kehrt heute nach der Pause auf den Trainingsplatz zurück. Das öffentliche Training beginnt um 11 Uhr und am Samstag gibt es dann ein Testspiel bei Dynamo Dresden. Und in knapp 4 Wochen steht das erste Pflichtspiel, die erste Aufgabe im DFB-Pokal an. Es ist 7.22 Uhr, wir hören Musik von Echt und du trägst keine Liebe in dir. Guten Morgen, Berlin.

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1: 19:30, hier ist Michael Ernst. Guten Morgen. Mutmaßlicher CSD-Attentäter tot. Er ist am Abend von Einsatzkräften erschossen worden. Berlin-Reporter Jan Menzel berichtet.
2: In einer Kleingartenkolonie im Bezirk Spandau wurde der mutmaßliche Attentäter Abdul B. gestellt. Nach Darstellung eines Polizeisprechers ging der 21-Jährige mit einer Stichwaffe auf die Polizisten zu, die daraufhin schossen. Nach dem bisherigen Stand der Ermittlungen soll er am späten Samstagabend einen weißen Kleintransporter in den Berliner Tiergarten gesteuert und dabei Menschen überfahren haben. Danach soll er mit einer Stichwaffe auf Passanten losgegangen sein. Eine Frau starb, 29 Personen wurden zum Teil schwer verletzt.
1: Jetzt ermittelt die Bundesanwaltschaft. Der islamistisch motivierte Terroranschlag hat zu einer Diskussion geführt, wie solche Taten künftig möglichst vermieden werden können. Der regierende Bürgermeister Wegner sagte, dass es 100%ige Sicherheit nicht gibt.
3: Die Strecke des CSDs wurde nicht getroffen. Dort ist der Täter nicht draufgekommen, weil die Polizei, die Sicherheitsbehörden diesen Christopher Street Day abgesichert haben. Aber rund 400 Meter daneben sind halt immer noch Besucherinnen und Besucher, die die Veranstaltung verlassen haben oder wieder hingehen wollten. Oder auch ganz normale Berlinerinnen und Berliner oder Gäste unserer Stadt.
1: Kanzler Merz sagte, man lasse sich die Freiheit nicht nehmen.
4: Wir werden die Freiheit unserer Gesellschaft verteidigen. Darauf können sich alle verlassen. Wir sind mehr, wir sind stärker und wir halten in unserem Land zusammen.
1: Bundesinnenminister Dobrindt kündigte im Ersten an, dass mögliche Versäumnisse der Behörden Teil der Aufarbeitung sein würden. Die Junge Union forderte, dass das Erwachsenenstrafrecht für alle Gefährder gelten soll. Die AfD sprach von einem sicherheitspolitischen Totalversagen. Die Grünen sind dafür, dass Sicherheitsbehörden mehr Befugnisse im Umgang mit gewaltbereiten Islamisten erhalten. Am Abend und in der Nacht wurde das Brandenburger Tor in Regenbogenfarben angeleuchtet. Dort waren vorher tausende Menschen zu einer Trauerkundgebung gekommen. In der St. Marienkirche in Mitte hatten außerdem hunderte Menschen der Opfer gedacht. Mit dabei war auch SPD-Fraktionschef Salih.
5: Die Kraft der Liebe ist stärker. Wir lassen uns nicht spalten. Und deswegen ist es wichtig, dass die Stadt zusammenhält. Die Kraft Berlins ist immer die Kraft des Miteinanders. Und von daher erlebe ich heute hier sehr, sehr viele Menschen, die sagen, wir lassen uns nicht spalten. Wir halten zusammen und wir gehen den gemeinsamen Weg, den Weg des Miteinanders.
1: CDU-Fraktionschef Stettner sagte, jede Form von Gewalt gegen friedlich feiernde Menschen sei ein Angriff auf unsere Stadt. Ähnlich äußerten sich Grüne und Linke. Der evangelische Landesbischof Stäblein verteidigte ausdrücklich queeres Leben. Noch in dieser Woche soll es eine Sondersitzung des Innenausschusses geben. Die Finals 2026 in Hannover zu Ende gegangen. Bei den deutschen Meisterschaften in 24 Sportarten haben Berlins Sportler gut abgeschnitten. Dennis Wiese berichtet aus unserer Sportredaktion.
6: Eine der letzten Goldmedaillen der Finals ging für die deutsche Meisterschaft in der rhythmischen Sportgymnastik an den Berliner Turn- und Freizeitsportbund. Mit insgesamt 12-mal Gold, 11-mal Silber und 7-mal Bronze landeten Berlins Sportler auf dem 4. Platz der 16 Bundesländer. Leichtathlet Emil Adjekum vom SCC Berlin gewann über 400 Meter Hürden und stellte dabei einen neuen Rekord bei deutschen Meisterschaften auf.
1: Französisch Buchholz haben wir 17, Halensee 18, Lichtenberg 17 Grad. Am Morgen und Vormittag haben wir es noch mit Wolken und Regen zu tun. Später lockert es auf und bleibt dann auch trocken. Die Höchstwerte liegen bei 23 Grad. Es gibt Wind und zwar aus nordwestlicher Richtung.
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1: Wir schauen auf die A100, den Stadtring, und zwar in beiden Richtungen haben wir dichten Verkehr an den Baustellen zwischen Detmolder Straße und Albuinstraße. A115, Baustelle Kreuz Zehlendorf, die Auffahrt von der B1 Potsdamer Chaussee auf die A115 in Richtung Dreieck-Nutetal wird heute früh bis Anfang Oktober gesperrt. Die Umleitung führt über die A115 stadteinwärts bis zum Hüttenweg. Hier kann man dann wenden. Wir haben ab heute neue Baustellen in Mitte Leipziger Straße, Höhe Friedrichstraße. Bis Anfang September ist hier Richtung nur eine Spur frei. Moabit Stromstraße Richtung Lessingstraße zwischen Bugenhagenstraße und Turmstraße ist bis Mitte September nur eine Spur frei. Und Johannisthal Königsheideweg in beiden Richtungen zwischen Redwitzgang und Sterndamm ist bis Mitte August nur eine gemeinsame Spur frei. Alle Meldungen zu Straßen und Schienen findet ihr auf rbb888.de und in unserer App. Wir wünschen euch eine gute Fahrt.
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0: 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Und jetzt geht es um Sido und eine junge Frau, die dort gerne hin möchte, zum Weihnachtskonzert.
2: Hallo?
0: Hallo, guten Morgen, ist da Amira?
2: Ja, guten Morgen.
0: Hier ist Tim Koschwitz, guten Morgen.
2: Nein.
0: Doch.
2: Ja, guten Morgen, hi.
0: Amira, ich schicke dich zum Sido-Konzert, zum Weihnachtskonzert in die Kolumbiale.
2: Ja, wirklich?
0: Wünsche ich dir, ja, du bekommst zwei Karten, ich wünsche dir wahnsinnig viel Spaß und
2: danke.
0: Du bist aktuell im Urlaub, richtig?
2: Ja, richtig. Wir sind jetzt gerade in der Schweiz. Wir waren jetzt 2 Wochen in Frankreich in der Provence und sind jetzt sozusagen wieder auf dem Weg nach Brandenburg, aber über ein bisschen Umwege. Noch ein paar Wanderungen mitnehmen, Ausflüge.
0: Ja, ey, oh Gott. Ein bisschen Seele baumeln lassen und sich jetzt schon mal freuen auf Sido. Ich wünsche euch da wahnsinnig viel Vergnügen. Alles Liebe, alles Gute für euch.
2: Vielen, vielen lieben Dank. Danke, danke, danke, danke.
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0: 7.54 Uhr, RBB 888. Guten Morgen, Berlin. Und nach dem schrecklichen Anschlag auf den CSD am Samstag hat der regierende Bürgermeister gestern in der RBB 24 Abendschau unterstrichen, dass es in unserer Stadt trotzdem sicher ist zu leben.
1: Wir können frei und sicher leben. Berlin ist die Stadt der Freiheit, der Vielfalt. Wir haben eine starke Berliner Polizei. Und dass die Berliner Polizei innerhalb von 24 Stunden den Tatverdächtigen hat, das ist ein großer Erfolg der Ermittlungsbehörden. Und da bin ich sehr dankbar.
0: Ich spreche mit ihm in 20 Minuten darüber, wie die Polizei Großveranstaltungen wie den Berlin-Marathon, den Bundesliga-Start und auch das Festival of Lights schützen kann und wird.
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0: 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Es ist 8 Uhr, ich bin Michael Ernst. Guten Morgen. Von dem mutmaßlichen Attentäter auf den Christopher Street Day hier in Berlin geht keine Gefahr mehr aus. Er wurde am Abend in einer Kleingartenanlage in Spandau von der Polizei erschossen, nachdem er mit einer Stichwaffe auf Einsatzkräfte losgegangen war. Die Behörden gehen von einem islamistischen Motiv aus. Die Bundesanwaltschaft hat die Ermittlungen übernommen. Am Rande der CSD-Parade war ein Mann mit einem Transporter in eine Menschenmenge gefahren. Eine Frau wurde getötet. 29 Menschen wurden verletzt. Der Tatverdächtige galt als islamistischer Gefährder. Bundesinnenminister Dobrindt wies darauf hin, dass weiter nach möglichen Komplizen und Hintermännern der Tat gefahndet wird. Nach der Amokfahrt gibt es eine Diskussion über mögliche Konsequenzen. Der grünen Innenexperte von Nord sprach sich dafür aus, dass Sicherheitsbehörden mehr Befugnisse im Umgang mit gewaltbereiten Islamisten erhalten. Bundesinnenminister Dobrindt kündigte im Ersten an, dass mögliche Versäumnisse der Behörden Teil der Aufarbeitung sein würden. Der regierende Bürgermeister Wegner forderte eine bessere Integrationspolitik. Sozialsenatorin Kisseltepe stellte klar, dass Gewalt und Menschenfeindlichkeit in der Gesellschaft keinen Platz haben dürften. Trauer und Wut hat sich in der Stadt nach der Tat breit gemacht. Als Zeichen der Toleranz und Vielfalt ist am Abend und in der Nacht das Brandenburger Tor in Regenbogenfarben angeleuchtet worden. Davor hatten tausende Menschen den ganzen Tag über Blumen, Kerzen und Briefe niedergelegt, um der Opfer zu gedenken. Am Nachmittag fand außerdem ein Gedenkgottesdienst in der St. Marienkirche in Mitte statt. Der evangelische Landesbischof Stäblein verurteilte den Anschlag und verteidigte ausdrücklich queeres Leben. Kanzler Friedrich Merz baut sein Kabinett weiter um. Steffen Bilger soll neuer Bundesverkehrsminister werden und damit Patrick Schnieder ablösen. Er ist bisher parlamentarischer Geschäftsführer der Unionsfraktion, gilt aber als versiert im Verkehrsbereich. Schnieder war einem Rückrauswurf durch Merz zuvorgekommen. Er kündigte an, selbst um seine Entlassung zu bitten. Am Mittag will sich Merz zu der Personalie äußern. In Frankreich sind weitere zehntausende Menschen vor Waldbränden in Sicherheit gebracht worden. Insgesamt stieg die Zahl damit auf über 300.000. Die Flammen sind zuletzt unkontrolliert bis auf 15 Kilometer an die Grenzen von Bordeaux herangerückt. In Spanien wüten Brände auf einem Gebiet von insgesamt 770 Quadratkilometern, vor allem in der Region Madrid, aber auch in der Nähe der Küstenstadt Valencia. Syrien arbeitet wohl an einer Sicherheitsvereinbarung mit Israel. Übergangspräsident Al-Shara sagte dem Sender Al-Jazeera, ein solches Abkommen könnte den Weg zu einem umfassenden Frieden ebnen. Israel und Syrien hatten sich Anfang des Jahres darauf geeinigt, einen Kommunikationskanal unter US-Aufsicht einzurichten. Offiziell befinden sich Israel und Syrien seit 1948 im Kriegszustand. Ein Friedensvertrag wurde nie geschlossen. 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
1: Rosenthaler bei 17, Gatow 17, Rummelsburg 16 Grad. Am Morgen und Vormittag haben wir es noch mit Wolken und Regen zu tun. Später lockert es dann auf und bleibt auch trocken. Die Höchstwerte liegen bei 23 Grad. Es ist windig aus nordwestlicher Richtung.
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1: Wir schauen auf die 100 in Stadtring in beide Richtungen. Dichter Verkehr haben wir an den Baustellen zwischen Detmolder Straße und Albuinstraße. A115, Baustelle Kreuz Zehlendorf. Die Auffahrt von der B1 Potsdamer Chaussee auf die A115 in Richtung Dreieck-Nutetal wird heute früh bis Anfang Oktober gesperrt. Die Umleitung führt über die A115 stadteinwärts bis zum Hüttenweg. Hier können wir dann wenden. Neue Baustellen beginnen heute in Mitte in der Leipziger Straße, Höhe Friedrichstraße. Bis Anfang September ist je Richtung nur eine Spur frei. Moabit-Stromstraße Richtung Lessingstraße zwischen Bugenhagenstraße und Turmstraße. Da ist bis Mitte September nur eine Spur frei. Und Johannisthal-Königsheideweg in beide Richtungen zwischen Redwitzgang und Sterndamm ist bis Mitte August nur eine gemeinsame Spur frei. Alle Meldungen zu Straßen und Schienen findet ihr auf rbb888.de und in unserer App. Wir wünschen euch eine gute Fahrt.
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1: Unser Guten Morgen Berlin-Reporter Toni Schmidt fragt heute in der Stadt nach eurem Sicherheitsgefühl. Der mutmaßliche CSD-Attentäter war gestern von der Polizei getötet worden. Und Maddie aus Lichtenberg fühlt sich deswegen nicht besser beschützt.
2: Nee, sicherer ist es nicht. Ich habe gestern die Berichte noch angekickt. Ja, naja, mal kicken. Ich glaube nicht, dass sich was ändert, weil es ist wie überall auf der Welt. Jetzt wird 3 Wochen drüber gesprochen und dann verfliegt das alles wieder und so ist es.
1: Ich spreche gleich mit dem regierenden Bürgermeister Kai Wegner über die Sicherheit in Berlin und wie es nach dem Anschlag weitergehen soll, hier in 10 Minuten.

0: Nick Kershaw, Wouldn't It Be Good, hier auf RBB 88.8. Ihr hört Guten Morgen Berlin, und dieses Wochenende wird uns allen sicher noch ein bisschen länger nahe gehen bzw. beschäftigen. Eine ausgelassene CSD-Feier, die dann von einem mutmaßlich islamistischen Anschlag überschattet wurde. Unsere Gedanken sind heute Morgen vor allem bei den Opfern dieser Tat. Ich spreche jetzt darüber mit dem regierenden Bürgermeister von Berlin. Guten Morgen, Kai Wegner.
1: Schönen guten Morgen.
0: Ich habe erst am Freitag mit den Organisatoren des CSD gesprochen, und da wurde noch einmal klar, die haben es auch noch mal ganz besonders herausgestellt, wie wichtig der CSD in diesem Jahr vor den Abgeordnetenhauswahlen gewesen ist. Und nun zeigt sich, dass unsere Freiheit in Berlin zu leben, wie wir es wollen, erneut attackiert wurde. Wie können Sie den Menschen heute Morgen Mut machen, sich nicht einschüchtern zu lassen?
1: Ich glaube, erstmal ist es wichtig festzuhalten, dass der CSD in der Tat eine wichtige Veranstaltung für Berlin ist. Eine Veranstaltung, wo die Freiheit, die Liebe, die Vielfalt gefeiert wird und wo viele Menschen gemeinsam hingehen, um genau diese Haltung auch zu zeigen. Und wir haben erlebt beim diesjährigen CSD, dass ja ein islamistischer Terrorist diesen CSD, diese Art und Weise unseres Zusammenlebens einmal mehr angegriffen hat. Und das sagt mir sehr klar, wir müssen hier noch achtsamer sein. Wir müssen darauf aufpassen, dass unsere Art des Zusammenlebens eben nicht angegriffen wird und wir uns davon auch nicht beeindrucken lassen, sondern wir genau diese Art und Weise unseres Zusammenlebens weiterleben.
0: Sie haben es ja gerade schon gesagt, der mutmaßliche Täter war polizeibekannter Islamist, und es ist nicht der erste Anschlag mit einem Fahrzeug in unserer Stadt. War das Sicherheitskonzept nicht ausreichend?
1: Ich glaube, dass das Sicherheitskonzept des CSD sehr gut war. Ich war selbst viele Stunden mit vor Ort, und der Tatverdächtige ist ja auch nicht in die Strecke des CSDs eingedrungen, denn das Sicherheitskonzept hat da gut funktioniert, sondern es war in 400 Meter Entfernung vom CSD. Ich glaube, dass das trotzdem eine bewusste Sache ist, weil er natürlich den CSD, die queere Community, treffen wollte. Aber du kannst natürlich auch bei so einer Veranstaltung nicht alles absichern. Und es wird hundertprozentige Sicherheit nicht geben. Aber wir müssen uns Gedanken machen, wie wir zukünftig genau bei solchen Gefährdern viel stärker noch einschränken können, wie wir solche Leute besser in den Griff bekommen, wie wir solche Leute unter Kontrolle nehmen können.
0: Und welche Möglichkeiten es da gibt, das besprechen wir nach einem Hit Golden hier auf RBB 88.8 mit dem regierenden Bürgermeister von Berlin, mit Kai Wegner.

0: Es ist 8.18 Uhr, hier wird RBB 88.8. Guten Morgen, Berlin. Und nach dem Anschlag auf den CSD am Samstagabend habe ich gerade mit dem regierenden Bürgermeister Kai Wegner über die Möglichkeiten gesprochen, islamistische Gefährder besser zu überwachen. Herr Wegner, was muss resultierend aus diesem Anschlag jetzt passieren? Was muss der nächste regierende Bürgermeister von Berlin als Problem lösen?
1: Ich glaube, zum einen müssen wir den Verfassungsschutz weiter stärken. Das sehen wir ja an der Entwicklung, auch im aktuellen Verfassungsschutzbericht, dass wir auf die gewaltbereiten Gruppen in unserer Stadt, nicht nur Islamisten, aber eben auch, einen noch stärkeren Blick nehmen. Und ich glaube, wir müssen viel stärker noch mit technischen Mitteln arbeiten. Es gibt ja Möglichkeiten, solche Menschen besser zu kontrollieren. Andere Länder machen das vor. Schauen Sie, nehmen wir mal zum Beispiel jetzt diesen aktuellen Fall. Warum verwenden wir eigentlich bei solchen Gefährdern, wo wir Polizei bekannt wissen, dass er ja durchaus auch eine Gefahr darstellt, warum statten wir diesen Menschen nicht mit einer Fußfessel zum Beispiel aus? Wir müssen in der Tat auch über unsere Integrationspolitik sprechen. Der Tatverdächtige ist in Berlin geboren, 2005. Seine Mutter ist eingebürgert worden. Er ist also auch in Berlin durch das Bildungssystem gegangen, durch die Schulen, durch die Kita vielleicht auch. Aber ganz offenkundig haben wir ihn mit unserer Art und Weise des Zusammenlebens, mit unserer Gesellschaftsordnung nicht erreicht. So, und darüber müssen wir eine Debatte führen, wie wir solche Leute, die in Berlin geboren sind, auch wirklich erreichen und ja, dass sie sich gar nicht erst radikalisieren und zu solchen Gefährdern werden.
0: Jetzt haben wir dieses Jahr noch weitere Großveranstaltungen. Ich sag mal Berlin-Marathon, das Festival of Lights, die Bundesliga und auch natürlich die zweite Liga starten demnächst wieder. Wie sicher können Sie diese Events für die Berlinerinnen und Berliner machen?
1: Die Sicherheitskonzepte sind gut. Unsere Berliner Polizei ist sehr, sehr gut aufgestellt. Die Sicherheitsorgane funktionieren. Und ich kann nur alle aufrufen, wir dürfen unsere Art und Weise des Zusammenlebens nicht verändern. Genau das wollen doch diese Täter. Sie wollen, dass wir wegkommen von unserer freiheitlich-liberalen Lebensweise, von dieser Weltoffenheit. Sie wollen uns da einschränken. Und das Signal muss doch sein, dass wir unser Leben weiterleben, dass wir die Freiheit genießen und dass wir in der Politik alles dran setzen, gemeinsam mit den Sicherheitsorganen, mit Polizei, Feuerwehr, Verfassungsschutz, alles dafür tun, dass die Berlinerinnen und Berliner sicher sind. Und das ist der Auftrag der nächsten Monate und Jahre.
0: Eine letzte Frage noch. Kai Wegner, ist Berlin immer noch die Regenbogenhauptstadt?
1: Ja, selbstverständlich. Berlin ist die Stadt der Freiheit. Berlin ist die Stadt der Weltoffenheit. Der Regenbogen gehört auch zu Berlin. Und den lassen wir uns auch von nichts und von niemandem nehmen. Denn unsere Freiheit, unsere liberale Grundordnung, die werden wir verteidigen und die werden wir schützen, so gut es geht und bestmöglich. Und da lassen wir uns auch von niemandem einschränken.
0: Dann danke ich sehr für das Gespräch heute Morgen. Kai Wegner, der regierende Bürgermeister von Berlin.
1: Vielen Dank.
0: Solltet ihr nach diesem Anschlag auf den CSD Hilfe, Fürsprache, Unterstützung brauchen, wir haben euch alle wichtigen Adressen und Telefonnummern online gestellt, auf rbb888.de zu finden. Es ist 8.22 Uhr. Guten Morgen, Berlin.

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1: Es ist 8:30, hier ist Michael Ernst. Guten Morgen. Keine Gefahr mehr nach CSD-Attentat. Der mutmaßliche Amokfahrer ist tot. Berlin-Reporter Jakob Mayer.
2: Bundesinnenminister Alexander Dobrindt geht nach dem Tod des mutmaßlichen Attentäters in Berlin nicht von einer weiteren Gefährdung aus. Der Tatverdächtige wurde am Abend bei einem Polizeieinsatz in einer Kleingartenanlage in Spandau tödlich verletzt. Dobrindt verwies auf ein hohes Maß an Straftaten des Mannes und nannte es unverständlich, dass eine Haftstrafe gegen ihn auf Bewährung ausgesetzt wurde. Dem werde detailliert nachgegangen. Die Bundesanwaltschaft hat die Ermittlungen übernommen.
1: Der Deutsche libanesischer Herkunft soll vorgestern mit einem Kleintransporter in eine feiernde Menschenmenge im Tiergarten gerast sein. Dabei kam eine Frau ums Leben. 29 Menschen wurden verletzt. Die Politik hat auf die Tat geschockt reagiert. Sozialsenatorin Kisseltepe sagte, Gewalt und Menschenfeindlichkeit dürften in der Gesellschaft keinen Platz haben. Die Präsidentin des Abgeordnetenhauses Seibelt forderte eine politisch-parlamentarische Aufarbeitung der Tat und ihrer Folgen. Aus Sicht von CDU-Innenexperte Dräger steigt die Gefahr des islamistischen Terrors.
3: Dass wir derzeit von allen Seiten angegriffen werden, das ist eine historische Einmaligkeit. Sonst haben sich Phänomenbereiche abgewechselt. Derzeit werden wir von allen angegriffen.
1: Die AfD kritisierte die Migrationspolitik der letzten Jahre. Die Grünen verwiesen darauf, dass Berlin die Stadt der Freiheit sei, woran kein Anschlag etwas ändern werde. Der SPD-Innenexperte Matz sagte im RBB 24 Inforadio, dass es in dieser Woche eine Sondersitzung des Innenausschusses geben soll.
4: Wir müssen natürlich uns ganz intensiv damit auseinandersetzen, den Ablauf uns nochmal genau schildern lassen. Und da haben wir natürlich dann Fragen sowohl an die Innenverwaltung wie auch an die Justiz.
1: Dass von dem mutmaßlichen Amokfahrer keine Gefahr mehr ausgeht, wird im Schöneberger Regenbogenkiez positiv aufgenommen. Von dort Berlin-Reporter Toni Schmidt.
5: Vor dem Haus des getöteten Amokfahrers Abdul B. in der Bissingzeile steht ein Parkscheinautomat in den Regenbogenfarben. Der Nollendorf-Kiez ist nicht weit weg und besonders hier im queeren Hotspot Berlins herrscht Betroffenheit über den Anschlag, aber auch Erleichterung über den schnellen Fahndungserfolg der Polizei.
6: Ich bin auch froh, dass der erschossen wurde, ehrlicherweise.
7: Ich glaube nicht, dass sich was ändert. Weil es wurde 3 Wochen drüber gesprochen und dann verfliegt das alles wieder.
5: Dass der Attentäter als Gefährder Polizei bekannt war.
8: Na, das ist ein Skandal, ne?
9: Was machen unsere Behörden denn?
1: Und zum Sport. Union Berlin kehrt auf den Trainingsplatz zurück. Nach einer Woche Vorbereitungspause ist der Fußball-Bundesligist wieder auf dem Rasen. Dennis Wiese aus unserer Sportredaktion.
10: Die Saisonvorbereitung des 1. FC Union ist in diesem Jahr speziell. Früh waren die Köpenicker gestartet. In kurzer Zeit hat das Team des neuen Trainers Mauro Lustrinelli ganze 6 Testspiele absolviert. Zuletzt gab es eine Woche trainingsfrei. Heute kehrt der Bundesligist auf den Trainingsplatz neben dem Stadion zurück mit einer öffentlichen Trainingseinheit ab 11 Uhr. Am Sonnabend testet Union bei Zweitligist Dynamo Dresden. In knapp 4 Wochen steht im DFB-Pokal Unions erstes Pflichtspiel an.
1: Wir schauen nach Blankenfelde, dann haben wir 17, Tiergarten 17, Kautsdorf 16 Grad. Wir kommen nicht trocken in den Morgen hinein. Bis zum Vormittag regnet es immer mal wieder. Später lockert es dann auf und die Höchstwerte liegen bei 23 Grad. Kommt es zudem windig und zwar aus nordwestlicher Richtung.
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1: Wir schauen auf die 100 in Stadtring in beiden Richtungen. Dichten Verkehr haben wir an den Baustellen zwischen der Detmolder Straße und Albuinstraße. A115 Baustelle Kreuz Zehlendorf. Die Auffahrt von der B1 Potsdamer Chaussee auf die A115 in Richtung Dreieck-Nuttetal wird bis Anfang Oktober gesperrt. Die Umleitung führt über die A115 stadteinwärts bis zum Hüttenweg. Hier können wir dann wenden. Charlottenburg. Die Schlossstraße ist Richtung Kaiserdamm wegen einer Baustelle bis Ende des Monats gesperrt. Mitte die Leipziger Straße ist in beiden Richtungen Höhe Friedrichstraße wegen Bauarbeiten bis Anfang September jeweils nur für eine Spur frei. Und wir schauen noch nach Schöneberg. Die Monumentenstraße ist zwischen Hochkirchstraße und Hohenfriedbergstraße wegen eines Kraneinsatzes bis morgen Abend in beiden Richtungen gesperrt. Alle Meldungen zu Straßen und Schienen findet ihr auf rbb888.de und in unserer App. Wir wünschen eine gute Fahrt.
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1: Ja, und genau heute in einer Woche ist sie zurück. Dann ist Lydia aus dem Urlaub wieder da und übernimmt auch. Bis dahin sind wir aber nicht alleine. Hier ist Sia und Cheap Thrills und danach gibt's einen Hit von Teddy Swims. Guten Morgen.

0: Teddy Swims und Mr. Know-It-All auf RBB 888. Es ist 8:41 Uhr. Unser Guten Morgen Berlin-Reporter Toni Schmidt fragt heute die Berlinerinnen und Berliner nach ihrem Sicherheitsgefühl. Der mutmaßliche CSD-Attentäter war gestern von der Polizei getötet worden und Toni hat unter anderem Richard in Schöneberg getroffen, der auch am Samstag auf dem CSD mitgefeiert hat.
1: Ja, es hatte schon einen faden Beigeschmack jetzt dann zum Ende des CSD, weil wir haben toll gefeiert. Der Tag war wirklich schön, das Wetter war toll, tolle Stimmung. Wir waren schon zu Hause, deswegen war es jetzt für uns keine Gefahr mehr, aber ich bin auch froh, dass der erschossen wurde, ehrlicherweise. Ich finde es gut.
2: Die Behörden hatten ihn auf dem Schirm, haben aber anscheinend nicht entschieden genug zugegriffen.
1: Ja, das muss man noch bewerten. Ich denke, dass wir generell halt noch ein bisschen zu lasch mit dem Thema umgehen. Ja, wenn wir jemanden kennen, wenn wir wissen, dass von ihm Gefahr ausgeht, dann müssen wir Möglichkeiten haben, solche Leute festzusetzen und zwar dauerhaft. Der hatte ja einen deutschen Pass, von daher kann man den nicht abschieben, aber da muss eine Gesetzesmöglichkeit da sein, solche Leute dauerhaft festzusetzen aus meiner Sicht. Es gibt ja für Leute, die besonders schwere Straftaten begangen haben, eine Sicherheitsverwahrung nach einer langen Haftstrafe und wir brauchen sowas für solche Menschen auch.
0: Soweit Richard, den unser Guten Morgen Berlin-Reporter Toni Schmidt auf den Straßen Berlins heute Morgen gefragt hat zu seinem Sicherheitsgefühl in der Stadt nach dem Anschlag auf den CSD. Wir wollen auch mit euch ins Gespräch kommen und hören, wie es euch geht nach diesem Wochenende. Ihr könnt euch jederzeit melden per WhatsApp und auch per Telefonanruf. 030 30 32 88 8100 ist für beide Fälle die Nummer. Es ist 8:43 Uhr. Guten Morgen, Berlin.

0: Green Day. The Basket Case auf RBB 88.8. Es ist 8:50 Uhr, 10 Minuten vor 9. Guten Morgen, Berlin. Guten Morgen, Janine.
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2: Montag, heute ist der Tag der Schlafmütze. Ich glaube, ich habe in meinem ganzen Leben 2,5 Mal ausgeschlafen. Denn es sieht doch so aus. Wenn man Teenie ist, weckt einen die Mutti, die mit dem Staubsauger gegen die Tür rammelt. Wenn man Mutter ist, weckt einen das Kind. Und wenn man älter ist, weckt einen die Blase. Morgen am Dienstag können Sie mit RBB 88.8 in der RBB Dachlounge wieder Karaoke singen. Ich vorher mal so zu den Kollegen, wie peinlich, ich sing da bestimmt nichts. Ich nach 2 Gläser.

0: So. Und am Sonntag dürfen die Wahlplakate in der Stadt hängen. Ja, hat sich irgendeiner von Ihnen mal durch das Versprechen auf einem Wahlplakat überzeugen lassen? Obwohl, die Partei mit folgender Forderung würde ich sofort wählen. Wahlplakate abschaffen.
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1: Es ist 9 Uhr, ich bin Michael Ernst. Guten Morgen. Nach dem mutmaßlich islamistischen Terroranschlag auf den CSD in Berlin gehen die Sicherheitsbehörden von keiner weiteren Gefährdung aus. Die Bundesanwaltschaft hat die Ermittlungen übernommen. Der regierende Bürgermeister Wegner lobte in der RBB 24 Abendschau den schnellen Fahndungserfolg. Der Tatverdächtige war am Abend in einer Kleingartenanlage in Spandau von der Polizei erschossen worden. Er hatte sich den Beamten mit einer Stichwaffe genähert. Der Deutsche, libanesischer Herkunft, soll vorgestern mit einem Kleintransporter in eine feiernde Menschenmenge im Tiergarten gerast sein. Dabei kam eine Frau ums Leben, 29 Menschen wurden verletzt. Jetzt hat die Debatte über politische Konsequenzen begonnen. Der Vorsitzende der Jungen Union Winkel forderte, das Strafrecht zu verschärfen. Der grünen Innenexperte von Notz sprach sich dafür aus, dass Sicherheitsbehörden mehr Befugnisse im Umgang mit gewaltbereiten Islamisten erhalten. Bundesinnenminister Dobrindt kündigte im Ersten an, dass mögliche Versäumnisse der Behörden Teil der Aufarbeitung sein würden. Der regierende Bürgermeister Wegner forderte eine bessere Integrationspolitik. Die CSD-Organisatoren haben die Bundesregierung aufgefordert, die Ängste von queeren Menschen ernster zu nehmen. Während die Politik diskutiert, trauert Berlin. Am Abend und in der Nacht wurde das Brandenburger Tor in Regenbogenfarben angeleuchtet. Dort waren vorher tausende Menschen zu einer Trauerkundgebung gekommen. In der St. Marienkirche in Mitte hatten außerdem hunderte Menschen der Opfer gedacht. Auch Vertreterinnen und Vertreter verschiedener muslimischer Gemeinden nahmen an der Gedenkfeier teil. Kanzler Friedrich Merz will sich am Mittag zu weiteren Personalwechseln in der Bundesregierung äußern. Dazu gehört voraussichtlich der neue Bundesverkehrsminister. Der parlamentarische Geschäftsführer der Unionsfraktion Steffen Bilger soll Nachfolger von Patrick Schnieder werden. Dieser hatte gestern um seine Entlassung gebeten. Ursprünglich wollte Merz schon am Freitag den Posten neu besetzen. Im Südwesten Frankreichs kämpfen die Einsatzkräfte weiter gegen viele Brände. Sie breiten sich unkontrolliert aus. Besonders betroffen ist Bordeaux. Über der gesamten Stadt liegt ein starker Brandgeruch. Die Behörden haben die Menschen aufgefordert, sich möglichst nicht draußen aufzuhalten. Einige der Ausläufer des Feuers sind nur noch rund 15 Kilometer vom Stadtzentrum entfernt. Auch in Spanien brennen mehrere Großfeuer. Die USA haben bestätigt, dass sie weitere Militäreinheiten in den Nahen Osten verlegt haben. Der US-Botschafter bei den Vereinten Nationen Waltz sagte dem Sender CBS News, es würden zusätzliche Kapazitäten in die Region entsandt. Es handelt sich wohl um Kampfjets und Tankflugzeuge. Das US-Militär hatte am Wochenende auf neue Angriffe im Iran verzichtet. 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
2: Französisch Buchholzer war 18, Halensee 17, Lichtenberg 18 Grad. Am Morgen und Vormittag haben wir es noch mit Wolken und Regen zu tun. Später lockert es auf und bleibt dann auch trocken. Die Höchstwerte liegen bei 23 Grad. Es ist windig aus nordwestlicher Richtung.
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2: Wir schauen auf die A100 in Stadtring in beide Richtungen. Dichten Verkehr haben wir an den Baustellen zwischen Detmolder Straße und Albuinstraße. A115 Baustelle Kreuz Zehlendorf, die Auffahrt von der B1 Potsdamer Chaussee. Die hat... ist als Nachricht augenscheinlich gerade schon wieder überholt. Können wir weitermachen? Und zwar in Hermsdorf, Hermsdorfer Damm in beiden Richtungen Höhe Melanchthonstraße ist bis Ende August an einer Baustelle nur eine Spur frei. Und dann schauen wir nach Oberschöneweide, Rummelsburger Straße und an der Wuhlheide Höhe Treskow-Allee ist in beiden Richtungen wegen einer Baustelle bis Anfang November nur eine Spur frei. So, alle Meldungen zu Straßen und Schienen findet ihr auf rbb888.de und in unserer App. Wir wünschen eine gute Fahrt.
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2: Jetzt muss ich mal sagen, das ist kein einfacher Start gewesen hinein in diese neue Woche, weil der Anschlag auf den CSD an diesem Wochenende Berlinerinnen und Berliner getroffen hat. Menschen, die das Leben und die Liebe feiern wollten und wir alle sind in Gedanken bei den Opfern und fühlen mit ihnen mit. Gleich hören wir die Geschichte von Alexa. Sie ist Ersthelferin gewesen am Samstagabend und ihre Geschichte in 10 Minuten hier in Guten Morgen Berlin.

0: Leonie. The Simple Life um 10 Minuten nach 9 hier auf RBB 88.8. Guten Morgen, Berlin. Den ganzen Morgen ist es bei uns schon Thema. Nach dem Anschlag auf Besucher des Christopher Street Days in Berlin ist der Tatverdächtige von der Polizei getötet worden. Und über die Sicherheit in unserer Stadt habe ich gerade mit dem regierenden Bürgermeister Kai Wegner gesprochen. Aber ich habe heute früh auch mit Alexa aus Steglitz gesprochen, die als psychologische Ersthelferin am Samstagabend im Einsatz war. Und das hat sie erlebt.
1: Also das Erste war, dass uns gesagt wurde, es gibt ein Restrisiko, weil der Täter noch nicht gefasst ist. Mhm. Wir waren insgesamt 22 PSNV-Kräfte, psychosoziale Notfallversorgung vor Ort und unterwegs. Und es ist keiner, also keiner hat gesagt, okay, dann mache ich es nicht. Es war klar, es gibt ein Restrisiko und das mussten wir eingehen. Man muss allerdings dazu sagen, wir sind ja nicht bezahlte Kräfte. Es ist ein Ehrenamt.
0: Was das Ganze nochmal besonders macht, auch als das EZ-Team gesagt hat, nein, wir kommen dann doch und machen es trotzdem.
1: Ja, das ist richtig, aber wir haben auch ziemlich schnell gesehen, dass da viele Menschen waren, die einfach Unterstützung brauchten. Mhm. Sei es, weil sie wollten, dass ihnen jemand zuhört, sei es, weil sie einfach nur Informationen haben wollten, wie es jetzt weitergeht, was sie machen müssen, was sie nicht machen dürfen, etc. Und sei es auch einfach nur, dass sie eine Powerbank brauchten, um ihr Handy aufzuladen oder wissen wollten, wo sie zur Toilette können.
0: Ja. Ich weiß, dass du aus ermittlungstaktischen Gründen keine Details verraten kannst, was dir die Augenzeugen so geschildert haben, aber wie schlimm war das?
1: Naja, das war schon schlimm. Also es gab in der Tat wirklich Augenzeugen, die haben dort einen Horrorfilm erlebt. Und das wünscht man keinem. Also das sieht man gern im Fernsehen, aber das wünscht man keinem.
0: Jemals in diese Situation zu kommen. Kannst du das für dich trennen, also von der beruflichen Aufgabe, sage ich mal, wenn man dorthin kommt und dann das erlebt und dann persönlich ja auch, sage ich mal, aktiv sein soll, ein Teil sein soll, der hilft? Wie hast du das mitgenommen? Wie geht es dir heute Montagmorgen?
1: Also mir geht's gut. Wir trennen das insofern, als dass wir natürlich auch eine Einsatznachsorge haben. Auch wir sind immer noch bei Gedenkveranstaltungen mit vor Ort, um sicherlich den Angehörigen, den Trauernden zu helfen, aber auch natürlich, um das für uns selber zu verarbeiten. Und wir haben im Nachgang Einsatznachsorgeteams, mit denen wir Besprechungen machen. Wir reden viel, wir reden auch im privaten Kreis viel. Das hilft echt schon sehr.
0: Dann müssen wir an dieser Stelle ja wirklich nochmal doppelt Danke sagen. Nicht nur, dass du die Arbeit als psychologische Ersthelferin machst, sondern eben auch noch ehrenamtlich. Deswegen hier stellvertretend mein Dank und danke auch sehr für das Gespräch heute Morgen.
1: Sehr gerne.
0: Solltet ihr nach dem Anschlag auf den CSD Hilfe, Fürsprache oder einfach Unterstützung brauchen, wir haben euch alle wichtigen Adressen und Telefonnummern online gestellt, zu finden auf rbb888.de.

0: Liebe 8808-Mitarbeiter, es entspricht Ihren RBB-Sicherheitsbeauftragten Herrn Mangold. Sie wissen, ich liebe kleine Viecher. Das Zwergflusspferdbabybrötchen zum Beispiel ist ein ganz goldiger Apparat. Aber da hört es ja nicht auf. Der kleine Schabrackentapir Stulle feiert heute seinen ersten Geburtstag in Kinderbauernhof Pinkepanke. Auch der Streichelzoo Lübars hat einen neuen Star. Der niedliche Ameisenbär Hackepeter. Besonders freut sich das Wildgehege Spandau über die Geburt der zwei kleinen Warzenschweine Fluppe und Kaffe. Alle Gute, meine kleinen Racker.
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die Rhythmics und Sex Crime um 9:22 hier auf RBB 88.8. Wir schicken jetzt einen sportlichen Gruß nach Köpenick. Union Berlin kehrt nach einer einwöchigen Pause auf den Trainingsplatz zurück. Das öffentliche Training beginnt um 11 Uhr, also in bummelig anderthalb Stunden. Und am Samstag gibt es dann noch ein Testspiel bei Dynamo Dresden. Und in knapp 4 Wochen steht dann die erste Pflichtspielaufgabe an im DFB-Pokal. Es ist 9:22 Uhr, ihr hört RBB 88.8. Guten Morgen, Berlin.

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1: Halb zehn ist Michael Ernst. Guten Morgen. Mutmaßlicher CSD-Attentäter tot. Er ist am Abend von Einsatzkräften erschossen worden. Berliner Reporter Jan Menzel berichtet.
2: In einer Kleingartenkolonie im Bezirk Spandau wurde der mutmaßliche Attentäter Abdul B. gestellt. Nach Darstellung eines Polizeisprechers ging der 21-Jährige mit einer Stichwaffe auf die Polizisten zu, die daraufhin schossen. Nach dem bisherigen Stand der Ermittlungen soll er am späten Samstagabend einen weißen Kleintransporter in den Berliner Tiergarten gesteuert und dabei Menschen überfahren haben. Danach soll er mit einer Stichwaffe auf Passanten losgegangen sein. Eine Frau starb, 29 Personen wurden zum Teil schwer verletzt.
1: Jetzt ermittelt die Bundesanwaltschaft. Der islamistisch motivierte Terroranschlag hat zu einer Diskussion geführt, wie solche Taten künftig möglichst vermieden werden können. Der regierende Bürgermeister Wegner sagte bei RBB 88.8, dass es hundertprozentige Sicherheit nicht gibt.
3: Der Tatverdächtige ist ja auch nicht in die Strecke des CSDs eingedrungen, denn das Sicherheitskonzept hat da gut funktioniert, sondern es war in 400 Meter Entfernung vom CSD. Ich glaube, dass das trotzdem eine bewusste Sache ist, weil er natürlich den CSD, die queere Community, treffen wollte. Aber du kannst natürlich auch bei so einer Veranstaltung nicht alles absichern.
1: Kanzler Merz sagte, man lasse sich die Freiheit nicht nehmen.
4: Wir werden die Freiheit unserer Gesellschaft verteidigen. Darauf können sich alle verlassen. Wir sind mehr, wir sind stärker und wir halten in unserem Land zusammen.
1: Bundesinnenminister Dobrindt kündigte im Ersten an, dass mögliche Versäumnisse der Behörden Teil der Aufarbeitung sein würden. Die Junge Union forderte, dass das Erwachsenenstrafrecht für alle Gefährder gelten soll. Die AfD sprach von einem sicherheitspolitischen Totalversagen. Die Grünen sind dafür, dass Sicherheitsbehörden mehr Befugnisse im Umgang mit gewaltbereiten Islamisten erhalten. Justizsenatorin Badenberg stellte im Ersten die Regelungen des Jugendstrafrechts in Frage. Hintergrund ist, dass der Tatverdächtige auf Bewährung war, obwohl er als Gefährder verurteilt worden ist.
5: Das Gericht entscheidet nach der Auswertung der vorliegenden Erkenntnisse, ob bei einem Heranwachsenden das Jugendstrafrecht oder das Erwachsenenstrafrecht anwendbar ist. Und ich meine, dass dieser Fall, aber auch viele Fälle aus der Vergangenheit Anlass dafür bieten, zu schauen, ob die gesetzlichen Maßstäbe zur Anwendung des Jugendstrafrechts noch zeitgemäß ist.
1: Am Abend und in der Nacht wurde das Brandenburger Tor in Regenbogenfarben angeleuchtet. Dort waren vorher tausende Menschen zu einer Trauerkundgebung gekommen. In der St. Marienkirche in Mitte hatten außerdem hunderte Menschen der Opfer gedacht. Die Finals 2026 in Hannover zu Ende gegangen. Bei den deutschen Meisterschaften in 24 Sportarten haben Berlins Sportler gut abgeschnitten. Dennis Wiese berichtet aus unserer Sportredaktion.
6: Eine der letzten Goldmedaillen der Finals ging für die deutsche Meisterschaft in der rhythmischen Sportgymnastik an den Berliner Turn- und Freizeitsportbund. Mit insgesamt 12-mal Gold, 11-mal Silber und 7-mal Bronze landeten Berlins Sportler auf dem 4. Platz der 16 Bundesländer. Leichtathlet Emil Adjekum vom SCC Berlin gewann über 400 Meter Hürden und stellte dabei einen neuen Rekord bei deutschen Meisterschaften auf.
1: Rosenthal haben wir 18, Gatow 17, Rummelsburg 17 Grad. Am Morgen und Vormittag haben wir es noch mit Wolken und Regen zu tun. Später lockert es dann auf und bleibt auch trocken. Die Höchstwerte liegen bei 23 Grad. Es ist windig aus nordwestlicher Richtung.
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1: Wir schauen auf die A100, den Stadtring in beide Richtungen. Dichter Verkehr haben wir hier an den Baustellen zwischen Detmolder Straße und Albuinstraße. Rodo, die Fritz-Erler-Allee ist zwischen Hopfenweg und Efeuweg nach einem Unfall gesperrt. Wir schauen nach Hermsdorf, Hermsdorfer Damm in beiden Richtungen. Höhe Melanchthonstraße ist bis Ende August an einer Baustelle nur eine gemeinsame Spur frei. Und dann schauen wir weiter in Richtung Tiergarten, Lützowplatz, Richtung Schillstraße, Höhe Lützowufer, sind an einer Baustelle bis Anfang August zwei Spuren gesperrt. Alle Meldungen zu Straßen und Schienen findet ihr auf rbb88.de und in unserer App. Wir wünschen euch eine gute Fahrt.
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1: Eine Sekunde eines Welthits richtig zuordnen können, seinem Interpreten, seiner Interpretin oder dem Titel. Das ist die Aufgabe und wir hören mal, was wir hier heute Morgen haben. Ah, das ist ein sehr ikonisches Intro. Ich würde sagen, dass wir es hier durchaus mit einem Synthesizer zu tun haben. Aber was sagt ihr? Jetzt anrufen 030 30 32 88 8 100. Bis gleich, ich freue mich auf euch.

0: Holly Humberstone. Und to love somebody auf RBB 88.8. Es ist 9.41 Uhr. Guten Morgen, Berlin.
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0: Rainer aus Reinickendorf, guten Morgen.
2: Schönen guten Morgen.
0: Rainer, du bist schon am Arbeiten. Wo arbeitest denn du?
2: Nee, noch nicht. Noch nicht am Arbeiten, aber bin schon an der Arbeit angekommen. Arbeiten tue ich als Fahrradmonteur bei der Firma Radsport Sonntag.
0: Mhm. Und ist ja gerade jetzt während den Sommerferien viel zu tun oder gleich viel oder ist es egal? Also haben die Sommerferien irgendwie einen Einfluss auf eure Arbeitsintensität?
2: Nicht wirklich.
0: Gleich bleiben viel.
2: Auch der Winter hat sich so eingespielt, dass da wirklich nicht mehr ein Unterschied zu suchen ist. Das ist natürlich ein bisschen weniger, aber das ist nicht merklich, wirklich nicht.
0: Und ändern sich die Motive? Also gibt es etwas, was im Sommer häufiger kaputt geht als im Winter und umgekehrt, oder ist es immer der geplatzte Reifen?
2: Na, überwiegend der geplatzte Reifen oder der platte Reifen. Und der steigt wirklich im Winter explizit an durch Granulat, was natürlich tödlich für Reifen ist. Ja.
0: Ah, okay. Ach, krass. Na ja. Gut. Also hochspannend, was du erzählst. Rainer, wir wollen gerne wissen, was das hier für ein Hit sein könnte. Also von wem und der Name?
2: Auf jeden Fall von Nena und Nur geträumt.
0: Jawohl, Rainer, das ist es.
2: Perfekt.
0: Es gibt unsere RBB 88.8. Guten Morgen, Berlin, Lieblingstasse für dich. Und wir hören natürlich deinen Gewinner-Hit. Wir hören Nena und Nur geträumt auf RBB 88.8.

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0: 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Um 10, ich bin Michael Ernst, guten Tag. Der Terroranschlag auf den CSD hier in Berlin hat Diskussionen über mögliche Konsequenzen ausgelöst. Im Fokus steht die Frage, warum der mutmaßliche Attentäter zu einer Bewährungsstrafe nach Jugendstrafrecht verurteilt wurde, obwohl er als Gefährder bekannt war. Justizsenatorin Badenberg sagte im Ersten, die CDU wolle schon lange überprüfen, ob die Regeln in der jetzigen Form noch zeitgemäß sind. Diese Woche will sich der Innenausschuss des Abgeordnetenhauses mit der Tat befassen. Mit einer mobilen Wache wird die Polizei heute rund um den Tatort im Tiergarten im Einsatz sein und Betreuungsangebote machen. Kanzler Merz will am Mittag weitere Personalentscheidungen verkünden. Dazu gehört voraussichtlich, dass Unionsfraktionsgeschäftsführer Bilger neuer Bundesverkehrsminister werden soll. Er saß lange im Verkehrsausschuss und war Staatssekretär. Der noch amtierende Bundesverkehrsminister Schnieder hatte angekündigt, Bundespräsident Steinmeier um seine Entlassung zu bitten. In den Waldbrandgebieten im Südwesten Frankreichs bleibt die Lage angespannt. Die Feuerwehr ist weiterhin in vollem Umfang im Einsatz. Außerdem wird befürchtet, dass sich die Lage verschärfen könnte. Es soll wieder heißer werden, ab morgen über 40 Grad. Einige Ausläufer des Feuers waren zuletzt nur noch 15 Kilometer von Bordeaux Stadtzentrum entfernt. In den Brandgebieten wurden mittlerweile schon 250.000 Menschen in Sicherheit gebracht. Auf der spanischen Ferieninsel Mallorca haben tausende Menschen gegen Massentourismus protestiert. In der Hauptstadt Palma beteiligten sich rund 25.000 Menschen an einer Demonstration. Sie forderten, die Besucherzahlen auf Mallorca zu begrenzen. Die Demonstranten machen den Tourismus unter anderem für die Wohnungsnot auf der Insel verantwortlich. Wegen der Hoffnung auf Entspannung im Iran-Krieg ist der Ölpreis leicht gesunken. Nach Preisen von über 100 Dollar in der letzten Woche lag der Wert heute Morgen bei etwa 92 Dollar. Der Iran hatte gestern angekündigt, er werde seine Angriffe einstellen, wenn die USA ebenfalls auf Angriffe verzichten. Vor der Feuerpause am Wochenende hatten die USA den Iran 13 Nächte in Folge attackiert. In Glückstadt im Nordwesten von Hamburg hat ein Wirbelsturm hohe Schäden angerichtet. Experten stufen den Sturm als Tornado ein. Durch starke Winde wurden etwa 50 Gebäude beschädigt, Dächer wurden abgedeckt und Gartenhäuser aus ihrer Verankerung gerissen. Ein Starkregen auf der A7 verursachte außerdem mehrere Unfälle. 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
1: Gleich 3:03, das Berlin-Wetter mit den aktuellen Temperaturen. Adlershof 17 Grad, Charlottenburg 16, Mitte 17. Die Niederschlagswahrscheinlichkeit, die liegt bis zum Mittag bei 40% und nach letzten Schauern, da kann sich die Sonne dann immer besser durchsetzen. Das Ganze heute bei maximal 23 Grad. Morgen wird's schöner, morgen Sonne und Wolken im Wechsel und es bleibt trocken bei bis zu 25 Grad.
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1: A100 Stadtring in beiden Richtungen. Dichter Verkehr an den Baustellen zwischen Detmolder Straße und Albuinstraße. Charlottenburg, die Schlossstraße, ist in Richtung Kaiserdamm wegen einer Baustelle bis Ende des Monats gesperrt. Mitte Leipziger Straße in beiden Richtungen, Höhe Friedrichstraße, ist wegen Bauarbeiten bis Anfang September jeweils nur eine Spur frei. Schöneberg, die Monumentenstraße, ist zwischen Hochkirchstraße und Hohenfriedbergstraße wegen eines Kraneinsatzes bis morgen Abend in beiden Richtungen gesperrt. Starken Heerstraße statt auswärts zwischen Wiesenweg und Weidenweg ist wegen Bauarbeiten bis morgen nur eine Spur frei. Wilhelmstadt, die Wilhelmstraße, ist Richtung Gartower Straße bis Ende Juli zwischen Heerstraße und am Omnibusbahnhof wegen einer Baustelle gesperrt. Ins Umland A10 westlicher Berliner Ring Richtung Dreieck Havelland zwischen Großkreuz und Leest ist ein Baustellenstau. Hier dauert es 10 Minuten länger. Und A13 Berlin Richtung Dresden hinter Duben kommt es nach einem Unfall zu Behinderungen. Alle Meldungen zu Straßen und Schienen auf rbb888.de und in unserer App. Gute Fahrt!
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1: Hallo, ich bin Andreas Marschner. Ich wünsche einen schönen Montagvormittag gleich mit einem der erfolgreichsten Vertreter der neuen deutschen Welle, Peter Schilling und Major Tom.

0: Repeat It. Neue Nummer von Martin Garrix und Ed Sheeran. Der Song wurde nach einer Wartezeit von rund 12 Jahren im Mai 2016 beziehungsweise jetzt in diesem Jahr im Mai nochmal neu veröffentlicht. Ursprünglich bekannt ist der Titel als Rewind Repeat It. Den haben die beiden zum ersten Mal bereits 2015 live gespielt. Martin Garrix und Ed Sheeran. Ja, und bei englischen Songs, da ist das ja oft so eine Sache. Was singen die da eigentlich? Wir haben hier jemanden, der uns aufklärt.
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0: Ja, Thorsten ist wieder da und übersetzt exklusiv für uns die größten Hits. Ihr habt euch ja vielleicht schon öfter mal gefragt, was singen die da eigentlich? Und wir haben hier die offizielle Übersetzung ins Berlinerische. Diesmal geht's in die 90er.
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Ja. Hochinteressant. Und falls euch die Version von Ace of Base besser gefällt, hier kommt sie. Ihr wisst ja jetzt, worum es geht. Ace of Base, All That She Wants.

aus Irland, Hosier mit Take Me to Church, hier bei uns auf RBB 88.8. Jetzt geht's in die 80er mit einer amerikanischen Band, die zählt man alle Alben zusammen, auf denen die einzelnen Musiker der Band mitgewirkt haben, auf die stattliche Zahl von 5000 Alben kommt. Hier sind Toto mit Rosanna.

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3: Schönen guten Tag. Nach Terroranschlag beim CSD, Politiker fordern härtere Strafen. Das Attentat hat Diskussionen über mögliche Konsequenzen ausgelöst. Im Fokus steht die Frage, warum der mutmaßliche Attentäter zu einer Bewährungsstrafe nach Jugendstrafrecht verurteilt wurde, obwohl er als Gefährder bekannt war. Justizsenatorin Badenberg sagte im Ersten, die CDU wolle schon lange überprüfen, ob die Regeln in der jetzigen Form noch zeitgemäß sind.
4: Nach diesem Anschlag ziehe ich die Konsequenz, dass genau in solchen Fällen in der Tat die Täter härter zu bestrafen sind. Wir hatten vergleichbare Fälle und härter zu bestrafen wären sie, wenn man das Erwachsenenstrafrecht anwenden würde. Nochmal, das ist eine Forderung, die wir seit Jahren stellen. Also insofern, solche Täter müssen konsequent und entschlossen zur Verantwortung gezogen werden.
3: Diese Woche will sich der Innenausschuss des Abgeordnetenhauses mit der Tat befassen. Berlins regierender Bürgermeister Wegner hat bei uns auf RBB 888 gesagt, man müsse den Verfassungsschutz stärken, um gewaltbereite Gruppen in der Stadt besser zu überwachen. Dabei sollte es auch möglich sein, Fußfesseln anzulegen, so Wegner.
5: Ich glaube, wir müssen viel stärker noch mit technischen Mitteln arbeiten. Es gibt ja Möglichkeiten, solche Menschen besser zu kontrollieren. Andere Länder machen das vor. Schauen Sie, nehmen wir mal zum Beispiel jetzt diesen aktuellen Fall. Warum verwenden wir eigentlich bei solchen Gefährdern, wo wir Polizei bekannt wissen, dass er ja durchaus auch eine Gefahr darstellt, warum statten wir diesen Menschen nicht mit einer Fußfessel zum Beispiel aus?
3: Wegner verwies auf den Tatverdächtigen des Anschlags, der gestern bei dem Polizeieinsatz erschossen wurde. Er war erst im Mai als Gefährder auf Bewährung verurteilt worden und auf freiem Fuß. Bei dem Anschlag im Tiergarten starb eine Frau, 29 Menschen wurden verletzt. Mit einer mobilen Wache will die Polizei heute rund um den Tatort im Tiergarten im Einsatz sein und Betreuungsangebote machen. Anteilnahme, Wut, aber auch Erleichterung nach dem Anschlag. Dass von dem mutmaßlichen Attentäter keine Gefahr mehr ausgeht, wird im Schöneberger Regenbogenkiez positiv aufgenommen. Dort war unser Berlin-Reporter Toni Schmidt.
6: Vor dem Haus des getöteten Amokfahrers Abdul B. in der Bissingzeile steht ein Parkscheinautomat in den Regenbogenfarben. Der Nollendorf-Kiez ist nicht weit weg und besonders hier im queeren Hotspot Berlins herrscht Betroffenheit über den Anschlag, aber auch Erleichterung über den schnellen Fahndungserfolg der Polizei.
7: Ich bin auch froh, dass der erschossen wurde, ehrlicherweise.
8: Ich glaube nicht, dass sich was ändert, weil es wurde 3 Wochen drüber gesprochen und dann verfliegt das alles wieder.
6: Dass der Attentäter als Gefährder Polizei bekannt war.
9: Na, das ist ein Skandal, ne?
10: Was machen unsere Behörden?
3: Großbaustelle in Zehlendorf. Auf dem Teltower Damm werden ab heute 5 Jahre lang die Wasserleitungen erneuert, sagte uns Astrid Hackene-Schrumpf von den Berliner Wasserbetrieben.
11: Da verlaufen große Abwasserdruckleitungen, die haben Meter Durchmesser, da verlaufen Trinkwasserleitungen und Regenkanäle und all das erneuern wir auf einer Strecke von 2 Kilometern. Das ist notwendig, weil diese Abwasserdruckleitungen damals alle etwa zur gleichen Zeit gebaut worden sind und die müssen jetzt einfach erneuert werden. Das sind große Eingriffe, sowohl unter der Straße als natürlich auch Eingriffe in das Leben oben drüber. Die sind aber notwendig, damit wir weiter ganz entspannt unser Wasser aus dem Hahn genießen können.
3: Wegen der Bauarbeiten wird es auf dem Teltower Damm zu Verkehrseinschränkungen kommen.
2: 11:04. Das Berlin-Wetter mit den aktuellen Temperaturen. Johannisthal, Tempelhof und Friedrichshain überall 17 Grad. Bis zum Mittag liegt die Niederschlagswahrscheinlichkeit noch bei 40%. Kann also immer noch mal ein bisschen tröpfeln. Aber nach den letzten Schauern setzt sich die Sonne immer mehr durch. Das Ganze heute bei maximal 23 Grad. Morgen Sonne und Wolkenwechsel. Dann bleibt's trocken und morgen bis zu 25 Grad.
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2: A100 Stadtring in beiden Richtungen. Dichter Verkehr an den Baustellen zwischen Detmolder Straße und Albuinstraße. Moabit, die Putlitzbrücke, ist wegen eines Kraneinsatzes bis Sonnabend voll gesperrt. Schöneberg, die Monumentenstraße, ist zwischen Hochkirchstraße und Hohenfriedbergstraße wegen eines Kraneinsatzes bis morgen Abend in beiden Richtungen gesperrt. Tiergarten Lützowplatz Richtung Schillstraße, Höhe Lützowufer, sind an einer Baustelle bis Anfang August zwei Spuren gesperrt. Ins Umland A10, westlicher Berliner Ring Richtung Dreieck Havelland zwischen Großkreuz und Leest, gibt's einen Baustellenstau. Hier dauert's 20 Minuten länger. Da wo es geht, gute Fahrt und alle Meldungen zu Straßen und Schienen auf rbb888.de und in unserer App.
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2: Hallo, ich bin Andreas Marschner. Gibt ja jeden Tag so kuriose Dinge, die gefeiert werden. Heute ist zum Beispiel der Geh mit deiner Zimmerpflanze Spazierentag. Also das möchte ich lieber keinem zumuten, denn ich habe nicht wirklich einen grünen Daumen. Schönen Montagvormittag wünsche ich.

0: wie Eva aus Gesundbrunnen.
1: Mhm.
2: Was könnte das sein?
1: Ich hoffe sehr, es ist Spacer von Sheila und nicht das Cover aus den 2000ern.
2: Du hoffst richtig. Sheila B. Devotion und Spacer. Damit bekommst du unsere RBB 888 Guten Morgen Berlin Lieblingstasse.
0: Ja, und wir spielen jeden Tag mit euch eine Sekunde 80er, 90er. 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

0: Musik aus Kanada, Nelly Furtado, Say It Right, hatte 2006, also vor 20 Jahren, rausgebracht, die Nummer.
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1: Um 11, ich bin Michael Ernst, guten Tag. Nach dem Anschlag auf den Berliner CSD ist ein zweiter mutmaßlicher Täter wieder frei. Er wurde entlassen, weil sich der Verdacht gegen ihn nicht erhärtet hat. Politiker fordern jetzt härter gegen Gefährder vorzugehen. Bundesinnenminister Dobrindt sagte, es stelle sich die Frage, wie bei jemandem, den man als Gefährder identifiziere, eine Strafe zur Bewährung ausgesetzt werde. Auch der SPD-Innenexperte Fiedler will sich anschauen, warum der Mann wieder auf freiem Fuß gewesen ist. Der Chef der Jungen Union Winkel sagte, Gefährder dürften nicht nach Jugendstrafrecht verurteilt werden. Der Tatverdächtige hatte mehrfach versucht, sich der IS-Terrororganisation in Syrien anzuschließen. Das Amtsgericht Tiergarten verurteilte ihn später unter anderem wegen Vorbereitung einer staatsgefährdenden Gewalttat, setzte die Jugendstrafe aber zur Bewährung aus. Steffen Bilger soll neuer Bundesverkehrsminister werden. Kanzler Friedrich Merz will die Personalie am Mittag offiziell bekannt geben. Bilger gilt als ausgewiesener Verkehrsexperte. Er saß jahrelang im Fachausschuss des Bundestags und war auch schon parlamentarischer Staatssekretär im Ministerium. Er wird Nachfolger von Patrick Schnieder, der gestern um seine Entlassung gebeten hatte. Eine weitere Personalie steht auch fest. Die bisherige CDU-Schatzmeisterin Franziska Hoppermann soll neue Generalsekretärin ihrer Partei werden. Jugendämter in Deutschland haben zuletzt weniger Kinder und Jugendliche zu ihrem Schutz vorübergehend in Obhut genommen. Deutschlandweit wurden letztes Jahr rund 57.000 in Obhutnahmen von Minderjährigen gezählt und somit 18% weniger als im Jahr davor, sagt das Statistische Bundesamt. Voraussetzungen für die Maßnahmen waren in mehr als jedem zweiten Fall dringende Kindeswohlgefährdung. In 29% der Fälle lag eine unbegleitete Einreise zugrunde. Frankreichs Präsident Macron hat eine Krisensitzung zur Bekämpfung der Waldbrände einberufen. Die Flammen sind in den letzten Tagen immer näher an die Stadt Bordeaux herangerückt. Bisher mussten schon mehr als 250.000 Menschen ihre Häuser verlassen. Da die Temperaturen in dieser Woche deutlich steigen sollen, könnte sich die Lage in den Brandgebieten verschärfen. In Spanien sind die Brände in der Region Madrid noch nicht unter Kontrolle. Die Lagunenstadt Venedig hat dieses Jahr mehr als 5 Millionen Euro an Eintrittsgeld eingenommen. Das ist so viel wie noch nie seit Einführung der Gebühr im Jahr 2024. Seit April mussten Touristen an insgesamt 60 Tagen Eintritt zahlen. In der Regel waren es 10 Euro. Nächstes Jahr könnte es deutlich teurer werden. Der Autobauer Audi kappt seine Prognose. Er rechnet mit mindestens 5 Milliarden Euro weniger Umsatz als ursprünglich angenommen. Auch die Erwartungen für Rendite und Gewinn wurden gesenkt. Der Gewinn ging im zweiten Quartal schon um über 20% zurück. Hintergrund sind vor allem Absatzrückgänge in China und den USA. 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
2: 3 Minuten nach 11. Das Berlin-Wetter mit den aktuellen Temperaturen. Friedenau, Marzahn und Starken überall 18 Grad. Bis zum Mittag liegt die Niederschlagswahrscheinlichkeit noch bei 40%. Aber nach den letzten Schauern setzt sich die Sonne dann immer mehr durch. Das Ganze heute bei maximal 23 Grad. Morgen Sonne und Wolken im Wechsel. Dann bleibt's trocken und morgen bis zu 25 Grad.
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2: A100 Stadtring in beiden Richtungen. Dichter Verkehr an den Baustellen zwischen Detmolder Straße und Albuinstraße. A111 Stadt auswärts. Die Auffahrt Holzhauser Straße ist nach einem Unfall gesperrt. Hermsdorf, Hermsdorfer Damm in beiden Richtungen. Höhe Melanchthonstraße ist bis Ende August an einer Baustelle nur eine gemeinsame Spur frei. Johannisthal, Königsheideweg in beiden Richtungen. Zwischen Redwitzgang und Sterndamm ist bis Mitte August auch nur eine gemeinsame Spur frei. Wilhelmstadt. Die Wilhelmstraße ist Richtung Gartower Straße bis Ende Juli zwischen Heerstraße und am Omnibushof wegen einer Baustelle gesperrt. Und ins Umland A10, westlicher Berliner Ring Richtung Dreieck Havelland zwischen Großkreuz und Leest gibt's immer noch einen Baustellenstau. Hier dauert's 20 Minuten länger. Da wo's geht, gute Fahrt und alle Meldungen zu Straßen und Schienen auf rbb888.de und in unserer App.
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2: Hallo, ich bin Andreas Marschner, hab gerade mal die Wettervorhersage für diese Woche gecheckt. Es wird wieder warm. Morgen bis 25 Grad, Mittwoch 29 und am Donnerstag 35 Grad. Die Hitze kommt also zurück. Schön, dass ihr bei uns seid. Gleich gibt's die Ärzte mit Zu spät.

Eine coole Kollaboration aus dem Jahr 2012, Hall of Fame von der irischen Band The Script zusammen mit dem amerikanischen Rapper Will.i.am hier bei uns auf RBB 88.8. Jetzt kommt eine Nummer, die war im Jahr 2000 ein Riesenhit und bei Partys ist der Song immer noch super angesagt. Lady, Hear Me Tonight von dem französischen Duo Mojo.

0: Deep Is Your Love im Original von den Bee Gees aus den 70ern. Der Song wurde bisher etwa 400 Mal gecovert. Wäre vielleicht auch mal interessant, alle Coverversionen hintereinander zu spielen. Aber für heute muss eine Coverversion reichen, die mich eben gehörte. War die von Take That aus dem Jahr 1996. Hier ist RBB 88.8. Jetzt kommen Pitbull und Christina Aguilera mit Feel This Moment.
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5: Schönen guten Tag. Zweiter Tatverdächtiger nach mutmaßlich islamistischem CSD-Anschlag wieder frei. Das hat eine Sprecherin der Bundesanwaltschaft mitgeteilt. Katharina Trümper berichtet.
6: Der Verdacht gegen den Mann hat sich demnach nicht erhärtet. Er war festgenommen worden, nachdem vorgestern ein Auto in eine Menschenmenge am Rande des CSD gefahren war. Dabei starb eine Frau, 29 Menschen wurden verletzt. Laut den Berliner Behörden könnte es sein, dass noch weitere Personen in dem Auto saßen. Der mutmaßliche Haupttäter wurde gestern bei einem Polizeieinsatz in Berlin-Spandau erschossen.
5: Der Terroranschlag hat zu einer Diskussion geführt, wie solche Taten künftig möglichst vermieden werden können. Der regierende Bürgermeister Wegner sagte bei uns auf RBB 888, dass es hundertprozentige Sicherheit nicht gibt.
7: Der Tatverdächtige ist ja auch nicht in die Strecke des CSDs eingedrungen, denn das Sicherheitskonzept hat da gut funktioniert, sondern es war in 400 Meter Entfernung vom CSD. Ich glaube, dass das trotzdem eine bewusste Sache ist, weil er natürlich den CSD, die queere Community, treffen wollte. Aber du kannst natürlich auch bei so einer Veranstaltung nicht alles absichern.
5: Wegner sagte weiter, es sollte möglich sein, bekannten Gefährdern Fußfesseln anzulegen. Der mutmaßliche CSD-Attentäter war erst im Mai als Gefährder zu einer Bewährungsstrafe verurteilt worden und zur Tatzeit auf freiem Fuß. Justizsenatorin Badenberg stellte in der ARD die Regelungen des Jugendstrafrechts in Frage. Die CDU-Politikerin sagte, dass in solchen Fällen die Täter härter bestraft werden müssten, etwa nach Erwachsenenstrafrecht.
8: Das Gericht entscheidet nach der Auswertung der vorliegenden Erkenntnisse, ob bei einem Heranwachsenden das Jugendstrafrecht oder das Erwachsenenstrafrecht anwendbar ist. Und ich meine, dass dieser Fall, aber auch viele Fälle aus der Vergangenheit Anlass dafür bieten, zu schauen, ob die gesetzlichen Maßstäbe zur Anwendung des Jugendstrafrechts noch zeitgemäß ist.
5: Große Auszeichnung, Waldsiedlung Zehlendorf ist UNESCO-Welterbestätte. Die Waldsiedlung wurde in den 20er und 30er Jahren des vergangenen Jahrhunderts im Stil des Bauhauses errichtet. Stadtentwicklungssenator Christian Gäbler.
9: Die Siedlung besticht ja halt durch drei Merkmale, insbesondere eben dieses einladend, freundlich, farbenfroh. Also Spitzname Papageien-Siedlung ist ja auch einer. Dann die Struktur, dass das eben mitten in den Wald gebaut worden ist. Und als Besonderheit dieser Einkaufspassage im U-Bahnhof. Ich glaube, die Leute sollten sich darüber freuen, dass es so eine Anerkennung gibt, dass sie in einer Weltkulturerbesiedlung wohnen und dass damit auch große Veränderungen, wie zum Beispiel eine übertriebene Modernisierung, die ja Mieten erhöhen könnte, auch nicht möglich sind.
10: 3:50 in Berlin. Das Berlin-Wetter mit den aktuellen Temperaturen. Neukölln 18 Grad, Buch 17, Wannsee 18. Nach ein paar letzten Schauern setzt sich die Sonne immer mehr durch. Das Ganze heute bei maximal 23 Grad. Morgen Sonne und Wolken im Wechsel. Es bleibt trocken und morgen bis zu 25 Grad.
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10: Die 100, der Stadtring in beiden Richtungen. Dichter Verkehr an den Baustellen zwischen Detmolder Straße und Albuinstraße. A111 Stadt auswärts. Die Auffahrt Holzhauser Straße ist nach einem Unfall gesperrt. Moabit, die Putlitzbrücke, ist wegen eines Kraneinsatzes noch bis Anfang August voll gesperrt. Wilhelmstadt, die Wilhelmstraße, ist in Richtung Gatower Straße bis Ende Juli zwischen Heerstraße und am Omnibushof wegen einer Baustelle gesperrt. Und ins Umland A10, westlicher Berliner Ring Richtung Dreieck Havelland zwischen Großkreuz und Leest gibt's immer noch einen Baustellenstau. Hier dauert's 20 Minuten länger. Da wo es geht, gute Fahrt und alle Meldungen zu Straßen und Schienen auf rbb888.de und in unserer App.
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10: Hallo, ich bin Andreas Marschner. Gleich geht's in die 90er mit den Goo Goo Dolls und Iris. Schönen Montag.

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Musik aus den 80ern, die Commodores mit Nightshift hier auf RBB 88.8. Jetzt kommen wir zu einer amerikanischen Künstlerin, Musikerin Pink. Sie plant neue Musik und arbeitet gerade an ihrem 10. Studioalbum. Hier ist sie mit einem Song, den sie vor 4 Jahren rausgebracht hat. Hier ist Pink mit Never Gonna Dance Again.

0: Ich liebe diese Nummer. Estelle featuring Kanye West mit American Boy. Die Britin ist ja damals in die USA gegangen. Das war so im Jahr 2008, als sie diesen Riesenhit hier hatte. Aber so richtig durchgestartet ist sie leider irgendwie nicht. Trotzdem eine großartige Künstlerin, Estelle.
1: Hallo, wir sind Lydia Micky Vorhoff und Tim Koschwitz aus Guten Morgen Berlin.
2: Und bei uns heißt das jetzt Deine Hits, Dein Berlin.
1: Und falls Sie sich fragen...
2: Ja, bitte?
3: Spielt ihr dann auch...
1: Cheers. Ja.
3: Und...
4: Voyage, voyage.
2: Jupp.
3: Aber auch das?
1: Auf jeden Fall.
3: Und dieses?
2: Ja.
3: Und auch...
1: Ja.
3: Aber auch...
1: Ja.
3: Und...
2: Ja.
3: Das auch?
1: Deine Hits, Dein Berlin.
3: Ist das auch mein Frohnau?
1: Ja.
3: Und auch Pankow, wo mein Neffe...
2: Und Britz.
3: Prima.
1: Und auch gesungen.

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1: Es ist 12 Uhr, ich bin Svetlana Ohem, guten Tag. Nach dem Anschlag auf dem Berliner CSD ist ein zweiter mutmaßlicher Täter wieder frei. Er wurde entlassen, weil sich der Verdacht gegen ihn nicht erhärtet hat. Politiker fordern jetzt härter gegen Gefährder vorzugehen, darunter der regierende Bürgermeister Wegner. Er sagte auf RBB 88.8, man müsse den Verfassungsschutz stärken, um gewaltbereite Gruppen in der Stadt besser zu überwachen. Dabei sollte es auch möglich sein, Fußfesseln anzulegen. Auch Bundesinnenminister Dobrindt stellt sich die Frage, wie bei jemandem, den man als Gefährder identifiziere, eine Strafe zur Bewährung ausgesetzt werde. Bundeskanzler Merz will sich gleich zur weiteren Kabinettsumbildung in seiner Regierung äußern. Dazu gehört voraussichtlich der neue Verkehrsminister. Der parlamentarische Geschäftsführer der Unionsfraktion Bilger soll das Amt übernehmen. Verkehrsminister Schnieder hatte gestern um seine Entlassung gebeten. Eine weitere Personalie steht auch fest. Die bisherige CDU-Schatzmeisterin Hoppermann soll neue Generalsekretärin ihrer Partei werden. Der Leichenpräparator Gunther von Hagens ist tot. Das bestätigte sein Umfeld der deutschen Presseagentur. Der Erfinder der Körperweltenausstellungen wurde 81 Jahre alt. Von Hagens machte mit der von ihm entwickelten Plastination menschlicher Körper weltweit auf sich aufmerksam. Seine Ausstellungen begeisterten Millionen Besucher, sorgten aber auch immer wieder für Diskussionen. Die Stimmung in den deutschen Unternehmen hat sich verbessert. Das zeigt eine Umfrage des Münchner IFO-Instituts. Demnach stieg der Geschäftsklimaindex in diesem Monat auf über 86 Punkte. Trotz der unsicheren Lage am Persischen Golf blicken die Firmen zwar etwas skeptischer auf ihre Lage als zuletzt. Grundsätzlich bewerten sie ihre Geschäftsaussichten aber wieder optimistischer. In Spanien brennen mehrere Großfeuer weiter unkontrolliert. Allerdings habe sich die Lage etwas verbessert, heißt es von der Regionalregierung. Sie rief die Menschen dennoch dazu auf, äußerst vorsichtig zu sein. Von den Flammen ist vor allem der Großraum Madrid und Valencia betroffen. Auch in den Waldbrandgebieten im Südwesten Frankreichs bleibt die Lage angespannt, aber stabil. Ab morgen soll es allerdings wieder über 40 Grad heiß werden. Die schweren Waldbrände in Frankreich und Spanien bremsen die Reiselust der Deutschen bislang nicht aus. Der Deutsche Reiseverband verzeichnet keinen spürbaren Einfluss. Das Buchungsverhalten habe sich bisher nicht verändert, hieß es. Besonders gefragt sind in diesem Sommer weiterhin Pauschalreisen in die Türkei, nach Spanien und Griechenland. 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
2: 3:03, das Berlin-Wetter mit den aktuellen Temperaturen. Steglitz und Friedrichshagen 18 Grad, Schöneberg 19. Die Schauer sind langsam durch, die Sonne setzt sich immer mehr durch. Das Ganze heute bei maximal 23 Grad. Morgen Sonne und Wolken im Wechsel. Es bleibt trocken bei bis zu 25 Grad.
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2: A100 Stadtring in beiden Richtungen. Dichter Verkehr an den Baustellen zwischen Detmolder Straße und Albuinstraße. A111 Stadt einwärts im Tunnel Tegel Ortskern steht ein kaputtes Auto auf der linken Spur. Hermsdorf, Hermsdorfer Damm in beiden Richtungen, Höhe Melanchthonstraße, ist bis Ende August an einer Baustelle nur eine gemeinsame Spur frei. Johannisthal, Königsheideweg in beiden Richtungen zwischen Redwitzgang und Sterndamm ist bis Mitte August ebenfalls nur eine gemeinsame Spur frei. Moabit, Stromstraße Richtung Turmstraße, ab der Bugenhagenstraße ist wegen Bauarbeiten nur eine Spur bis Mitte September frei. Und ins Umland, A10 westlicher Berliner Ring Richtung Dreieck Havel zwischen Großkreuz und Leest immer noch ein Baustellenstau. Hier dauert es 30 Minuten länger. Da wo es geht, gute Fahrt und alle Meldungen zu Straßen und Schienen auf rbb888.de und in unserer App.
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2: Hallo, ich bin Andreas Marschner. Der folgende Song, der kommt von einem Produzentenduo aus Frankfurt am Main, das mit seinem Musikprojekt Snap zu den kommerziell erfolgreichsten Künstlern im Eurodance gehört. Gleich hören wir Snap mit Rhythm is a Dancer. Schönen Montagmittag wünsche ich, und falls Sie schon beim Mittagessen sind, guten Appetit.

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Bottle Up, neuer Song der Backstreet Boys zusammen mit Park Control. Im Juni ganz frisch rausgekommen und unter anderem geschrieben von Ed Sheeran. Und ich finde, das hört man auch. Die Nummer ist Teil des Soundtracks zum Film Paw Patrol, The Dino Movie. Der Film kommt am 14. August in unsere Kinos. Hier ist RBB 88.8. Jetzt gibt's Musik aus Schweden von der Sängerin und Songwriterin Lykke Li. Ihr aktuelles Album heißt The After Party und wir hören Lykke Li jetzt mit ihrem größten Hit I Follow Rivers.

Musik aus den 80ern. Heinz-Rudolf Kunze, dein ist mein ganzes Herz hier auf RBB 88.8. Und jetzt kommt eine, na, eigentlich ist es die Pop-Rock-Operettenhymne aus den 70ern. Queen mit Bohemian Rhapsody. 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
3: Schönen guten Tag. Schwer verletzten Anschlagsopfern in der Charité geht es besser. 3 von 4 dort intensivmedizinisch betreuten Patienten konnten inzwischen auf eine Normalstation verlegt werden. Einer ist weiterhin auf der Intensivstation. Sein Zustand hat sich nach Klinikangaben aber stabilisiert. Bei dem Terrorangriff am Rande des Christopher Street Day am Samstagabend war eine Frau getötet worden. 29 Verletzte waren auf unterschiedliche Kliniken verteilt worden. Den 21-jährigen Tatverdächtigen, der zum islamistischen Spektrum gehören soll, hat die Polizei gestern Abend bei einem Einsatz in Spandau erschossen. Ein zweiter Tatverdächtiger ist wieder auf freiem Fuß. Der Verdacht gegen ihn hat sich nicht erhärtet. Nach dem Terroranschlag fordern Politiker härtere Strafen. Berlins regierender Bürgermeister Wegner hat bei uns auf RBB 888 gesagt, es sollte auch möglich sein, Fußfesseln anzulegen.
4: Ich glaube, wir müssen viel stärker noch mit technischen Mitteln arbeiten. Es gibt ja Möglichkeiten, solche Menschen besser zu kontrollieren. Andere Länder machen das vor. Schauen Sie, nehmen wir mal zum Beispiel jetzt diesen aktuellen Fall. Warum verwenden wir eigentlich bei solchen Gefährdern, wo wir Polizei bekannt wissen, dass er ja durchaus auch eine Gefahr darstellt, warum statten wir diesen Menschen nicht mit einer Fußfessel zum Beispiel aus?
3: Der Tatverdächtige war erst im Mai als Gefährder auf Bewährung verurteilt worden und zur Tatzeit auf freiem Fuß. Hätte der mutmaßliche islamistische Attentäter viel früher in ein Deradikalisierungsprogramm aufgenommen werden müssen? Diese Frage hat Thomas Mücke vom Berliner Projekt Violence Prevention Network aufgeworfen. Der Verein soll gewaltbereite Islamisten deradikalisieren. Mücke sagte im RBB-Inforadio:
5: Das Problem ist, wir haben hier mit einer Person zu tun, die am Ende seines Radikalisierungsprozesses stand und die mit terroristischen Organisationen in Verbindung war. Nun hatten wir hier keine Turboradikalisierung, von der oft gesprochen wird, sondern wir kriegen ja mit, dass es schon ein sehr langer Prozess von mehreren Jahren gewesen war. Und die Frage stellt sich natürlich, wenn er schon sehr jung und mit seinem 16. Lebensjahr deutlich aufgefallen ist, warum wird der Versuch, ihm ein Deradikalisierungsprogramm anzubieten, erst so spät erfolgt? Wäre das mit 16 Jahren passiert, hätte man wahrscheinlich Erfolgschancen gehabt.
3: Das Projekt Violence Prevention Network hatte kurz vor dem Anschlag persönlich mit dem mutmaßlichen Attentäter Abdul B. zu tun. Ehemaliger Boxer Wolfgang Behrendt gestorben. Der Berliner war der erste Olympiasieger der DDR. Einzelheiten von Katharina Trümper.
6: Behrendt starb bereits am 22. Juni im Alter von 90 Jahren, wie der Deutsche Olympische Sportbund in einem Nachruf schreibt. Der Amateurboxer gewann 1956 bei den Olympischen Spielen in Melbourne die Goldmedaille im Bantamgewicht. Nach dem Ende seiner Boxkarriere arbeitete Behrendt als Sportfotograf. Er fotografierte für das Neue Deutschland unter anderem bei Olympischen Spielen sowie Welt- und Europameisterschaften und wurde mehrfach ausgezeichnet. Nach der Wende war er als freier Fotograf unterwegs.
2: 3:30, das Berlin-Wetter mit den aktuellen Temperaturen. Lichtenberg 19 Grad, Reinickendorf und Haselhorst 20. Ja, die Schauer sind durch, jetzt kommt die Sonne immer mehr raus, das Ganze bei maximal 23 Grad. Morgen Sonne und Wolken im Wechsel, dann bleibt's trocken und morgen bis zu 25 Grad.
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2: 100 Stadtring in beiden Richtungen, dichter Verkehr an den Baustellen zwischen Detmolder Straße und Albuinstraße. A115 Baustelle Kreuz Zehlendorf von Wannsee kommt auf der B1 Potsdamer Chaussee Richtung Zehlendorf ist die Auffahrt zur A115 in Richtung Dreieck-Nutetal bis Anfang Oktober gesperrt. Dann ins Umland. Vorsicht auf der A10 nördlicher Berliner Ring Richtung Dreieck Barnim zwischen Berkenwerder und Mühlenbeck ist eine ungesicherte Unfallstelle. Und A10 westlicher Berliner Ring Richtung Dreieck Havelland zwischen Großkreuz und Leest. Immer noch Baustellenstau, aber dauert nicht mehr ganz so lange. Jetzt 20 Minuten plus. Da wo es geht, gute Fahrt und alle Meldungen zu Straßen und Schienen auf rbb888.de und in unserer App.
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2: Hallo, ich bin Andreas Marschner. Gleich hören wir eine britische Sängerin, die ein neues Album angekündigt hat. Ellie Goulding. Das Album heißt I Know Too Much. Es erscheint am 4. September. Und hier ist Ellie Goulding mit einer Nummer aus dem Jahr 2013. Burn. Ich wünsche einen schönen Montagmittag.

0: Neue Musik von dem deutschen Singer-Songwriter Kamrat, Hug Yourself heißt die Nummer. Hier ist RBB 88.8.
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0: Die britische Band Clean Bandit mit Rockabye hier auf RBB 88.8.
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1: Es ist 13 Uhr, ich bin Svetlana Oheim, guten Tag. Die Frau, die beim mutmaßlich islamistischen Anschlag am Rande des Berliner CSD getötet wurde, stammt aus Polen. Das hat der regierende Bürgermeister Wegner soeben mitgeteilt. Die polnische Staatsangehörige hielt sich demnach mit ihrer Tochter in Berlin auf. Der CSD war vorgestern abgebrochen worden, nachdem ein Auto am Rande der Großveranstaltung in eine Menschenmenge gefahren war. Eine Frau wurde getötet, 29 weitere Menschen verletzt. Mit einer mobilen Wache wird die Polizei heute rund um den Tatort im Tiergarten im Einsatz sein und Betreuungsangebote machen. Den schwerverletzten Opfern des CSD-Anschlags geht es besser. Der Gesundheitszustand der vier Patienten stabilisiere sich weiter, heißt es von der Charité. Die Betroffenen mussten zum Teil notoperiert werden. Sie erlitten demnach vor allem Stichverletzungen, aber auch mehrere Knochenbrüche infolge des Zusammenstoßes mit dem Tatfahrzeug. Drei Patienten konnten laut Charité inzwischen von der Intensiv- auf eine Normalstation verlegt werden. Inzwischen wird bei uns in Deutschland auch über mögliche Konsequenzen diskutiert. Es geht um die Frage, warum der mutmaßliche Attentäter nach Jugendstrafrecht verurteilt wurde, obwohl er als Gefährder bekannt war. Der SPD-Innenpolitiker Fiedler beklagte, nach der Haftentlassung des Tatverdächtigen Abdul B. habe es offenbar eine Lücke in der Überwachung gegeben. Ähnlich äußerte sich die Gewerkschaft der Kriminalbeamten. Berlins regierender Bürgermeister Wegner forderte auf RBB 88.8 ein härteres Vorgehen gegen Gefährder. Man müsse auch den Verfassungsschutz stärken, um gewaltbereite Gruppen in der Stadt besser zu überwachen. Und nun weitere Meldungen. Die CDU bekommt zum dritten Mal eine Frau als Generalsekretärin. Franziska Hoppermann wird die neue Nummer 2 der Partei. Das beschloss am Mittag der Bundesvorstand einstimmig. Die Hamburgerin folgt auf Carsten Linnemann, der Bundesgesundheitsminister werden soll. Als bisherige Schatzmeisterin arbeitete Hoppermann bislang im Hintergrund, war damit aber zugleich Mitglied des CDU-Präsidiums. Die Bundeswehr unterstützt Frankreich im Kampf gegen die verheerenden Waldbrände. Laut Verteidigungsministerium wurden 2 Transporthubschrauber und Feuerlöschmaterial gebracht. Der Brand in der Nähe von Bordeaux hat bereits eine Fläche von 42.000 Hektar verwüstet. In Spanien hat sich die Lage etwas verbessert, die Waldbrände dort sind aber weiter verheerend. In Schleswig-Holstein hat ein schwerer Wirbelsturm schwere Schäden angerichtet. Besonders schwer erwischt hat es Glückstadt im Nordwesten von Hamburg. Experten stufen den Sturm als Tornado ein. Durch starke Winde wurden etwa 50 Gebäude beschädigt, Dächer wurden abgedeckt und Gartenhäuser aus ihrer Verankerung gerissen. Ein Starkregen auf der A7 verursachte außerdem mehrere Unfälle. 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
2: 3:01, das Berlin-Wetter mit den aktuellen Temperaturen. Mariendorf 19 Grad, Weißensee und am Müggelsee 20 Grad, 23 sollen wir heute noch kriegen. Die Schauer sollen durch sein, die Sonne setzt sich immer mehr durch. Morgen Sonne und Wolken im Wechsel, dann bleibt's trocken und morgen ein bisschen wärmer, bis zu 25 Grad.
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2: A100 Stadtring in beiden Richtungen. Dichter Verkehr an den Baustellen zwischen Detmolder Straße und Albuinstraße. A113 Stadt auswärts, Höhe Adlershof, ist die rechte Spur nach einem Unfall gesperrt. A115 Baustelle Kreuz Zehlendorf von Wannsee kommt auf der B1 Potsdamer Chaussee Richtung Zehlendorf ist die Auffahrt zur A115 in Richtung Dreieck Nutetal bis Anfang Oktober gesperrt. Ins Umland, Vorsicht bitte auf der A10, nördlicher Berliner Ring Richtung Dreieck Barnim zwischen Birkenwerder und Mühlenbeck ist eine ungesicherte Unfallstelle. Und A10, westlicher Berliner Ring Richtung Dreieck Havelland zwischen Großkreuz und Leest, Baustellenstau, hier dauert's 20 Minuten länger. Da wo es geht, gute Fahrt und alle Meldungen zu Straßen und Schienen auf rbb888.de und in unserer App.
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2: Hallo, ich bin Andreas Marschner. Die schottische Band Simple Minds, die gibt es seit Ende der 70er und die Jungs sind immer noch aktiv. Die Band tritt am 2. August als Headliner bei der Abschlussfeier der Commonwealth Games 2026 auf. Und nächstes Jahr wollen die Simple Minds auf Tour gehen. Wir hören sie gleich mit Don't You. Schönen Montagmittag wünsche ich.

0: aus den 90ern. Der schottische Musiker Edwin Collins mit A Girl Like You hier auf RBB 88.8. Und jetzt kommt eine neue coole Rubrik hier bei uns.
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0: Ihr kennt das Phänomen, da ist dieser Riesenhit, aber das Original des Songs erschien schon einige Jahre früher. Oder ein Song klingt stellenweise verdächtig nach einem ganz anderen. Dafür ist bei uns der Coverlover zuständig. Heiner Knapp erforscht die Originale und die Coverversionen, die Samples und die Plagiate. Und diesmal geht's um den Song Mad World.
2: Ob man diesen Song als Coverversion identifiziert? Oder ob man ihn für das Original hält. Das hängt wie so oft davon ab, wann man geboren ist und ab wann man begonnen hat, sich für Musik zu interessieren oder ins Kino zu gehen. Denn Mad World mit der traurigen Stimme des Gary Jules tauchte 2001 im Abspann des amerikanischen Mystery-Thrillers Donnie Darko auf. Und als düstere Ballade mit Zeilen wie »Die Träume, in denen ich sterbe, sind die besten, die ich je hatte«, passte sie dazu ganz hervorragend. Das Original aber kommt aus Großbritannien. Tears for Fears gelang damit knapp 20 Jahre vorher ein internationaler Hit. Und der klang ganz anders. Tja, it's a mad world.

0: über 88,8 Mitarbeiter. Ed spricht Ihren RBB-Sicherheitsbeauftragten Herrn Mangold. Ich melde mich mit einer kleinen, ja, Durchsage zum Thema 4-Schlitz-Toaster in die Gemeinschaftsküche. Und zwar ist das den kompletter Unsinn. Ja, wir alle wissen, dass ein Toaster für den Toastung von ein Toast, von zwei Toast, genauso lange braucht, wie man auch braucht, um zwei Toasts zu verschlingen. So, wenn man jetzt aber 4 Toasts hat und dann hat aber 2 gegessen, dann passt nicht. So rum. Hier rum, Nahrung. Ich konnte nicht anders, als die überflüssigen Toastschlitze zuzulöten und untauglich zu machen. Danken Sie mir später.
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Sabrina Carpenter Espresso. Ja, den könnte ich jetzt auch gebrauchen. Und ja, die Gerüchte um eine Hauptrolle von Sabrina Carpenter im geplanten Britney Spears Biopic, die sind übrigens reine Internetspekulationen. Der Regisseur hat klargestellt, dass es noch keine offiziellen Castings oder Gespräche für die Besetzung gibt. Und neben Sabrina Carpenter werden im Netz auch Ariana Grande, Tate McRae und Millie Bobby Brown gehandelt. Jetzt gibt's italienischen Eurodance aus den 90-Euro-Dance, hier aus den 90ern. Coro featuring Talisa mit Because the Night heißt die Nummer.

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5: Schönen guten Tag. Politiker äußern Unverständnis zum Umgang mit mutmaßlichem islamistischem Attentäter vor dem CSD-Anschlag. Bayerns Innenminister Herrmann sagte mit Blick auf die Berliner Justiz, im Ergebnis wäre es, Zitat, auf jeden Fall eine Katastrophe, wie bis zur Tat mit dem mutmaßlichen Attentäter umgegangen worden sei. Er war als Gefährder bekannt und hatte eine Bewährungsstrafe bekommen. Zu dem Anschlag soll es noch in dieser Woche eine Sondersitzung im Innenausschuss des Berliner Abgeordnetenhauses geben. Der SPD-Innenexperte Matz sagte im RBB 24 Inforadio, dabei werde es auch darum gehen, warum die Strafe für den mutmaßlichen islamistischen Attentäter zur Bewährung ausgesetzt worden war.
6: Wir müssen natürlich uns ganz intensiv damit auseinandersetzen, den Ablauf uns nochmal genau schildern lassen. Und da haben wir natürlich dann Fragen sowohl an die Innenverwaltung wie auch an die Justiz.
5: Bei dem Anschlag im Tiergarten gab es eine Tote und 29 zum Teil Schwerverletzte. Die getötete Frau stammt aus Polen, sie war 65 Jahre alt. Ihre Tochter soll laut Medienberichten unter den Schwerverletzten sein. Mit einer mobilen Wache will die Polizei heute rund um den Tatort im Tiergarten im Einsatz sein und Betreuungsangebote machen. Justizsenatorin Badenberg stellte in der ARD die Regelungen des Jugendstrafrechts in Frage. Die CDU-Politikerin sagte, dass in solchen Fällen die Täter härter bestraft werden müssen, etwa nach Erwachsenenstrafrecht.
7: Das Gericht entscheidet nach der Auswertung der vorliegenden Erkenntnisse, ob bei einem Heranwachsenden das Jugendstrafrecht oder das Erwachsenenstrafrecht anwendbar ist. Und ich meine, dass dieser Fall, aber auch viele Fälle aus der Vergangenheit Anlass dafür bieten, zu schauen, ob die gesetzlichen Maßstäbe zur Anwendung des Jugendstrafrechts noch zeitgemäß ist.
5: Leichenpräparator Gunther von Hagens, im Alter von 81 Jahren gestorben. Er war der Erfinder der umstrittenen Körperweltenausstellung. In Berlin ist sein Projekt vor allem durch das Menschenmuseum am Alexanderplatz bekannt. Es erhielt nach rechtlichen Auseinandersetzungen mit dem Bezirk Mitte einen Bestandsschutz. Gunther von Hagens hatte schon lange vor seinem Tod gesagt, dass er selbst plastiniert werden möchte und das Plastinat in Ausstellungen zu sehen sein soll. Großbaustelle in Zehlendorf. Auf dem Teltower Damm werden seit heute 5 Jahre lang die Wasserleitungen erneuert. Das hat uns Astrid Hackene-Schrump von den Berliner Wasserbetrieben gesagt.
8: Da verlaufen große Abwasserdruckleitungen, die haben Meter Durchmesser. Da verlaufen Trinkwasserleitungen und Regenkanäle. Und all das erneuern wir auf einer Strecke von 2 Kilometern. Das ist notwendig, weil diese Abwasserdruckleitungen damals alle etwa zur gleichen Zeit gebaut worden sind. Und die müssen jetzt einfach erneuert werden. Das sind große Eingriffe, sowohl unter der Straße als natürlich auch Eingriffe in das Leben oben drüber. Die sind aber notwendig, damit wir weiter ganz entspannt unser Wasser aus dem Hahn genießen können.
5: Wegen der Bauarbeiten wird es auf dem Teltower Damm zu Verkehrseinschränkungen kommen.
4: Gleich 4 Minuten nach 2:30. Das Berlin-Wetter mit den aktuellen Temperaturen. Moabit 21 Grad, Heinersdorf 20, Tegel 21. Ja, nach den Schauern wird's so langsam immer freundlicher bei bis zu 23 Grad heute. Morgen Sonne und Wolken im Wechsel, dann bleibt's trocken und morgen maximal 25 Grad.
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4: 100 Stadtring in beiden Richtungen. Staus mit jeweils plus 10 Minuten an den Baustellen zwischen Detmolder Straße und Albuinstraße. A115 Baustelle Kreuz Zehlendorf. Von Wannsee kommt auf der B1 Potsdamer Chaussee Richtung Zehlendorf ist die Auffahrt zur A115 in Richtung Dreieck Nutetal bis Anfang Oktober gesperrt. Lichtenrade, die Kreuzung Mariendorfer Damm-Bukower Chaussee ist nach einem Unfall gesperrt. Schmargendorf, breite Straße Richtung Hundekehler Straße. Zwischen Oeynhauser Straße und Kuno Straße ist bis morgen Abend nur eine Spur frei. Vorsicht auf der A13 Dresden Richtung Berlin. Zwischen Schönborn und Ortrand liegen Reifenteile auf der Fahrbahn. A10 westlicher Berliner Ring Richtung Dreieck Havelland zwischen Großkreuz und Leest. Immer noch Baustellenstau. Hier dauert es 30 Minuten länger. In der Gegenrichtung Richtung Dreieck Werder 15 Minuten plus. Da wo es geht, gute Fahrt und alle Meldungen zu Straßen und Schienen auf rbb888.de und in unserer App.
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4: Hallo, ich bin Andreas Marschner. Ich hoffe, ihr hattet was Leckeres zum Mittag und seid noch motiviert für die Arbeit oder andere interessante Dinge. Ich wünsche auf jeden Fall einen schönen Montag.

Musik aus den 80ern. Buckley James Harvest Life is for Living hier bei uns auf RBB 88.8. 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

0: Die amerikanische R&B-Sängerin Shanice mit I Love Your Smile aus dem Jahr 1992 hier bei uns auf RBB 88.8. I Love Your Smile ist ja irgendwie so die einzige Nummer, die man so von Shanice kennt. Aber sie ist immer noch musikalisch aktiv und sie betreibt eine eigene Kosmetiklinie.
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1: Es ist 14 Uhr, ich bin Svetlana Oheim, guten Tag. Als Konsequenz aus dem CSD-Anschlag will Bundeskanzler Merz mögliche Konsequenzen prüfen. Konkrete Maßnahmen nannte er noch nicht und verwies auf die laufenden Ermittlungen. Zugleich betonte der CDU-Politiker, es dürfe nicht bei Bekundungen bleiben. Gleichzeitig fordert Merz, dass sich im Strafrecht was tiefgreifend ändern muss. Aus seiner Sicht müsse alles getan werden, um die Bewegungsfreiheit potenzieller Straftäter im Inland einzuschränken. Laut Merz soll Minister Dobrindt entsprechende Ideen ausarbeiten. Die getötete Frau des CSD-Anschlags in Berlin stammt aus Polen. Die Frau hielt sich mit ihrer Tochter in Berlin auf. Das gab der regierende Bürgermeister Wegner bei der Eröffnung einer Ausstellung zum Warschauer Aufstand im Roten Rathaus bekannt. Nach RBB-Information soll die Frau 65 Jahre alt gewesen sein. Mehrere Medien berichten, dass die Tochter unter den Schwerverletzten sein soll. Und nun weitere Themen. Die bisherige CDU-Schatzmeisterin Hoppermann ist neue Generalsekretärin ihrer Partei. Auf Vorschlag von Bundeskanzler Merz wählte der Bundesvorstand sie einstimmig ins Amt. Die Hamburgerin folgt auf Carsten Linnemann, der Bundesgesundheitsminister werden soll. Merz bestätigte außerdem, dass der bisherige parlamentarische Geschäftsführer der Unionsfraktion Bilger künftig das Verkehrsministerium leiten soll. Der Leichenpräparator Gunther von Hagens ist tot, das bestätigte sein Umfeld der deutschen Presseagentur. Der Erfinder der Körperweltenausstellung wurde 81 Jahre alt. Von Hagens machte mit der von ihm entwickelten Plastination menschlicher Körper weltweit auf sich aufmerksam. Seine Ausstellungen begeisterten Millionen Besucher, sorgten aber auch immer wieder für Diskussionen. Spanien meldet Fortschritte bei der Waldbrandbekämpfung. Noch heute sollen die ersten Evakuierten zurückkehren. Konkret ist nach Regierungsangaben geplant, einen Campingplatz westlich von Madrid wieder zu öffnen. In den Waldbrandgebieten im Südwesten Frankreichs bleibt die Lage angespannt. Es wird befürchtet, dass sich dort die Situation verschärfen könnte. Es soll wieder heißer werden, ab morgen sogar über 40 Grad. Die Stadt Venedig hat mit ihrer Eintrittsgebühr für Tagestouristen einen Rekord erzielt. In diesem Jahr kamen mehr als 5 Millionen Euro zusammen. Seit April mussten Besucher an 60 Tagen zahlen. In der Regel sind es 10 Euro pro Person. Für das kommende Jahr denkt die Lagunenstadt darüber nach, den Eintrittspreis nochmal deutlich zu erhöhen. 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
2: Das Berlin-Wetter jetzt hier auf RBB 888, 20 Grad im Moment bei euch in Marzahn, 21 Grad sind es in Tempelhof, 21 Grad auch in Adlershof. Heute Nachmittag freundlicher als heute Morgen, es wird also sonniger. Tageshöchstwerte heute bei 23 Grad.
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2: Jetzt auf RBB 888. Stadtring A100 in beiden Richtungen, Staus mit jeweils 10 Minuten an den Baustellen zwischen Detmolder Straße und Albuinstraße. A115, AWUS Baustelle Kreuz Zehlendorf von Wannsee kommt auf der B1 Potsdamer Chaussee Richtung Zehlendorf, ist die Auffahrt zur A115 in Richtung Dreieck Nutetal bis Anfang Oktober gesperrt. Lichtenrade, die Kreuzung Mariendorfer Damm, Bukower Chaussee ist nach einem Unfall jetzt gesperrt und in Mitte Leipziger Straße in beiden Richtungen gibt es Bauarbeiten in Höhe Friedrichstraße bis Anfang September jeweils nur eine freie Spur. Die Putlitzbrücke. Hier steht ein Kran drauf, deswegen ist die Putlitzbrücke bis Anfang August vollgesperrt. Wir gehen ins Umland. Die A10 südlicher Berliner Ring Richtung Dreieck Werder ist zwischen Glindow und Dreieck Werder nach einem Unfall gesperrt und A10 westlicher Berliner Ring Richtung Dreieck Havelland zwischen Großkreuz und Lees Baustellenstau plus 30 Minuten, in der Gegenrichtung Richtung Dreieck Werder plus 15 Minuten. 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
2: Ich bin Alex Schurich. Schönen guten Tag. Samstagabend, kurz nach 22 Uhr bei Alexa in Berlin klingelt das Handy. Einsatz. Es hat einen Anschlag gegeben auf den Christopher Street Day. Wir brauchen dich. Alexa ist psychosoziale Notfallhelferin in Berlin. Sie heilt Wunden. Nicht die Wunden am Körper, sondern die Wunden, die an den Seelen entstehen. Wir haben heute Morgen mit ihr gesprochen hier auf RBB 888. Ich will euch das gleich nochmal vorstellen, weil es wirklich starke Geschichten sind von einer Berlinerin, die am Samstagabend Tolles geleistet hat.

Deine Hits, dein Berlin, hier ist RBB 888 und jetzt neu für euch auf der Playlist Olivia Rodrigo und Drop Dead. Ist aus ihrem neuen Album You Seem Pretty Sad for a Girl So in Love. Und kleiner Fun Fact dazu, Olivia Rodrigo gehört zu den KünstlerInnen auf dieser Welt, die ihre Songs testen vor der Veröffentlichung, und zwar am liebsten mit einem Hamburger im Mund. Kein Witz, sie hat das neulich in einem Interview erzählt, dass sie, weil jeder Mensch ja anders auf neue Lieder reagiert, ihre Songs gerne ihren Freunden und Freundinnen vorspielt. Und sie sagt, hey, ich komme aus Los Angeles, da verbringt man viel Zeit im Auto, also packe ich meine Freunde ins Auto, wir fahren zum Burgerladen, holen uns im Drive-Thru ein paar Burger und hören dann auf dem Parkplatz meine neuen Songs. Dieser Song hier hat den Geschmackstest offensichtlich bestanden. Wäre mal interessant zu wissen, was für eine Art von Burger Olivia und ihre Freunde dazu gegessen haben. Hier ist Olivia Rodrigo, neu auf RBB 888. Drop Dead. Jetzt für euch.

0: Hathaway, What is Love? Hier ist RBB 88.8. Die Fahnen auf dem Reichstagsgebäude, wo der Bundestag sitzt, heute auf Halbmast. Gut 500 Meter südlich vom Reichstagsgebäude ist am Samstagabend eine Frau gestorben. 29 Menschen wurden schwer verletzt. Ein islamistischer Attentäter hatte einen gemieteten Kleinwagen in eine Mordwaffe umfunktioniert und ist damit in die Menschenmenge gefahren am Rande des Christopher Street Day. Inzwischen ist klar, die Frau, die gestorben ist, ist eine 65-jährige Mutter aus Polen, aus Warschau. Sie war mit ihrer Tochter auf dem CSD. Alexa ist Berlinerin und sie arbeitet als Ersthelferin. Sie wurde am Samstagabend zum CSD gerufen. Sie arbeitet in der psychisch-sozialen Notfallversorgung. Das heißt, sie ist für die Wunden zuständig, die auf den Seelen der Opfer und auch auf den Seelen der Augenzeugen entstehen. Und sie sagt am Samstagabend, das war ein harter Einsatz.
1: Also es gab in der Tat wirklich Augenzeugen, die haben dort einen Horrorfilm erlebt. Und das wünscht man keinem. Also das sieht man gern im Fernsehen, aber das wünscht man keinem.
0: Und selbst für die Berlinerinnen und Berliner, die eben als Erstfallhelfer da am Samstagabend gearbeitet haben, war es nicht ungefährlich. Warum?
1: Also das Erste war, dass uns gesagt wurde, es gibt ein Restrisiko, weil der Täter noch nicht gefasst ist. Wir waren insgesamt 22 PSNV-Kräfte, psychosoziale Notfallversorgung vor Ort und unterwegs. Und es ist keiner, also keiner hat gesagt, okay, dann mache ich es nicht. War klar, es gibt ein Restrisiko und das mussten wir eingehen. Man muss allerdings dazu sagen, wir sind ja nicht bezahlte Kräfte. Es ist ein Ehrenamt.
0: Alexa hat heute Morgen hier auf RBB 88.8 mit Tim Koschwitz in Guten Morgen Berlin gesprochen. Und natürlich hat Tim sie gefragt, wie es ihr nach diesem Einsatz geht und wie sowas nachbereitet wird.
1: Also mir geht's gut. Wir trennen das insofern, als dass wir natürlich auch eine Einsatznachsorge haben. Auch wir sind immer noch bei Gedenkveranstaltungen mit vor Ort, um sicherlich den Angehörigen, den Trauernden zu helfen, aber auch natürlich, um das für uns selber zu verarbeiten. Und wir haben im Nachgang Einsatznachsorgeteams, mit denen wir Besprechungen machen. Wir reden viel, wir reden auch im privaten Kreis viel. Das hilft echt schon sehr.
0: Vielen Dank, Alexa, für die offenen Worte hier auf RBB 88.8 und natürlich für den ehrenamtlichen Einsatz am Samstagabend und an alle anderen, die da auch im Einsatz waren. Aus der Charité gibt es inzwischen die Nachricht, dass 3 von 4 Schwerverletzten von der Notfallstation jetzt auf Normalstationen verlegt worden sind. Eine Person bleibt noch auf der Intensivstation, ist aber nicht mehr in Lebensgefahr. Alle Infos dazu gleich im RBB 88.8 Berlin Kompakt, immer um halb hier auf RBB 88.8.

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4: Schönen guten Tag. Schwer verletzte Anschlagsopfer in der Charité auf dem Wege der Besserung. 3 von 4 dort intensivmedizinisch betreute Patienten konnten inzwischen auf eine Normalstation verlegt werden. Einer ist weiterhin auf der Intensivstation. Sein Zustand hat sich nach Klinikangaben aber stabilisiert. Bei dem Terrorangriff am Rande des Christopher Street Day am Samstagabend war eine 65-jährige Frau aus Polen getötet worden. 29 Verletzte waren auf unterschiedliche Kliniken verteilt worden. Den 21-jährigen Tatverdächtigen, der zum islamistischen Spektrum gehören soll, hat die Polizei gestern Abend bei einem Einsatz in Spandau erschossen. Ein zweiter Tatverdächtiger ist wieder auf freiem Fuß. Der Verdacht gegen ihn hat sich nicht erhärtet. Bayerns Innenminister Herrmann hat der Berliner Justiz im Umgang mit dem mutmaßlichen Attentäter Versagen vorgeworfen. Auch andere Politiker reagierten mit Unverständnis darauf, warum gegen den bekannten Gefährder im Vorfeld nur eine Bewährungsstrafe verhängt wurde und ob der Anschlag nicht hätte verhindert werden können. Noch in dieser Woche will sich der Innenausschuss des Berliner Abgeordnetenhauses mit diesen Fragen beschäftigen. Der Extremismusberater Thomas Mücke hat außerdem die Frage aufgeworfen, ob Abdul B. nicht viel früher in ein Deradikalisierungsprogramm hätte aufgenommen werden müssen. Mücke arbeitet bei dem Berliner Projekt Violence Prevention Network. Der Verein soll gewaltbereite Islamisten deradikalisieren. Im rbb-Inforadio sagte Mücke:
5: Das Problem ist, wir haben hier mit einer Person zu tun, die am Ende seines Radikalisierungsprozesses stand und die mit terroristischen Organisationen in Verbindung war. Nun hatten wir hier keine Turboradikalisierung, von der oft gesprochen wird, sondern wir kriegen ja mit, dass es schon ein sehr langer Prozess von mehreren Jahren gewesen war. Und die Frage stellt sich natürlich, wenn er schon sehr jung und mit seinem 16. Lebensjahr deutlich aufgefallen ist, warum wird der Versuch, ihm ein Deradikalisierungsprogramm anzubieten, erst so spät erfolgt? Wäre das mit 16 Jahren passiert, hätte man wahrscheinlich Erfolgschancen gehabt.
4: Das Projekt Violence Prevention Network hatte kurz vor dem Anschlag persönlich mit dem mutmaßlichen Attentäter Abdul B. zu tun. Anteilnahme, Wut, aber auch Erleichterung nach dem Anschlag. Dass von dem mutmaßlichen Attentäter keine Gefahr mehr ausgeht, wird im Schöneberger Regenbogenkiez positiv aufgenommen. Dort war unser Berlin-Reporter Toni Schmidt.
6: Vor dem Haus des getöteten Amokfahrers Abdul B. in der Bissingzeile steht ein Parkscheinautomat in den Regenbogenfarben. Der Nollendorf-Kiez ist nicht weit weg und besonders hier im queeren Hotspot Berlins herrscht Betroffenheit über den Anschlag, aber auch Erleichterung über den schnellen Fahndungserfolg der Polizei.
7: Ich bin auch froh, dass der erschossen wurde, ehrlicherweise.
8: Ich glaube nicht, dass sich was ändert, weil es wurde 3 Wochen drüber gesprochen und dann verfliegt das alles wieder.
6: Dass der Attentäter als Gefährder Polizei bekannt war.
9: Na, das ist ein Skandal, ne?
10: Was machen unsere Behörden?
4: Symbolischer Spatenstich für neuen Campus der Berliner Hochschule für Technik BHT. Auf dem Gelände des ehemaligen Flughafens Tegel nimmt die Realisierung der Urban Tech Republic damit weiter Form an. Was dort geplant ist, dazu BHT-Präsidentin Julia Neuhaus.
11: In dem Terminal A sollen Labor- und Seminarflächen entstehen. Es soll quasi weiter genutzt werden. Wir kennen alle das Terminal A, waren alle sicherlich schon mal vor Ort und das wird umgebaut. Das Besondere aber für die BHT ist gerade die Nutzung der Außen- und Innenflächen, also die Kombination aus beidem und die Nähe zu Unternehmen, Startups, KMUs und so weiter.
4: Den Einzug in die Urban Tech Republic hält BHT-Präsidentin Neuhaus erst 2035 für realistisch.
3: Heute kriegen wir es in Berlin mit Temperaturen bis 23 Grad zu tun und die haben wir jetzt schon erreicht. In Spandau 21 Grad sind es, in Buch 22 Grad im Moment in Schönefeld. Dazu gibt's relativ viele Wolken am Himmel, aber auch sonnige Abschnitte und heute Nachmittag weitestgehend trocken. In der Nacht Tiefstwerte um die 12 Grad, morgen mal Sonne, mal Wolken, ein bisschen wärmer als heute, bis zu 25 Grad am Dienstag.
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3: Jetzt auf RBB 888 A100 Stadtring in beiden Richtungen. Staus mit etwa 10 Minuten an den Baustellen zwischen Detmolder Straße und Albuinstraße. In Lichtenrade ist die Kreuzung Mariendorfer Damm Bukower Chaussee nach einem Unfall gesperrt. In Mitte Leipziger Straße in beiden Richtungen. Höhe Friedrichstraße ist bis Anfang September wegen Bauarbeiten nur eine Spur frei. Und in Moabit bleibt die Putlitzbrücke noch bis Anfang August, also noch eine gute Woche voll gesperrt wegen eines Kraneinsatzes. Aus dem Umland folgende Meldung: die A10 südlicher Berliner Ring Richtung Dreieckwerder zwischen Glindow und Dreieckwerder nach Unfall gesperrt. A10 westlicher Berliner Ring Richtung Dreieck Havelland zwischen Großkreuz und Leest Baustellenstau aktuell 45 Minuten und in der Gegenrichtung Richtung Dreieckwerder aktuell 15 Minuten. 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
3: Na, ihr kein Ohrhasen? Hier ist Musik aus dem Film Kein Ohrhase. Timbaland presenting One Republic Apologize. Das ist vor knapp 20 Jahren rausgekommen, 2007, und war gleich ein Mega-Erfolg für One Republic. Außerdem für euch am Start auf der RBB 888-Playlist die Bee Gees, Alex Warren und Milli Vanilli. Mein Name ist Alex Schurich. Schönen guten Tag.

0: The Bee Gees, you win again. Hier ist RBB 88.8 und jetzt heißt es, jetzt aber schnell, ihr Podcast-Fans, bevor die Tickets alle wieder weg sind. 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Zum Beispiel die Sache mit dem Augenblick, wieso geht das denn jetzt hier nicht? Die ich euch jetzt hier vorspielen will, die Sache mit dem Schweigekloster. So, da haben wir sie.
1: Hast du schon mal meditiert, Klaus? Habe ich dich das schon mal gefragt?
2: Om, so mit Om und sowas?
1: Würdest du mit mir ins Schweigekloster? Das habe ich jetzt vor.
2: Das ist ja wie einzelhaft, nee.
1: Nein, das ist gar nicht,
2: ich kenne Leute, die das machen. Ja,
1: in 3 Tage in Brandenburg.
2: Nein, um Gottes Willen.
1: Komm, Hase.
2: Nein, um Gottes Willen.
1: Wenn du schon mit mir nicht Campingurlaub machst.
2: Ja, nein, vielleicht finden wir ja noch eine andere sinnvolle Beschäftigung, aber Schweigekloster, nein.
0: Doch, Klaus, ich finde das eine super Idee von Kim. 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Hier ist Alex Warren für euch. Fever Dream.

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1: Es ist 15 Uhr, ich bin Svetlana Oheim, guten Tag. Die Frau, die beim mutmaßlich islamistischen Anschlag am Rande des Berliner CSD getötet wurde, stammt aus Polen. Das bestätigte ein Senatssprecher. Die polnische Staatsbürgerin war 65 Jahre alt und hielt sich gemeinsam mit ihrer Tochter in Berlin auf. Bei der Fahrt durch den Tiergarten verletzte der Attentäter außerdem 29 Menschen, 4 von ihnen schwer. Nach Angaben der Charité hat sich ihr Zustand weiter stabilisiert. Sie erlitten demnach vor allem Stichverletzungen, aber auch Knochenbrüche. Nach dem Anschlag ist ein zweiter Verdächtiger inzwischen wieder frei. Der Verdacht gegen ihn habe sich nicht erhärtet, hieß es. Als Konsequenz aus dem CSD-Anschlag fordert Bundeskanzler Merz tiefgreifende Änderungen im Strafrecht. Er sagte, Gefährdern mit doppelter Staatsangehörigkeit solle der deutsche Pass entzogen werden. Der mutmaßliche CSD-Attentäter hatte allerdings nur die deutsche Staatsbürgerschaft. Aus Sicht von Merz muss alles getan werden, um die Bewegungsfreiheit potenzieller Straftäter im Inland einzuschränken. Er habe Innenminister Dobrindt angewiesen, entsprechende Ideen auszuarbeiten. Bundeskanzler Merz hat mehrere Personalentscheidungen in Regierung und Partei bestätigt. Steffen Bilger wird wie erwartet Nachfolger von Patrick Schnieder als Verkehrsminister. Er bedauere die Hängepartie bei der Neubesetzung, sagte Merz, sein erster Kandidat hatte abgesagt. Carsten Linnemann wurde offiziell als neuer Gesundheitsminister vorgestellt. Seinen Posten als Generalsekretär übernimmt die bisherige CDU-Schatzmeisterin Franziska Hoppermann aus Hamburg. Wirtschaftsstaatssekretärin Kronemann wird ins Digitalministerium versetzt. Neue Staatsministerin für Sport soll die ehemalige Fußballnationalspielerin Nadine Kessler werden. Die verheerenden Waldbrände in Frankreich und Spanien bremsen die Reiselust der Deutschen bislang nicht aus. Der Deutsche Reiseverband verzeichnet keinen spürbaren Einfluss. Das Buchungsverhalten habe sich bisher nicht verändert, hieß es. Besonders gefragt sind in diesem Sommer weiterhin Pauschalreisen in die Türkei, nach Spanien und Griechenland. Die Stimmung in den deutschen Unternehmen hat sich verbessert, das zeigt eine Umfrage des Münchner IFO-Instituts. Demnach stieg der Geschäftsklima-Index in diesem Monat auf über 87 Punkte. Trotz der unsicheren Lage am Persischen Golf blicken die Firmen zwar etwas skeptischer auf ihre Situation als zuletzt, grundsätzlich bewerten sie ihre Geschäftsaussichten aber wieder optimistischer. In Schleswig-Holstein hat ein schwerer Wirbelsturm schwere Schäden angerichtet. Besonders schwer erwischt hat es Glückstadt im Nordwesten von Hamburg. Experten stufen den Sturm als Tornado ein. Durch starke Winde wurden etwa 50 Gebäude beschädigt, Dächer wurden abgedeckt und Gartenhäuser aus ihrer Verankerung gerissen. Ein Starkregen auf der A7 verursachte außerdem mehrere Unfälle. 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
2: Ab Mittwoch Hitzewelle in Berlin mit Temperaturen wieder über 35 Grad, heute und morgen aber noch nicht. Aktuell 21 Grad in Wannsee, 20 Grad nur in Friedrichshagen, 23 Grad in Spandau. Bis zu 23, das sind auch die Höchstwerte für heute, mal Sonne, mal Wolken. In der Nacht Tiefstwerte um die 12 Grad, morgen ähnliches Wetter wie jetzt, das Ganze bei maximal 25 Grad.
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2: Vorsicht bitte im Berliner Umland auf der A10, südlicher Berliner Ring Richtung Dreieck Spreeau, im Dreieck Nutetal. Auf der Überfahrt zur A115 liegen Holzteile auf der rechten Spur. Und wir bleiben im Umland, A10, südlicher Berliner Ring Richtung Dreieck Werder. Zwischen Glindow und Dreieck Werder ist die Sperrung jetzt aufgehoben, aber nach wie vor nur eine Spur frei. Bitte bildet eine Gasse für Rettungs- und Einsatzfahrzeuge. A10, westlicher Berliner Ring Richtung Dreieck Havelland. Halbe Stunde Baustellenstau zwischen Großkreuz und Leest und in der Gegenrichtung Richtung Dreieck Werder plus 15 Minuten. Hier bei uns in Berlin läuft es relativ gut im Moment. Stau gibt's wie eigentlich fast jeden Tag an der Baustelle auf der A100 Stadtring zwischen Detmolder Straße und Albuinstraße pro Richtung etwa 10 bis 15 Minuten mehr Zeit einplanen. Und in Charlottenburg ist die Schlossstraße Richtung Kaiserdamm wegen einer Baustelle bis Ende des Monats gesperrt. Alle Meldungen zu Straßen und Schienen findet ihr auch auf rbb888.de und in unserer App.
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2: Also als Jugendtrainer musst du natürlich mit den Jungs aus deinem Rugby-Team auch manchmal echten Quatsch reden. Und das Tolle ist, es hält dich selber jung, sagt Selçuk. Der Mann ist nämlich ehrenamtlicher Jugend-Rugby-Trainer in Berlin. Toller Typ, stelle ich euch in 10 Minuten vor hier auf rbb 888. Ich bin Alex Schubrich. Tachchen.

0: Kygo featuring Khaled und Griffin, Save My Love. Und falls ihr auf diese fetten Beat steht, Avicii habe ich auch noch für euch auf der Playlist hier auf RBB 88.8 bis 3:30. Außerdem noch Hits von TLC und von den Killers unter anderem. Und wir von RBB 88.8, wir freuen uns, wenn Berliner und Berlinerinnen was Gutes für ihre Stadt tun und das für Umme.
1: Zusammen ist besser. Ehrensache.
0: Schätzungen zufolge engagieren sich ungefähr 800.000 Menschen in Berlin ehrenamtlich in ihrer Freizeit. Also sie leisten was, ohne dafür Geld zu kriegen. 800.000, das ist ungefähr jeder fünfte Berliner. Und einer von denen ist Selçuk. Er ist in seiner Freizeit Rugby-Trainer. Und was für einer?
2: Ich bin so der typische strenge Typ, der eigentlich ein sehr weiches Herz hat. Ich bin Selçuk, ich bin 50 Jahre alt und wohne in Wilmersdorf. Ich bin Trainer einer U16-Rugby-Mannschaft in Zehlendorf, dem BRC, Berliner Rugby Club. Ich bin selbstständig und wenn ich etwas mache, dann möchte ich das 100% machen und verlange auch wirklich jedem eigentlich alles ab. Eigentlich auch eher 120%. Wichtig als Trainer ist es nicht nur den Jungs zu zeigen, wie man so einen Sportart macht, sondern sie auch irgendwie in ihrem charakterlichen Werdegang zu begleiten und auch etwas zu formen. Es ist schön einfach auch zu sehen, wenn man sie jetzt 5 Jahre begleitet, dass man irgendwas dazu beitragen kann, dass sie sich weiterentwickeln. Rugby ist ein ganz besonderer Sport, da es ein Kollisionssport ist, Kontaktsport ist. Es ist sehr wichtig, dass man sich auf seine Mitspieler verlassen kann und daher schweißt das zusammen. Es ist schön, wenn man mit denen auch ein bisschen Quatsch redet und Unsinn macht, zum Beispiel bei Fahrten, was auch etwas jung hält. Wir haben regelmäßig an einem internationalen Turnier in Prag teilgenommen. Das haben wir tatsächlich als Underdog geschafft zu gewinnen. Knapp, in letzter Sekunde. Hat mich sehr stolz gemacht. Da ist sogar fast eine Träne gekommen.
0: Finde ich super, mit den Jungs auch mal Quatsch reden auf der Fahrt, weil es hält einen ja auch selber jung. Falls ihr auch Lust habt auf ein Ehrenamt in Berlin, alle Infos und alle wichtigen Adressen findet ihr auf unserer Website auf rbb888.de. Und das hier sind drei coole Frauen aus den USA. Hier sind die 90er für euch auf RBB 888. Deine Hits, dein Berlin. Das sind TLC und Unpretty.

Berlin bleibt die Regenbogenhauptstadt in Deutschland. Das hat Berlins regierender Bürgermeister Kai Wegner heute Morgen auf RBB 88.8 gesagt. Und er hat auch gesagt, wir lassen uns unser liberales, freiheitliches Zusammenleben nicht nehmen von islamistischen Terroristen. Klare Ansage vom regierenden Bürgermeister. Das Wichtigste aus dem Interview hier auf RBB 88.8 in 20 Minuten nochmal für euch. 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Jetzt mit einem Hit von Farm aus den 90ern. Alle zusammen, all together now.

0: Hallo, wir sind Lydia Micky Vorhoff und Tim Koschwitz aus Guten Morgen Berlin.
1: Und bei uns heißt das jetzt Deine Hits, Dein Berlin.
0: Und falls Sie sich fragen...
1: Ja, bitte?
2: Spielt ihr dann auch?
0: Ja.
2: Und...
3: It's a love story.
1: Jupp.
2: Aber auch das?
0: Auf jeden Fall.
2: Und dieses?
3: Lips nach.
1: Ja.
2: Und auch...
0: Ja.
2: Aber auch...
4: One more time. Ja.
2: Und...
3: If you wanna be my lover.
1: Ja.
2: Das auch?
0: Deine Hits, Dein Berlin.
2: Ist das auch mein Frohnau?
0: Ja.
2: Und auch Pankow, wo mein Neffe...
1: Und Britz.
2: Prima.
0: Und auch gesund.

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2: Schönen guten Tag. Nach mutmaßlich islamistischem Anschlag auf CSD, deutschlandweit wird inzwischen über mögliche Konsequenzen diskutiert. Es geht unter anderem um die Frage, warum der mutmaßliche Attentäter nach Jugendstrafrecht verurteilt wurde, obwohl er als Gefährder bekannt war. Auch die Tatsache, dass er lediglich zu einer Bewährungsstrafe verurteilt worden war, obwohl er einen staatsgefährdeten Anschlag vorbereiten wollte, steht in der Kritik. Berlins regierender Bürgermeister Wegner forderte bei uns auf RBB 888 ein härteres Vorgehen gegen Gefährder. Man müsse auch den Verfassungsschutz stärken, um gewaltbereite Gruppen in der Stadt besser zu überwachen, so Wegner. Und weiter:
3: Ich glaube, wir müssen viel stärker noch mit technischen Mitteln arbeiten. Es gibt ja Möglichkeiten, solche Menschen besser zu kontrollieren. Andere Länder machen das vor. Schauen Sie, nehmen wir mal zum Beispiel jetzt diesen aktuellen Fall. Warum verwenden wir eigentlich bei solchen Gefährdern, wo wir Polizei bekannt wissen, dass er ja durchaus auch eine Gefahr darstellt, warum statten wir diesen Menschen nicht mit einer Fußfessel zum Beispiel aus?
2: Bei dem mutmaßlich islamistischen Anschlag am Samstagabend waren eine 65-jährige Frau aus Polen getötet und 29 Menschen verletzt worden. Anlaufstelle für Augenzeugen des Anschlags. Wer unter dem Geschehen im Tiergarten leidet, kann sich unter anderem an den Berliner Krisendienst wenden. Bisher haben das rund 30 Menschen gemacht. Das hat uns Sandra Keil vom Berliner Krisendienst gesagt. Sie rechnet damit, dass es noch mehr werden.
4: Manchmal müssen die Leute erstmal für sich so ein bisschen ja auch verdauen oder irgendwie wieder zu Hause ankommen, dann zu verstehen, ich glaube, ich brauche noch mal mehr. Also melde ich mich jetzt beim Berliner Krisendienst. Es ist okay, sich jetzt auch noch zu melden, auch noch in ein oder in zwei, drei, vier Wochen. Ich glaube, die Hürde ist auch manchmal dieses Gefühl, ich muss sofort alles erzählen, und dem ist nicht so. Also wir können auch sehr behutsam erstmal anfangen. Die Person kann sich am Telefon auch Zeit lassen. Es muss nicht sofort gesprochen werden und es muss auch nicht alles ins Detail erzählt werden.
2: Den Kontakt zum Berliner Krisendienst gibt's auf rbb888.de. Das RBB-Fernsehen zeigt um 7:45 ein Spezial zum Anschlag vom Tiergarten. Bislang keine Ermittlungen nach Legionellenbefall und zwei Todesfällen in Tegel. In der vergangenen Woche waren 5 Bewohner eines Seniorenwohnheims der landeseigenen Berlinovo GmbH ins Krankenhaus gekommen. 2 von ihnen verstarben, 3 wurden wieder aus dem Krankenhaus entlassen. In dem Heim hatte es einen Legionellenbefall gegeben. Ein Berlinovo-Sprecher sagte der deutschen Presseagentur, bei einem der Verstorbenen sei eine Legionelleninfektion festgestellt worden. Es sei aber noch unklar, was die Todesursache sei. Das zuständige Gesundheitsamt Reinickendorf dagegen geht davon aus, dass der Legionellenbefall beide Todesfälle verursacht hat. Ehemaliger Boxer Wolfgang Behrendt gestorben. Der Berliner war der erste Olympiasieger der DDR. Einzelheiten von Katharina Trümper.
5: Behrendt starb bereits am 22. Juni im Alter von 90 Jahren, wie der Deutsche Olympische Sportbund in einem Nachruf schreibt. Der Amateurboxer gewann 1956 bei den Olympischen Spielen in Melbourne die Goldmedaille im Bantamgewicht. Nach dem Ende seiner Boxkarriere arbeitete Behrendt als Sportfotograf. Er fotografierte für das Neue Deutschland unter anderem bei Olympischen Spielen sowie Welt- und Europameisterschaften und wurde mehrfach ausgezeichnet. Nach der Wende war er als freier Fotograf unterwegs.
1: Heute und morgen noch leicht durchwachsenes Berliner Sommerwetter. Ab Mittwoch dann wieder 3 Tage Bullenhitze mit Temperaturen von deutlich über 30 Grad. Aktuell messen wir 20 Grad in Steglitz, 22 Grad in Buch, 23 Grad in Spandau. Mal Sonne, mal Wolken heute Nachmittag. In der Nacht Tiefstwerte um die 12 Grad. Morgen ähnliches Wetter wie jetzt bei maximal 25 Grad.
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1: Auf RBB 888 Feierabendverkehr. Die Stauzeiten auf der A100 Stadtring werden länger. In beiden Richtungen an der Baustelle im Bereich Schöneberg-Wilmersdorf dauert es im Moment um die 20 Minuten länger. Moabit, die Putlitzbrücke, ist wegen eines Kraneinsatzes noch bis Anfang August voll gesperrt. Und Größere Behinderungen auch im Berliner Umland. A10 südlicher Berliner Ring Richtung Dreieck Werder. Zwischen Glindow und Dreieck Werder ist nach einem Unfall nur eine Spur frei plus 40 Minuten. Und A10 westlicher Berliner Ring Richtung Dreieck Havelland zwischen Großkreuz und Leest Stau an der Baustelle hier plus 10 Minuten und in der Gegenrichtung Richtung Dreieck Werder plus 15 Minuten. Alle Meldungen zu Straßen und Schienen findet ihr auch auf rbb888.de und in unserer App.
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1: Wir müssen darauf achten, dass wir uns unsere Art des Zusammenlebens nicht nehmen lassen. Wir müssen genauso weiter zusammenleben wie bisher. Das hat Berlins regierender Bürgermeister Kai Wegner heute Morgen hier auf rbb 888 gesagt. Und mir hat er damit auch so ein bisschen aus der Seele gesprochen. Ich finde das total wichtig, dass nach diesem grässlichen Anschlag auf den Christopher Street Day, ja, dass wir uns weiter solidarisch verhalten und uns nicht einschüchtern lassen von Terror. Starkes Gespräch mit Kai Wegner. Das Wichtigste daraus in gut 5 Minuten nochmal hier auf rbb 888. Ich habe jetzt für euch von Madonna und von Teddy Swims jetzt. Mein Name ist Alex Schurich. Tag.

0: Der CSD ist wichtig für Berlin. Eine Veranstaltung, auf der die Liebe und die Freiheit gefeiert werden. Das hat Berlins regierender Bürgermeister Kai Wegner heute Morgen hier auf RBB 88.8 im Interview gesagt. Und er hat sich kämpferisch gezeigt, die Freiheit in Berlin zu verteidigen.
1: Der Regenbogen gehört auch zu Berlin. Und den lassen wir uns auch von nichts und von niemandem nehmen. Denn unsere Freiheit, die werden wir verteidigen. Und da lassen wir uns auch von niemandem einschränken.
0: Bei dem Anschlag auf den CSD, den Christopher Street Day, ist am Samstagabend eine 65-jährige Frau aus Polen getötet worden. Sie war mit ihrer Tochter beim CSD. Und natürlich fragt man sich am Tag danach, haben Berlins Sicherheitsbehörden eigentlich alles richtig gemacht? Was sagt Kai Wegner?
1: Du kannst natürlich auch bei so einer Veranstaltung nicht alles absichern. Und es wird hundertprozentige Sicherheit nicht geben. Aber wir müssen uns Gedanken machen, wie wir zukünftig genau bei solchen Gefährdern viel stärker noch einschränken können, wie wir solche Leute besser in den Griff bekommen, wie wir solche Leute unter Kontrolle nehmen können.
0: Inzwischen tobt ja die politische Debatte darüber, was man im Vorfeld noch alles hätte machen und tun können, weil man den Gefährder ja auch schon auf dem Schirm hatte, also den Attentäter. Und?
1: Ich glaube, zum einen müssen wir den Verfassungsschutz weiter stärken. Und ich glaube, wir müssen viel stärker noch mit technischen Mitteln arbeiten. Warum verwenden wir eigentlich bei solchen Gefährdern, wo wir Polizei bekannt wissen, dass er ja durchaus auch eine Gefahr darstellt, warum statten wir diesen Menschen nicht mit einer Fußfessel zum Beispiel aus? Wir müssen in der Tat auch über unsere Integrationspolitik sprechen. Der Tatverdächtige ist in Berlin geboren, auch in Berlin durch das Bildungssystem gegangen, durch die Schulen. Aber ganz offenkundig haben wir ihn mit unserer Art und Weise des Zusammenlebens nicht erreicht.
0: Das sagt Kai Wegner, regierender Bürgermeister von Berlin, hier auf RBB 88.8 heute Morgen im Interview. Inzwischen haben sich natürlich viele, viele weitere Politiker gemeldet. Aktuelle Updates dazu alle halbe Stunde hier auf RBB 88.8. Das hier Disco Beat aus den 80ern, aus dem Jahr 1980 ganz genau. Hier sind Kool & The Gang, Ladies Night.

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1: Es ist 16 Uhr, ich bin Svetlana Oheim, guten Tag. Die Frau, die beim mutmaßlich islamistischen Anschlag am Rande des Berliner CSD getötet wurde, stammt aus Polen. Das bestätigte ein Senatssprecher. Die polnische Staatsbürgerin war 65 Jahre alt und hielt sich gemeinsam mit ihrer Tochter in Berlin auf. Bei der Fahrt durch den Tiergarten verletzte der Attentäter außerdem 29 Menschen, 4 von ihnen schwer. Nach Angaben der Charité hat sich ihr Zustand weiter stabilisiert. Sie erlitten demnach vor allem Stichverletzungen, aber auch Knochenbrüche. Nach dem Anschlag wurde inzwischen ein zweiter Verdächtiger wieder freigelassen. Der Verdacht gegen ihn habe sich nicht erhärtet, hieß es. Als Konsequenz aus dem CSD-Anschlag will Bundeskanzler Merz mögliche Konsequenzen prüfen. Konkrete Maßnahmen nannte er noch nicht und verwies auf die laufenden Ermittlungen. Zugleich betonte der CDU-Politiker, es dürfe nicht bei Bekundungen bleiben. Gleichzeitig fordert Merz, dass sich im Strafrecht was tiefgreifend ändern muss. Aus seiner Sicht müsse alles getan werden, um die Bewegungsfreiheit potenzieller Straftäter im Inland einzuschränken. Laut Merz soll Innenminister Dobrindt entsprechende Ideen ausarbeiten. Die bisherige CDU-Schatzmeisterin Hoppermann ist neue Generalsekretärin ihrer Partei. Auf Vorschlag von Kanzler Merz wählte der Bundesvorstand sie einstimmig ins Amt. Die Hamburgerin folgt auf Carsten Linnemann, der Bundesgesundheitsminister werden soll. Merz bestätigte außerdem, dass der bisherige parlamentarische Geschäftsführer der Unionsfraktion Bilger künftig das Verkehrsministerium leiten soll. Der Sportwagenbauer Porsche baut weitere 5000 Stellen ab. Die Arbeitsplätze sollen bis 2035 in der Region Stuttgart wegfallen. Im Gegenzug plant der Autobauer, die Standortgarantien zu verlängern. Porsche steckt in der Krise, unter anderem wegen der US-Zölle und der schlechteren Verkaufszahlen in China. Spanien meldet Fortschritte bei der Waldbrandbekämpfung. Noch heute sollen die ersten Evakuierten zurückkehren. Konkret ist nach Regierungsangaben geplant, einen Campingplatz westlich von Madrid wieder zu eröffnen. In den Waldbrandgebieten im Südwesten Frankreichs bleibt die Lage dagegen angespannt. Es wird befürchtet, dass sich dort die Situation verschärfen könnte. Es soll wieder heißer werden. Ab morgen über 40 Grad. Die Wiener Altstadt steht nicht länger auf der roten Liste des gefährdeten Welterbes. Das hat die UNESCO entschieden und begründet das mit den verschiedenen Schutzmaßnahmen, darunter Änderungen im Denkmalschutzrecht. Das historische Zentrum der österreichischen Hauptstadt war vor 9 Jahren als gefährdet eingestuft worden wegen eines umstrittenen Hochhausprojektes. 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
2: Mittwoch werden wir wieder unter der Hitze ächzen, hier in Berlin aber nur für 3 Tage, dann ist die zweite große Hitzewelle des Sommers auch schon vorbei. Heute und morgen deutlich frischer, 21 Grad im Moment in Schönefeld, 21 Grad in Marzahn, 20 Grad in Steglitz, dazu mal Sonne, mal Wolken. In der Nacht Tiefstwerte um die 12 Grad, morgen ähnliches Wetter wie heute, aber ein bisschen wärmer schon, bis zu 25 Grad.
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2: Jetzt auf RBB 888 Stadtring A100 in beiden Richtungen. Stau an den Baustellen im Bereich Schöneberg-Wilmersdorf. Bis zu 20 Minuten dauert es hier länger. Bisschen voller ist es jetzt auch in Marzahn auf der B158 stadtauswärts und in Pichelsdorf auf der Heerstraße. In Moabit könnt ihr die Putlitzbrücke noch bis Anfang August nicht benutzen wegen Kranarbeiten. Und im Berliner Umland A10 südlicher Berliner Ring Richtung Dreieck Werder nach wie vor langer Stau. Zwischen Glindow und Dreieckwerder hat es einen Unfall gegeben. Nur eine Spur ist frei, plus 50 Minuten. Auf der A10 westlicher Berliner Ring Richtung Dreieckwerder aktuell zwischen Potsdam Nord und Havelbrücke Stau. Etwa 20 Minuten mehr einplanen. Alle Meldungen zu Straßen und Schienen findet ihr auch auf rbb888.de und in unserer App.
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2: 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Das dürfte in einer Viertelstunde soweit sein, so 16.15 Uhr und ein paar zerquetschte. Ich bin Alex Schurig, schönen guten Tag.

Deine Hits, dein Berlin, hier ist RBB 88.8 und Taylor Swift hat sich einen lang gehegten Wunsch erfüllt. Sie singt nämlich den Titelsong zum neuen Toy Story Film, Toy Story 5. Taylor sagt, sie ist in Toy Story verliebt, seit sie mit 5 Jahren, also in den 90ern irgendwann, den ersten Toy Story Film gesehen hat. Und deswegen hat sie sich sehr gefreut, als die Macher von Pixar sie jetzt gefragt haben, ob sie I Knew It, I Knew You für den neuen Film beisteuern will. Sie hat den Film vorab gesehen, hat sich gleich abends an den Schreibtisch gesetzt, den Song geschrieben. Hier ist er, neu auf RBB 88.8. Nur echt mit der Mundharmonika. Taylor Swift, I Knew It, I Knew You.

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2: Um 16.30 Uhr mit Svetlana Oheim.
3: Guten Tag. Mutmaßlicher CSD-Attentäter galt als Reife verzögert. Das ist laut Gerichtssprecherin Lisa Jani einer der Gründe, warum der 21-jährige Abdul B. nach Jugend- und nicht nach Erwachsenenstrafrecht verurteilt wurde. Jani wies gegenüber RBB 24 Recherche außerdem darauf hin, dass der Islamist nicht vorbestraft war. Die aktuelle Strafe von 1 Jahr und 6 Monaten sei deshalb als sehr hoch einzuschätzen, so Jani weiter. Nach Informationen von WDR, NDR und SZ soll der Fall Abdul B. auch im gemeinsamen Terrorabwehrzentrum der Sicherheitsbehörden besprochen worden sein. Dem Gericht war das laut Sprecherin Jani wohl nicht bekannt. Bei dem Attentat im Tiergarten sind eine 65-jährige Frau aus Polen getötet sowie 29 Menschen verletzt worden. Wer unter dem Geschehen vom Samstagabend leidet, kann sich unter anderem an den Berliner Krisendienst wenden. Bisher haben das rund 30 Menschen gemacht, das sagt Sandra Keil vom Berliner Krisendienst. Sie rechnet aber damit, dass es noch mehr werden.
4: Manchmal müssen die Leute erstmal für sich so ein bisschen ja auch verdauen oder irgendwie wieder zu Hause ankommen, dann zu verstehen, ich glaube, ich brauche noch mal mehr. Also melde ich mich jetzt beim Berliner Krisendienst. Es ist okay, sich jetzt auch noch zu melden, auch noch in 1 oder 2, 3, 4 Wochen. Ich glaube, die Hürde ist auch manchmal dieses Gefühl, ich muss sofort alles erzählen und dem ist nicht so. Also wir können auch sehr behutsam erstmal anfangen. Die Person kann sich am Telefon auch Zeit lassen. Es muss nicht sofort gesprochen werden und es muss auch nicht alles ins Detail erzählt werden.
3: Große Auszeichnung. Waldsiedlung Zehlendorf ist UNESCO-Welterbestätte. Die Papageiensiedlung mit den bunten Fassaden wurde in den 20er und 30er Jahren des vergangenen Jahrhunderts im Stile des Bauhauses errichtet. Stadtentwicklungssenator Christian Gäbler sagte uns,
5: das ist ein Qualitätssiegel und das ist natürlich auch eine Anerkennung, die auch auslöst, dass mehr Architekturinteressierte sich das auch noch angucken werden. Es hat für die Bewohner aber keine großen Auswirkungen, weil es auf Mietrecht und Ähnliches nicht einzahlt. Vom Mietspiegel her und anderem wird sich aber nichts ändern. Das bleibt so, wie es bisher auch ist.
3: Symbolischer Spatenstich für neuen Campus der Berliner Hochschule für Technik BAT. Auf dem Gelände des ehemaligen Flughafens Tegel nimmt die Realisierung der Urban Tech Republic damit weiter Form an. Was dort geplant ist, dazu BAT-Präsidentin Julia Neuhaus.
6: In dem Terminal A sollen Labor- und Seminarflächen entstehen. Es soll quasi weiter genutzt werden. Wir kennen alle das Terminal A, waren alle sicherlich schon mal vor Ort und das wird umgebaut. Das Besondere aber für die BHT ist gerade die Nutzung der Außen- und Innenflächen, also die Kombination aus beidem und die Nähe zu Unternehmen, Startups, KMUs und so weiter.
3: Den Einzug in die Urban Tech Republic hält BAT-Präsidentin Neuhaus erst 2035 für realistisch.
2: Heute und morgen Temperaturen unter 30 Grad, ab Mittwoch dann eine dreitägige Hitzewelle mit Temperaturen über 30 Grad. Aktuell messen wir 21 Grad in Buch, 20 Grad in Dahlem, 21 Grad bei euch in Spandau. Dazu mal Wolken, aktuell sehe ich wieder sehr, sehr schwarze Wolken, könnte also auch noch einen Schauer geben. Und mal auch trockene Abschnitte, sonnige Abschnitte. In der Nacht Tiefstwerte um die 12 Grad, morgen ähnliches Wetter wie heute, maximal 25 Grad am Dienstag.
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2: Feierabendverkehr in Berlin. A100 Stadtring in beiden Richtungen. Stau an den Baustellen bis zu 20 Minuten dauert's hier länger. 115, Baustelle Kreuz Zehlendorf. Wenn ihr von Wannsee auf der B1 Potsdamer Chaussee Richtung Zehlendorf unterwegs seid, ist die Auffahrt zur A115 Richtung Dreieck-Nutetal bis Anfang Oktober gesperrt. Bin ich gestern dran vorbeigefahren, da ist keine Fahrbahn mehr, der ist einfach nur Dreck, wird saniert. Ansonsten im Berliner Umland, A10, südlicher Berliner Ring Richtung Dreieck-Werder. Zwischen Glindow und Dreieck-Werder hat es einen Unfall gegeben. Lange Stauzeit, nur die linke Spur ist frei, plus 50 Minuten. A10, westlicher Berliner Ring Richtung Dreieck-Werder. Zwischen Potsdam-Nord und Havelbrücke, Stau plus 20 Minuten. Und in Berlin selbst ist es ein bisschen voller. In Marzahn auf der B158 stadtauswärts und in Pichelsdorf auf der Heerstraße. Alle Meldungen zu Straßen und Schienen findet ihr auf rbb888.de und auch in unserer App.
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2: Mit Alex Schurich. Schönen guten Tag an diesem letzten Montag im Juli. Ich habe Will Smith für euch. Ich habe The Underdog Project für euch. Ich habe Tiffany Ares, eine Künstlerin aus Deutschland. Also volle Hütte hier auf RBB 888. Schönen Feierabend, Berlin.

0: Ihr hört RBB 888 am Montag nach dem tödlichen Anschlag auf den CSD, den Christopher Street Day hier in Berlin. Eine Frau, eine 65-jährige Mutter, die mit ihrer Tochter auf dem CSD war aus Polen, hat der Attentäter vorgestern Abend getötet, 29 weitere Menschen verletzt. Abdul B., 21 Jahre alt, aus Berlin. Das ist der mutmaßliche Attentäter. Er ist ja am Sonntag von der Berliner Polizei in einer Kleingartenanlage in Spandau erschossen worden. Ingo Hoppe, ab 17.30 Uhr hier auf RBB 888, präsentiert euch gleich Aussagen von einem Menschen, der Abdul B. kennengelernt hat. Ingo, was ist das für ein Mann?
1: Das ist ein Mann, der Teil dieser Kommission war. Also es gab ja die Idee, und auch das gilt es vermutlich jetzt nochmal zu hinterfragen, diesen Mann in ein Deeskalationsprogramm hineinzunehmen.
0: Also den Attentäter
1: Abdul B. Genau. Und das haben wir auch getan, und da ist er dann auch gewesen. Und es ist eben die Frage, wenn ich ein islamistischer Terrorist bin und ich bin in so einem Programm, dann ist mir vermutlich, wenn ich nicht ganz doof bin, relativ klar, was die da von mir hören wollen. Und der Mann, den wir bei mir hören werden, er sagt eben auch sinngemäß, es war schon deutlich, dass er sich auf dieses Gespräch vorbereitet hatte. Und nun sollte nochmal überprüft werden, ist dieser Mann deeskaliert, wie geht's mit dem weiter, aber mittlerweile lebt er ja nicht mehr. Dieses Gespräch sollte ausgerechnet heute stattfinden. Ja, und diesen Mann hören wir dann auch mit seiner Einschätzung, ob das Ganze in dieser Form so sinnvoll ist.
0: Das alles ab 17 Uhr hier auf RBB 888. Musik aus Deutschland, Tiffany Ares ist das hier, Vertigo, für euch.

0: die Stimme kenne ich doch. Das ist doch. Das ist doch Freddie Mercury von Queen. Ganz genau. Heaven for Everyone. Der Song, den sie nach Freddie Mercurys Tod veröffentlicht haben, mit Aufnahmen von vorher. RBB 888 hier.
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1: Es ist 17 Uhr, ich bin Svetlana Oheim, guten Tag. Nach dem mutmaßlich islamistischen Anschlag am Rande des CSD sind weitere Informationen über das Todesopfer bekannt geworden. Es handelte sich um eine 65-jährige polnische Mutter, die mit ihrer Tochter in Berlin war, gab der regierende Bürgermeister Wegner bekannt. Die polnische Regierung reagierte mit Bestürzung und Trauer auf ihren Tod. Bundeskanzler Merz lässt inzwischen prüfen, wie die Bewegungsfreiheit potenzieller Gefährder beschränkt werden kann. Das Innenministerium erarbeitet dazu eine Stellungnahme, die in den nächsten Tagen vorliegen soll. Das Bundesjustizministerium warnt inzwischen vor Aktionismus. Die Ermittlungen seien in dem Fall noch lange nicht abgeschlossen. Für eine abschließende Bewertung sei es noch zu früh. Laut Ministerium ist das Jugendstrafrecht erst im April verschärft worden. Weitergehende Maßnahmen würden schon geprüft. Der mutmaßliche CSD-Attentäter sei wegen anderer Straftaten noch nach altem Recht verurteilt worden und unter Auflagen aus der Haft entlassen worden. Bundeskanzler Merz hat mehrere Personalentscheidungen in Regierung und Partei bestätigt. Steffen Bilger wird wie erwartet Nachfolger von Patrick Schnieder als Verkehrsminister. Er bedauere die Hängepartie bei der Neubesetzung, sagte Merz, sein erster Kandidat hatte abgesagt. Carsten Linnemann wurde offiziell als neuer Gesundheitsminister vorgestellt. Seinen Posten als Generalsekretär übernimmt die bisherige CDU-Schatzmeisterin Franziska Hoppermann aus Hamburg. Wirtschaftsstaatssekretärin Konnemann wird ins Digitalministerium versetzt. Neue Staatsministerin für Sport soll die ehemalige Fußballnationalspielerin Nadine Kessler werden. Spanien meldet Fortschritte bei der Waldbrandbekämpfung. Nach und nach kehren die ersten Evakuierten zurück. Laut Regierungsangaben ist geplant, einen Campingplatz westlich von Madrid wieder komplett zu eröffnen. In den Waldbrandgebieten im Südwesten Frankreichs bleibt die Lage angespannt. Es wird befürchtet, dass sich dort die Situation verschärfen könnte. Es soll wieder heißer werden, ab morgen sogar über 40 Grad. Vor Wismar ist wieder ein großer Wal aufgetaucht. Das Tier ist etwa 8 Meter lang und wurde mehrmals im Überseehafen gesichtet. Es tauche regelmäßig auf und wieder ab. Bootsbesitzer, Urlauber und Wassersportler sollen Abstand halten. Dass Großwale bis in die Wismarer Bucht schwimmen, kommt eher selten vor. Von März bis Mitte Mai irrte Buckelwal Timmy wochenlang durch die Ostsee und hing immer wieder auf Sandbänken fest. Bis heute gibt es Streit unter anderem um die Kosten des Einsatzes. Die Stadt Venedig hat mit ihrer Eintrittsgebühr für Tagestouristen einen Rekord erzielt. In diesem Jahr kamen mehr als 5 Millionen Euro zusammen. Seit April mussten Besucher an 60 Tagen zahlen. In der Regel sind es 10 Euro pro Person gewesen. Für das kommende Jahr denkt die Lagunenstadt darüber nach, den Eintrittspreis nochmal deutlich zu erhöhen. 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
2: Das ist das Wetter in dieser Woche. Es wird nämlich noch mal dramatisch warm. Ab Mittwoch kriegen wir es mit Temperaturen von deutlich über 30 Grad zu tun. Aktuell sind wir aber noch einigermaßen weit davon entfernt. 20 Grad in Wannsee zurzeit, 21 Grad in Adlershof, 21 Grad jetzt auch in Spandau. In der Nacht Tiefstwerte so um die 12 Grad. Es bleibt bei dieser Art von Wetter mal Wolken, mal freie Sicht ins Weltall. Und morgen dann ähnliches Wetter wie heute. Mal Wolken, mal Sonne. Hin und wieder kann es auch theoretisch noch ein paar Schauer geben. Das alles bei maximal 25 Grad am Dienstag.
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2: A100, Stadtring in beiden Richtungen. An den Baustellen im Bereich Wilmersdorf, Schöneberg, Tempelhof staut es sich Richtung Treptow, aktuell 20 Minuten und in Richtung Wedding plus 10 Minuten. Starken, Heerstraße stadtauswärts zwischen Wiesenweg und Weidenweg, Bauarbeiten bis morgen nur eine freie Spur. Und in Charlottenburg ist die Schlossstraße in Richtung Kaiserdamm wegen einer Baustelle bis Ende des Monats gesperrt. Im Umland A10, südlicher Berliner Ring Richtung Dreieckwerder, nach wie vor lange Stauzeit zwischen Glindow und Dreieckwerder. Nach einem Unfall ist nur die linke Spur frei. Hier müsst ihr 50 Minuten mehr einplanen. Und auf der A10 westlicher Berliner Ring Richtung Dreieckwerder zwischen Potsdam Nord und Havelbrücke Stau plus 20 Minuten. Alle Meldungen zu Straßen und Schienen findet ihr auch auf rbb888.de und in unserer App.
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2: Glückwünsche nach Zehlendorf. Die Waldsiedlung rund um den U-Bahnhof Onkel Toms Hütte ist nämlich offiziell UNESCO-Welterbe seit diesem Wochenende. Das entsprechende Komitee hat die Waldsiedlung da reingewählt. Und RBB 888 Berlin-Reporter Tom Niesbereck ist für euch hingefahren. Was die Anwohner davon halten, in wenigen Minuten hier. Kleiner Fun-Fact von mir noch. Wegen der bunten Fassaden nennt man die Waldsiedlung ja auch ganz gerne Papageiensiedlung. Ursprünglich hatten die Nazis das mal gesagt, weil sie die bunten Fassaden total doof fanden und das mehr so als Schimpfwort eigentlich gemeint. Aber die Bewohner haben den Nazis das Wort im Munde rumgedreht und nahmen Papageiensiedlung als Kompliment. Und seitdem heißt das Ding so im Berliner Volksmund. Mein Name ist Alex Schurich. Tag zusammen.

0: Gibt's das eigentlich noch irgendwo anders auf der Welt? Eine Stadt, die mit gleich 7 Siedlungen in der Liste des UNESCO-Welterbe auftaucht. Bei Berlin ist es soweit. 7 Siedlungen der Berliner Moderne gehören jetzt seit diesem Wochenende zum UNESCO-Welterbe. Die Onkel-Tom-Siedlung, die Waldsiedlung in Zehlendorf ist ganz frisch dazugekommen. Vorher war es beispielsweise die Gartenstadt Falkenberg, also die Tuschkastensiedlung oder die Siedlung Schillerpark im Wedding oder auch die Hufeisensiedlung in Britz. Und jetzt eben ganz neu auf der Liste Zehlendorf. Das sind alle Siedlungen, die sind so vor ungefähr 100 Jahren entstanden mit der revolutionären Idee. Auch Arbeiter können in schönen Häusern wohnen, mit einem Garten vor der Tür. Das ist nicht allein das Recht von Fabrikbesitzern. Und RBB 888 Berlin-Reporter Tom Niesbereck ist für euch nach Zehlendorf gefahren, in die Onkel-Tom-Siedlung, in die Waldsiedlung und hat mit den Leuten gesprochen dort. Hallo Tom.
1: Hallo.
0: Ja, was sagen denn die Leute in der Waldsiedlung in Zehlendorf dazu, dass sie jetzt offiziell UNESCO-Weltkulturerbe sind?
1: Ich habe heute mit Leuten gesprochen, ich habe auch vergangene Woche schon mit Leuten gesprochen, als diese Auszeichnung noch in Erwartung war. Und die meisten Leute freuen sich total. Die leben vor allem total gerne da. Aber man muss sagen, es gibt auch Menschen, die da wohnen und die diese Auszeichnung so ein bisschen kritisch sehen. Und zwar haben die natürlich vor allem Angst, was das jetzt mit dem Kiez macht. Ich habe da zum Beispiel gesprochen mit Barbara von Borwisceni. Die ist Bezirksleiterin beim Berliner Mieterverein für den Bezirk Steglitz-Zehlendorf, aber eben auch Anwohnerin in der Waldsiedlung. Und die hat mir Folgendes erzählt.
2: Wir haben im Grunde genommen dauernd neue Forderungen unseres Vermieters, finanzielle Belastungen betreffend. Und da haben wir jetzt also im Grunde genommen immer die Erwartung, was fällt Ihnen denn jetzt noch ein, womit man die Miete steigern kann?
1: Ich habe dann auch nochmal den Bausenator Christian Gebler darauf angesprochen, auf diese Sorge, und der hat aber beruhigt und hat entgegnet, das ist jetzt quasi eine Auszeichnung eben für diese Siedlung, soll aber eben den Alltag der Mieterinnen und Mieter dort vor Ort nicht groß ändern.
0: Und jetzt nochmal für alle zum Mitmeißeln, was macht diese Waldsiedlung in Zehlendorf so besonders, dass sie jetzt diese Auszeichnung bekommen hat?
1: Ja, wie der Name schon sagt, ist ein Wald in der Nähe, aber die Siedlung ist nicht an den Waldrand gebaut, sondern in den Wald hinein. Also das macht quasi, dass zwischen diesen Wohnhäusern überall Bäume sind, viel Licht. Die Häuser sind übrigens bunt, es gibt blaue, gelbe Fensterläden. Also es ist irgendwie sehr offen gestaltet und die Menschen können sich da frei durchbewegen. Und damals, als die Wohnungen entworfen wurden, war das halt ziemlich revolutionär. Also der Architekt Bruno Taut, der die Siedlung vor so circa 100 Jahren maßgeblich mitentworfen hat, der hat das Wohlbefinden der Menschen da in den Mittelpunkt gestellt, und gerade eben für sozialen Wohnungsbau, wie das jetzt in der Waldsiedlung der Fall war, war das eben noch was ganz Neues. Das kannte man so nicht in Berlin.
0: Also eine coole Siedlung mit richtungsweisender Architektur, die Onkel-Tom-Siedlung, die Waldsiedlung in Zehlendorf, aber die Anwohner fürchten, dass möglicherweise die Mieten steigen können, wenn sie jetzt UNESCO-Welterbe sind. 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

0: 6:30 in Berlin. Hier ist das Berlin-Wetter mit 20 Grad in Adlershof und 20 in Dahlem. Es sollte nicht mehr regnen. In der Nacht geht's runter auf 13 bis 10 Grad. Morgen maximal 25.
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0: 100 Stadtring in beiden Richtungen, Staus an den Baustellen. Richtung Treptow dauert es 15 Minuten länger, Richtung Wedding 10 Minuten Zeitverlust. A115, Baustelle Kreuz Zehlendorf von Wannsee kommt auf der B1 Potsdamer Chaussee Richtung Zehlendorf. Da ist die Auffahrt zur A115 Richtung Dreieck-Nutetal gesperrt. Ansonsten läuft es im Moment ganz gut. 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
0: Ich bin Ingo Hoppe und natürlich beschäftigt uns nochmal der Terroranschlag beim Christopher Street Day. Die politische Debatte um härtere Strafen läuft. Berlins regierender Bürgermeister Wegner war heute Morgen auf RBB 88.8. Er hat gesagt, Fußfesseln müssten möglich sein.
2: Ich glaube, wir müssen viel stärker noch mit technischen Mitteln arbeiten. Es gibt ja Möglichkeiten, solche Menschen besser zu kontrollieren. Andere Länder machen das vor. Schauen Sie, nehmen wir mal zum Beispiel jetzt diesen aktuellen Fall. Warum verwenden wir eigentlich bei solchen Gefährdern, wo wir Polizei bekannt wissen, dass er ja durchaus auch eine Gefahr darstellt, warum statten wir diesen Menschen nicht mit einer Fußfessel zum Beispiel aus?
0: Der Tatverdächtige war ja erst im Mai als Gefährder auf Bewährung verurteilt worden und zur Tatzeit wieder auf freiem Fuß. Da geht natürlich die Diskussion bereits wieder los. Ist die Justiz an dieser Stelle zu lasch? Dazu gleich ein Gespräch mit unserem Hauptstadtkorrespondenten.

0: 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Das Terroropfer beim CSD-Anschlag. Es ist eine 65-jährige Frau aus Polen. Der regierende Bürgermeister Kai Wegner hat das ja mitgeteilt. Die Frau war zum Feiern mit ihrer Tochter aus Warschau nach Berlin gekommen. Und die Tochter soll zu den Schwerverletzten gehören. Wir wissen ja, der mutmaßliche Attentäter ist tot. Viele Fragen sind aber noch offen. Der 21-jährige radikalisierte Mann war schon verurteilt. Er war als islamistischer Gefährder bekannt. Nun wird diskutiert, was kann man tun, um solche als schon gefährlich bekannte Menschen zu stoppen. Und das ist unsere Diskussion, die nicht nur politisch läuft, sondern die wir auch besprochen haben mit unserem Mann aus dem ARD-Hauptstadtstudio. Ja, als Gefährder eingestuft, was heißt das konkret?
1: Als Gefährder werden Menschen eingestuft, bei denen die Polizei sagt, wir haben Belege, dass derjenige entschlossen ist, schwere Straftaten aus politischen Gründen zu begehen. Extremisten, Islamisten können das sein, die Terroranschläge verüben wollen. Das Bundeskriminalamt führt zum Beispiel rund 400 Personen deutschlandweit als Gefährder im Bereich islamistischer Terrorismus. Diese Leute können beobachtet und auch abgehört werden, aber man kann sie im Rechtsstaat nicht einfach vorsorglich ins Gefängnis stecken, solange ihnen keine Tat oder die Vorbereitung einer Tat nachgewiesen ist.
0: Und wie läuft jetzt aktuell die Debatte über den Umgang mit solchen Gefährdern?
1: Beim CSD-Anschlag muss noch geklärt werden, wieso konkret dieser Hauptverdächtige nicht gestoppt werden konnte, obwohl er als islamistischer Gefährder bekannt war. Der SPD-Innenpolitiker Sebastian Fiedler will, dass genau das untersucht wird, wo da trotz dieser Überwachung die Lücke war. Mehrere Unionspolitiker fordern jetzt grundsätzlich härter mit sogenannten Gefährdern umzugehen. Der CDU-Politiker Marc Henrichmann sagt zum Beispiel, die Sicherheitsbehörden müssten noch mehr Daten über solche Leute austauschen können. Und auch der CDU-Innenpolitiker Alexander Trom fordert einen härteren Kurs. Bei Islamisten dürfe es keinerlei Nachsicht geben, sagt er, wenn es um Haft, Sicherungsverwahrung und Abschiebehaft geht. Da soll nach seiner Meinung gelten, im Zweifel für die Sicherheit der Bevölkerung.
0: Diskutiert wird nach dem Anschlag ja auch über das Strafrecht, über das Jugendstrafrecht. Erklär nochmal, Markus, warum genau.
1: Der heute 21-jährige Hauptverdächtige, der hatte ja schon eine ganze Reihe von Belegen geliefert, dass er sich radikalisiert hat. Er wollte sich der Terrorgruppe Islamischer Staat anschließen. Er saß im Libanon deshalb in Haft und er wurde auch in Deutschland verurteilt, weil er eine schwere staatsgefährdende Gewalttat vorbereitet hatte, aber eben nach Jugendstrafrecht. Diese Jugendstrafe wurde zur Bewährung ausgesetzt. Und deshalb war der 21-Jährige auf freiem Fuß.
0: Und welche Forderungen gibt es jetzt in der Politik zum Thema Jugendstrafrecht?
1: Da gibt es jetzt die Forderung, genau zu klären, warum es zu dieser Aussetzung auf Bewährung gekommen ist. Das verlangt der SPD-Politiker Sebastian Fiedler. Und die Berliner Justizsenatorin Felor Badenberg von der CDU, die wird grundsätzlicher. Sie fragt, ob das überhaupt noch zeitgemäß ist, in solchen Fällen Jugendstrafrecht anzuwenden. Sie sagt, man sollte auch wissenschaftlich untersuchen, ob das noch dem Stand der Entwicklungsforschung entspricht, dass bei jemandem, der zwischen 18 und 21 Jahren ist, das Gericht auch Jugendstrafrecht anwenden kann.
0: Ja, die Senatoren werden wir gleich noch hören. Das war Markus Sambale aus unserem Hauptstadtstudio auf RBB 888.

0: 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Nach dem Terroranschlag auf den Christopher Street Day und nach dieser toten Frau, 65 Jahre alt, aus Warschau stammt sie, läuft natürlich die politische Diskussion, wie umgehen mit solchen möglichen Tätern. Der Attentäter hat auch 29 weitere Menschen zum Teil schwer verletzt. Er war den Behörden als radikalisierter Islamist und Gefährder bekannt. Dennoch wurde die Tat nicht verhindert. Abdul B. war erst im Mai auf Bewährung freigekommen. Er sollte ein Deradikalisierungsprogramm durchlaufen bei Thomas Mücke beim Violence Prevention Network. Zu zwei Terminen ist er erschienen. Und Thomas Mücke hat im RBB 24 Inforadio erklärt, welchen Eindruck er von ihm hatte.
1: Sehr zurückhaltend, sehr freundlich, aber auch sehr angepasst in seinen Antworten, so dass er nicht durchschaubar gewesen war und bestimmte Themenbereiche wie seine Ideologie er sich gar nicht großartig drauf eingelassen hatte, so dass wir schon nochmal Zweifel hatten, ob er für das Deradikalisierungsprogramm geeignet ist.
0: So ein Programm läuft dann über Jahre, begleitet die Jugendlichen in Zusammenarbeit mit der Polizei und wir wollten wissen, was da die größten Herausforderungen sind.
1: Es ist natürlich nicht leicht, Personen, die sehr auffällig waren in der extremistischen Szene, sie wieder auch in die Gesellschaft zu integrieren, Arbeit, Ausbildungsmöglichkeiten zu finden. Also die soziale Integration ist eine besondere Herausforderung. Wir schauen uns ja die Personen an, wie sie sich auch über Jahre hinaus entwickeln. Wir haben 490 gefahrenrelevante Fälle im Bereich Islamismus zu bearbeiten. Da hatten wir einen Rückfall, einer von 490, weil aber auch der Prozess sehr intensiv ist.
0: Konkret nochmal zu dem Fall von Abdul B. Was hätte aus Ihrer Sicht passieren müssen, um nach Möglichkeit so einen Anschlag zu verhindern?
1: Ja, das Problem ist, wir haben hier mit einer Person zu tun, die am Ende seines Radikalisierungsprozesses stand und die mit terroristischen Organisationen in Verbindung war. Nun hatten wir hier keine Turbo-Radikalisierung, von der oft gesprochen wird, sondern wir kriegen ja mit, dass es schon ein sehr langer Prozess von mehreren Jahren gewesen war. Und die Frage stellt sich natürlich und stellt sich auch uns, wenn er schon sehr jung und mit seinem 16. Lebensjahr deutlich aufgefallen ist, warum wird ja der Versuch, ihm ein Deradikalisierungsprogramm anzubieten, erst so spät erfolgt. Wäre das mit 16 Jahren passiert, hätte man wahrscheinlich Erfolgschancen gehabt.
0: Sagt Thomas Mücke vom Violence Prevention Network zu diesem Termin dort, zu seinem dritten, hätte der jetzt tote Mann heute erscheinen sollen. Die Diskussion, ob das die richtigen Formen des Umgangs mit solchen Islamisten sind, läuft. 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

0: 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Menschen legen noch immer Blumen im Tiergarten nieder an der Stelle, an der die Frau aus Polen ihr Leben verloren hat. Von den 4 Schwerverletzten konnten inzwischen 3 die Intensivstation verlassen. Die 4. Person schwebt auch nicht mehr in Lebensgefahr, heißt es bei der Charité. Die politische Diskussion läuft, wir haben ja schon viel berichtet, auch in dieser halben Stunde. Warum konnte der Anschlag nicht verhindert werden? Berlins Justizsenatorin Philor Badenberg hat sich heute Morgen dazu in der ARD so geäußert.
1: Das Gericht entscheidet nach der Auswertung der vorliegenden Erkenntnisse, ob bei einem Heranwachsenden das Jugendstrafrecht oder das Erwachsenenstrafrecht anwendbar ist. Und ich meine, dass dieser Fall, aber auch viele Fälle aus der Vergangenheit Anlass dafür bieten, zu schauen, ob die gesetzlichen Maßstäbe zur Anwendung des Jugendstrafrechts noch zeitgemäß ist. Wir fordern schon als Union seit langem eine unabhängige wissenschaftliche Studie, ob sozusagen diese Maßstäbe noch dem heutigen Stand der Entwicklungsforschung entsprechen.
0: In weniger als 2 Monaten wählen wir das Abgeordnetenhaus neu. Die Senatorin geht davon aus, dass dieses Thema den Wahlkampf beeinflussen wird.
1: Natürlich wird das ein Thema sein, das sich insbesondere Parteien aus dem rechten Spektrum, insbesondere die AfD, sich zu eigen machen will. Aber das ist, muss ich ganz ehrlich sagen, das wäre einfach zu billig. Man muss, wie es der Bundeskanzler gesagt hat, besonnen, aber entschlossen sich den Fall anschauen und die notwendigen Konsequenzen ziehen. Aber selbstverständlich wird die AfD das Thema für sich vereinnahmen.

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0: 18 Uhr in Berlin.
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2: Es ist 18 Uhr, ich bin Svetlana Oheim, guten Abend. Nach dem mutmaßlich islamistischen Anschlag am Rande des CSD sind weitere Informationen über das Todesopfer bekannt geworden. Es handelte sich um eine 65-jährige polnische Mutter, die mit ihrer Tochter in Berlin war, gab der regierende Bürgermeister Wegner bekannt. Die polnische Regierung reagierte mit Bestürzung und Trauer auf ihren Tod. Bundeskanzler Merz lässt inzwischen prüfen, wie die Bewegungsfreiheit potenzieller Gefährder beschränkt werden kann. Das Innenministerium erarbeitet dazu eine Stellungnahme, die in den nächsten Tagen vorliegen soll. Notfallseelsorger und Opferschutzbeauftragte der Polizei halten sich weiterhin am Anschlagsort im Berliner Tiergarten auf. Sie sprechen noch eine Stunde lang mit Menschen, die dorthin kommen, Blumen niederlegen und die Opfer gedenken. Man wolle für die Menschen da sein und sie auf die Hilfsangebote des Landes Berlin und der Kirchen aufmerksam machen. Das sagte Notfallseelsorger Norbert Ferse vom Erzbistum Berlin dem RBB. Bereits am Wochenende hatten sie Zeugen, Ersthelfer und Einsatzkräfte unterstützt. Bundeskanzler Merz hat weitere Personalien beim Umbau seines Kabinetts bekannt gegeben. Er erklärte, die Neujustierung sei wohl überlegt und begründbar. Zugleich dankte er Verkehrsminister Schnieder für die geleistete Arbeit. Neuer Verkehrsminister soll der bisherige parlamentarische Geschäftsführer der Unionsfraktion Bilger werden. Die bisherige CDU-Schatzmeisterin Hoppermann wird neue Generalsekretärin ihrer Partei. Sie folgt auf Carsten Lindemann, der Gesundheitsminister werden soll, weil die bisherige Ressortchefin Wagen ins Kanzleramt wechselt. Die Bundeswehr unterstützt Frankreich im Kampf gegen die verheerenden Waldbrände. Laut Verteidigungsministerium wurden zwei Transporthubschrauber und Feuerlöschmaterial in die Region Bordeaux entsandt. Der Einsatz sei zunächst auf 5 Tage begrenzt. Der Brand in Südwestfrankreich hat bereits eine Fläche von 42.000 Hektar verwüstet. 220.000 Menschen mussten in Sicherheit gebracht werden. Spanien meldet dagegen Fortschritte bei der Waldbrandbekämpfung. Der Sportwagenbauer Porsche baut weitere 5.000 Stellen ab. Die Arbeitsplätze sollen bis 2035 in der Region Stuttgart wegfallen. Im Gegenzug plant der Autobauer, die Standortgarantien zu verlängern. Porsche steckt in der Krise, unter anderem wegen der US-Zölle und der schlechteren Verkaufszahlen in China. Die Wiener Altstadt steht nicht länger auf der roten Liste des gefährdeten Welterbes. Das hat die UNESCO entschieden und begründet das mit den verschiedenen Schutzmaßnahmen, darunter Änderungen im Denkmalschutzrecht. Das historische Zentrum der österreichischen Hauptstadt war vor 9 Jahren als gefährdet eingestuft worden wegen eines umstrittenen Hochhausprojekts. 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
3: Hier kommt wieder das Berlin-Wetter und wir liegen aktuell bei 20 Grad in Grunewald, 21 in Dahlem, nur eine minimale Niederschlagswahrscheinlichkeit. In der Nacht 13 bis 10, morgen maximal 25.
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3: Insgesamt läuft es ganz gut, aber Achtung, 100 Stadtring Richtung Treptow im Tunnel Innsbrucker Platz, rechte Spur blockiert, ein defekter LKW steht dort. 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
3: Ich bin Ingo Oppe. Hallo, Friederike B. lernen wir kennen in dieser Stunde. Sie war mal ein Hippie am Strand von Griechenland. Jetzt ist sie schon lange Schönebergerin. Mehr verrate ich noch nicht.

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0: Guten Abend auf RBB 88.8. Im Museum Schöneberg läuft sie noch, die Ausstellung Die Kette. Ihr habt es vielleicht schon gehört hier bei mir, das ist eine Fotoausstellung. Kolja Reichert hat Schöneberger porträtiert und das sind ganz besondere Frauen und Männer. Und die Idee der Kette ist, deshalb heißt es so, er hat sich einen Schöneberger gesucht und der hat dann jeweils jemand anderen nominiert. Und so ging es dann hin und her. Und ich war bei der Vernissage und auch in der Redaktion, haben uns das Buch dazu angeguckt und haben dann gedacht, Mensch, jetzt im Sommer könnten wir doch mal ein paar dieser wirklich interessanten Menschen mit ihren echten Berliner Lebensgeschichten porträtieren. Und die eine ist Friederike B. Und die ist jetzt mein Gast. Hallo Friederike.
1: Danke für die Einladung, Ingo.
0: Du bist nicht Schönebergerin per Geburt. Wir haben schon ein bisschen geredet. Du bist 1961 mit der S-Bahn verbotenerweise hierher gekommen. Wie war das so?
1: Richtig. Ich bin geborene Sorbin. Ich komme aus Schibok, Bischofswerda. Und meine Eltern haben beschlossen, kurz bevor, also die haben ja schon gewusst, da passiert irgendwas an der Mauer, wir gehen rüber. Und dann sind wir sozusagen verbotenerweise mit der S-Bahn Mai 61 nach Berlin gekommen. Meine Eltern hatten sich vorher gesplittet, dass sie getrennt fahren und haben sich dann um 14 Uhr am Affenhaus beim Zoo verabredet. Und das hat geklappt, sonst wäre ich nicht hier.
0: Wow, schöne Geschichte, ein bisschen wilde Geschichte. Wie hast du Berlin empfunden?
1: Damals? Das kann ich, weiß ich nicht mehr. Ich war ja wirklich sehr, sehr klein. Wir waren im Auffanglager Marienfelde, was ich jetzt später nochmal ab und zu besucht habe. Und da kam mir so dieser Fußboden und diese karge Einrichtung, da kam so Erinnerung zurück. Aber wie ich Berlin empfunden habe, das weiß ich nicht.
0: Dann hast du aber irgendwann, du warst dann ja da weg, dann gab es irgendwann so Wohnung, Schule und so ein ganz normales Programm. Aber bei dir war es nicht normal, ne?
1: Nein, es war alles nicht normal. Ich bin sozusagen eine Nomadin. Aufgrund des Berufs von meinem Vater sind wir sehr, sehr viel umgezogen.
0: Was war der denn? Das wollen wir jetzt wissen.
1: Er war Agraringenieur damals und also ich habe im Wendland gewohnt, durch Dannenberg, Schneverding, Otzhausen, Niedersachsen, Hildesheim. Jedes Mal neue Schule, neue Freunde, neu eingewöhnen.
0: Aber dann bist du wieder nach Berlin gegangen.
1: Und dann, Berlin war eigentlich schon immer meine heimliche Liebe. Ich habe ja Erich Kästner geliebt. Und durch Erich Kästner bin ich nach Berlin gekommen.
0: Stimmt, Pünktchen und Anton, ja? Die waren deine...
1: Ja, die Weidendammbrücke, genau.
0: Und da hast du gedacht, hier musst du her.
1: Genau, hier gehöre ich hin. Ich gehöre nach Berlin.
0: Und wann bist du dann wiedergekommen?
1: 1986. Hat lange gedauert. War zwischendurch Ausbildung, viele Reisen. Ich war sehr, sehr viel unterwegs. Ja, aber dann ging die Zeit los mit Hausbesetzung in Berlin. Und das war natürlich ein spannendes Thema. Familiär bedingt war jemand mit dabei und ich bin dann hinterher gezogen.
0: Friederike, also im wilden West-Berlin, wie wild es war, reden wir gleich auf RBB 888. Nach einem neuen Song von Summer, My Body Isn't Ready.

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0: Katja Weber auf RBB 888. Schönen Montagabend. Friederike Schönebergerin ist zu Gast bei mir. Sie ist Teil des Fotoprojekts Die Kette und hat schon erzählt, dass sie nicht immer Schönebergerin war. Friederike, du bist so ein paar Jahre vor Mauerfall nach West-Berlin gekommen. Was sind so deine wildesten, deine interessantesten Erinnerungen?
1: Meine Lieblingserinnerung an Berlin, bevor die Mauer gefallen ist, war das ganze subkulturelle Leben. Die Punkzeit, die unangepasste Zeit, die Kachelöfen, die Hundekacke, die bewachsenen Balkons, die vielen Freunde, die immer gekommen sind. Jeder wollte gern nach Berlin. Die Fahrten über den Transit waren natürlich auch immer sehr, sehr spannend. Also immer diesen Zeitsprung zu machen von Berlin wieder nach Westdeutschland.
0: Und vorher dann immer an den Grenzen reisen Kinder mit und die ganzen Fragen.
1: Genau. Holper, holper, 100 Stundenkilometer.
0: Genau. Und wenn nicht, dann hat es richtig viel Westgeld gekostet. Dann fiel die Mauer und du hast schon gesagt, du warst immer so ein bisschen Hippie. Dann warst du ein Griechenland-Hippie. Wie war das?
1: Na, ich war eigentlich bevor ich nach Berlin gegangen bin, es hat sich dann angeschlossen. Ich bin Anfang der 80er Jahre, 81 bin ich, hat es mich nach Griechenland verschlagen, auch familiär bedingt. Und ich habe dann am Strand gelebt als Hippie. Wir haben uns unsere Hütchen gebaut, wir haben auf Feuer gekocht. Jeder ist gekommen, hat uns besucht. Ja, also eine recht, recht freie Zeit. Und das Geld kam immer vorher. Rüben hacken gehen, Hauskrankenpflege machen. Aber wir waren wirklich ganz, ganz richtige Hippies.
0: Ich habe mal ein paar viel, viel später kennengelernt. Und die haben gesagt, es war gar nicht so romantisch, wie ihr alle denkt. Aber so wie du es beschrieben hast, war es romantisch, oder? Also es hat dir gefallen.
1: Ich nehme das jetzt einfach mal so mit, diese Romantik. Das ist schon richtig, es war nicht alles so romantisch, weil es war ja eigentlich auch verboten. Mhm. Man durfte nicht einfach irgendwo am Strand wohnen. Und dann nach und nach wurden dann da eben auch kleine Tavernen eröffnet oder es gab Campingplätze. Und dann wollte man uns natürlich nicht mehr haben, weil wir haben nicht das Geld gebracht.
0: Ja, aber du fährst immer noch hin nach Griechenland.
1: Ich fahre immer noch auf die gleiche oder auf dieselbe Insel.
0: Ja.
1: Einen Strand weiter vor. Ich habe eine Freundin, die vermietet mir immer ihr kleines Kajütenhäuschen genau am Meer. Und ich kenne viele Menschen auch noch von damals und man kennt mich auch noch. Mhm. Also diese ältere Generation und es ist immer ein Nachhausekommen für mich.
0: Also das ist ein bisschen, du lebst dieses Hippie-Leben einfach ein bisschen weiter.
1: Heute würde ich sagen, ich erhole mich. Mhm. Schwimmen gehen, ein bisschen Sonnen, wandern gehen, gut essen, sich mit Freunden treffen, das ist es.
0: Und du bist mittlerweile ja auch Mutter, das verändert so ein Leben. Friederike aus Die Kette aus dem Fotobuch heute Abend auf RBB 888. Nach 6:30 springen wir wieder nach Berlin, nach Schöneberg, denn alle im Buch sind Schöneberger. Ja, und wie das Muttersein ist und warum sie Gärten und Bücher liebt, das sind die Themen nach 6:30. Musik von Blue und Elton John.

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1: Das Berlin-Wetter, 20 Grad in Grunewald, 20 in Marzahn. Minimale Niederschlagswahrscheinlichkeit in der Nacht 13 bis 10, morgen maximal 25 Grad.
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1: Läuft recht gut, aber 100 Stadtring Richtung Treptow im Tunnel Innsbrucker Platz, rechte Spur blockiert. Ein defekter LKW steht dort. 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
1: Ich bin im Hoppe. Ich wünsche einen schönen Abend jetzt mit Janet Jackson.

0: Friederike Büchner ist mein Gast heute auf RBB 88.8, denn Friederike ist Teil der Kette. Das habe ich euch ja schon erzählt. Die Kette ist ein Fotoprojekt vom Fotografen Kolja Reichert, im Schöneberg-Museum aktuell noch zu sehen, die ganzen Porträts. Kolja hat einen Mann fotografiert, der hat dann eine Frau nominiert und so ging es immer weiter, bis die Kette vollständig war und Friederike ist eine von ihnen. Friederike, du hast am Anfang erzählt, in der vergangenen halben Stunde, du bist eine Sorbin, warst immer mal wieder in Berlin, dann fest in Berlin, Hausbesetzerszene. Du warst eine Nomadin und am Strand von Griechenland hast du gelebt als Hippie. Dann bist du Mutter geworden hier in Berlin. Das verändert ja so ein Leben dann, oder? Wie war das?
1: Du sprichst jetzt von der Geburt meiner Tochter?
0: Überhaupt, wenn man ein Kind hat, ist das Leben ja ein bisschen anders.
1: Wir müssen doch ein bisschen weiter nach vorne gehen. Okay, ich hatte damals eine kleine Erbschaft gemacht.
0: Okay, warte, dann fangen wir da an. Okay, du willst von der Erbschaft erzählen. Okay, also du erbst, was passiert?
1: Ich habe etwas geerbt und bin dann ausgestiegen aus dem Arbeitsleben als Krankenschwester und habe mir ein Atelier gesucht, hinten in 36, und habe mit afrikanischen Malern zusammen gearbeitet. Und da habe ich entdeckt, dass ich wirklich Talent habe. Mhm. Also ich habe das bis heute, die Bilder bis heute. Und in diesem Zuge dieser ganzen künstlerischen Arbeit habe ich dann meinen Mann kennengelernt, meinen zukünftigen Mann. Und hier auf dem Sofa, sieht man für die Hörer jetzt nicht, sitzt meine Tochter Dauja und ich bin sozusagen, wir führen sozusagen eine algerische Ehe. Wir sind in Algerien, wir sind aber auch hier in Berlin. Es ist vielleicht einiges anders, als ich das jetzt so erzähle, mit den Feinheiten, aber da habe ich mich doch auch ein bisschen gesettet.
0: Ja. Ja, das ist ja auch, also mit einem Hippie-Hintergrund ist man vermutlich auch eine spannendere Mutter als jetzt so die, ich will jetzt den Prenzlauer Berg-Helikopter-Muttern nicht zu nahe treten, aber ist das immer schön oder war das auch mal anstrengend? Also wird das dann hinterfragt oder?
1: Also ich war keine konventionelle Mutter, ich war keine Spielplatzmutter. Es hat mich sehr, sehr viel Kraft gekostet, dass jetzt jemand da war, um mit dem ich mich wirklich kümmern muss. Mhm. Ja, also ein Leben sozusagen noch neben dem nächsten Leben. Mein Mann Brahim war immer an meiner Seite. Wir haben unser Kind gemeinsam großgezogen, aber es war schon schwer.
0: Hat aber alles geklappt. Dann springen wir jetzt weiter. Jetzt bist du eine Schönebergerin, also warst vorher in 36 in Kreuzberg. Jetzt Schönebergerin, denn deshalb bist du ja auch in diesem Buch. Die sind alle aus Schöneberg. Ist es dein Kiez jetzt, deine Berlin-Heimat?
1: Ich bin sehr gerne in Schöneberg. Wenn ich dann mal zurückfahre nach Kreuzberg durch die Jörgbrücken und wieder zurück, denke ich, oh Gott, gut, dass ich jetzt hier gelandet bin. Ich bin Touristin in Kreuzberg, aber ich bin sozusagen Schönebergerin, weil ich hier lebe und auch hier arbeite, meine Netzwerke hier habe, meine Freunde hier habe und meinen Garten am Gleisdreieck.
0: Über Garten und Literatur reden wir gleich noch im nächsten Teil. Was macht Schöneberg aus? Für mich ist es einer der letzten wirklichen vielfältigen Bezirke.
1: Also auf diese Frage, Ingo, hatte ich mich schon vorher so ein bisschen vorbereitet und ich bin eigentlich auf überhaupt gar nichts gekommen, außer dass ich mich wohlfühle in Schöneberg.
0: Das ist auch mal eine sehr ehrliche Antwort. Ich finde, es ist ein Zeichen von Klugheit zu sagen, darüber habe ich nachgedacht, ich habe keine Antwort. Friederike auf RBB 88.8 ist Schönebergerin, die sich wohlfühlt, auch wenn sie nicht weiß, warum. Und eben hat sie es schon ein bisschen angesprochen, Garten. Und Bücher sind auch ein Thema. Sie zitiert nämlich gerne Cicero: Wer einen Garten hat und eine Bibliothek, lebt im Paradies, sinngemäß zitiert. Über diese Art von Paradies sprechen wir dann gleich.

0: 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Timmy T, One More Time auf RBB 88.8. Friederike Büchner ist Schönebergerin, fühlt sich da wohl. Wir haben schon viel über dein Leben geredet, auch über deine Tochter, über einen algerischen Mann, über die Hausbesetzerzeit in Berlin, Nomadentum am Strand von Griechenland. Und jetzt in dem Buch, in dem ich dich entdeckt habe, in der Ausstellung Die Kette, da zitierst du Cicero, wer einen Garten hat und eine Bibliothek. Also das ist dann wie das Paradies. Und das ist für dich auch.
1: Ich bin prädestiniert. Ich muss sagen, mein Leben ist wirklich gut. Ich bin auch froh, dass ich das alles so gut hingekriegt habe, auch mit vielen Wirren und Zerrungen. Ich umgebe mich jeden Tag mit Büchern. Ich arbeite im Medienpoint in der Krellestraße. Das ist ein Buchladen, der sozusagen selbst initiiert ist vom Kulturring. Und die Berlinerinnen können uns ihre Medienspenden bringen, aber auch nicht alles. Und die werden dann bei uns wunderbar aufbereitet, gut sortiert und jeder kann kommen und das umsonst mitnehmen.
0: Und wir stellen uns vor, ich war jetzt eine Weile arbeitslos, dann kann ich bei dir, mit dir arbeiten und du führst mich auch ein bisschen ran an Literatur und ich komme wieder ein bisschen rein in den Arbeitsalltag. Das ist auch noch ein Effekt des Ganzen.
1: Richtig, Kontext ist der Laden, Kontext ist Literatur. Oberster Begriff ist aber Arbeitsförderung. Zu uns kommen eben Leute, die schon längere Zeit jetzt keine feste Arbeit gehabt haben, wieder reinzukommen, so in den Trott oder in das Team oder überhaupt auch in die Zeit. Und ich versuche dann eben wirklich, dass man so ein bisschen eingeführt wird in die Essays oder was ist ein Roman, was ist eine Biografie, was ist Lyrik. Und wenn die Bücher kommen, werden sie sortiert in die richtigen Genre. Das ist nicht so einfach.
0: Ja.
1: Und das kann aber jeder mit nach Hause nehmen, das Wissen.
0: Bei Cicero waren wir schon mit der Bibliothek und dem Garten. Also wo deine Bibliothek ist, wissen wir jetzt, in der Krellestraße. Wo ist denn der Garten?
1: Naja, das verrate ich jetzt nicht explizit, aber der Garten ist am Gleisdreieck in Berlin-Schöneberg. Kreuzberg-Tiergarten ist sozusagen Grenze. Und die Gärten haben wir sozusagen alle politisch gut aufgestellt gerettet. Da sollte damals Fußball hin. Jetzt habe ich ein Paradies über viele, viele, viele Jahre angelegt. Mediterran, Feigenbäume, Kiwis, Lavendel, Rosen, Bambus. Es ist großartig.
0: Klingt auch schön. Wenn du jetzt so ein Zwischenfazit ziehen müsstest, du hast ja jetzt schon ein bisschen was erlebt, es kommt auch noch eine ganze Menge, aber was ist so das Fazit bis hierher? Du wirkst zufrieden und mit dir im Reinen auf mich.
1: Das bin ich. Ich bin jetzt an dem Punkt in meinem Leben angekommen, wo ich sage, endlich, ich habe keine großartigen Sorgen mehr. Und das ist verheißend.
0: Und hast du noch Wünsche?
1: Ja, ich würde gerne einen guten Tod sterben. Ja, also diese Wünsche habe ich. Und meine Wünsche sind natürlich auch, dass ich weiterhin mit meinem Ex-Mann, Mann und meiner Tochter und meinem Schwiegersohn weiterhin nach Algerien fahre und dort auch eine längere Zeit bleiben kann.
0: Dann wünsche ich dir, dass das alles in Erfüllung geht. Und es war schön, dass du da warst. Vielen Dank.
1: Danke, Ingo. Danke.
0: Friederike auf RBB 88.8. Und ihr da draußen könnt Friederikes Porträt sehen im Rahmen von Die Kette. Das ist eine Fotoausstellung. Sie hängt noch im Museum Schöneberg. Und zwei Protagonisten dieser Kette stelle ich euch noch vor im Laufe des Sommers auf RBB 88.8. Hier ist Farrah.

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1: Um 19 Uhr mit Werner Schoninger. Guten Abend. Als Konsequenz aus dem Anschlag auf dem Berliner Christopher Street Day hat Bundesinnenminister Dobrindt ein Sicherheitspaket angekündigt. Der CSU-Politiker sagte der Bild-Zeitung, Fußfesseln für Gefährder müssten Standard werden. Außerdem dürften erwachsene Gefährder nicht mehr nach Jugendstrafrecht verurteilt werden. Bundeskanzler Merz hatte zuvor Ähnliches gefordert. Zudem schlug er vor, Gefährdern mit doppelter Staatsangehörigkeit den deutschen Pass zu entziehen. Zu dem Todesopfer beim Attentat auf den CSD sind weitere Details bekannt geworden. Nach Angaben des regierenden Bürgermeisters Wegner stammt die getötete Frau aus Polen. Axel Walter, RBB 24.
2: Die 65-Jährige sei mit ihrer Tochter in Berlin gewesen. Diese soll bei dem Attentat schwer verletzt worden sein. Der mutmaßliche Attentäter Abdul B. galt als reifeverzögert. Auch deshalb wurde er nach Jugendstrafrecht und nicht nach Erwachsenenstrafrecht verurteilt. Zuletzt war Abdul B. zu einem Jahr und 10 Monaten Jugendstrafe verurteilt worden. Das Urteil war aber noch nicht rechtskräftig.
1: Bundeskanzler Merz hat mehrere Personalentscheidungen bei der CDU offiziell bekannt gegeben. Der Parteichef bestätigte, dass der bisherige parlamentarische Geschäftsführer der Unionsfraktion, Bilger, das Verkehrsministerium leiten soll. Neue Generalsekretärin der Partei wird die bisherige Schatzmeisterin Hoppermann. Sie wurde vom CDU-Bundesvorstand einstimmig nominiert. Der Immobilienmarkt in Brandenburg zieht das zweite Jahr in Folge an. Das geht aus dem aktuellen Grundstücksmarktbericht hervor. Stefanie Brockhausen, RBB 24.
3: Insgesamt wurden etwas mehr als 27.000 Kaufverträge abgeschlossen. 7% mehr als 2024. Die meisten in Potsdam, Oranienburg, Cottbus und Zossen. Besonders Eigentumswohnungen sind demnach stark nachgefragt. Der Preis für ein Baugrundstück liegt im Landesdurchschnitt bei 219 Euro pro Quadratmeter und ist damit auf einem gleichbleibenden Niveau.
1: Die Bundeswehr unterstützt Frankreich im Kampf gegen die verheerenden Waldbrände. Wie das Verteidigungsministerium in Berlin mitgeteilt hat, wurden 2 Transporthubschrauber mit Feuerlöschmaterial entsandt. Vor den Bränden im Raum Bordeaux sind bisher 250.000 Menschen geflohen. Wie unser Korrespondent von dort berichtet, hat sich die Lage aber etwas entspannt. Es liege, anders als gestern, kein Brandgeruch mehr über der Großstadt. Soweit die Nachrichten. 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
4: Hier ist das Berlin-Wetter, 19 Grad in Grunewald und 20 in Marzahn. Nur eine ganz geringe Niederschlagswahrscheinlichkeit. 13 bis 10 Grad in der kommenden Nacht. Morgen mehr Sonne und wärmer, 25 Grad als Höchstwert.
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4: Eine Meldung habe ich für euch. 100 Stadtring Richtung Treptow. Im Tunnel Itzbrucker Platz rechte Spur immer noch blockiert, weil da ein defekter Laster steht. 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
0: Guten Abend, Berlin.
4: Ich bin Ingo Hoppe und ich habe nochmal tief durchgeatmet und mich ganz breitschultrig gemacht. Denn gleich spiele ich wieder Was bin ich mit euch? Ich gewinne ja nicht so häufig. Aber Freitag, also das letzte Mal, als wir gespielt haben, da habe ich es geschafft. Habe ich herausgefunden, dass eine Frau Mediatorin von Beruf ist. Ich habe aber nur 60 Sekunden. Mal gucken, wie es heute aussieht. 30, 32, 88, 8, 100. Wenn ihr die Herausforderung annimmt.

0: Hier ist RBB 888, 11 nach 7. Jetzt wird's spannend.
1: Was bin ich?
0: 60 Sekunden habe ich Zeit, um rauszufinden, was ihr beruflich macht. Diesmal ist es Heike aus dem nicht näher definierten Umland. Hallo Heike.
2: Hallo Ingo.
0: Ich dachte, die Umlandbewohner hassen es, Umland genannt zu werden. Aber das ist, du sagst es so, ja? Du bist
2: ja, ist Umland. Kein Problem.
0: Gut, in Ordnung. Das heißt, du warst mal Berlinerin?
2: Ich bin theoretisch immer noch Berlinerin, ja.
0: Verstehe. Dann habe ich mir gedacht, wenn du eine Brandenburgerin wärst, dann hättest du das bestimmt ganz anders gesehen, wenn du eine echte Brandenburger wärst. Schön, also für uns bist du natürlich Berlinerin und ich bin gespannt, was du für mich vorbereitet hast. Was hast du denn für einen Satz oder für einen Begriff für mich?
2: Ganz Berlin.
0: Ganz Berlin. Gut, los geht's. Arbeitest du mit Menschen?
2: Ja.
0: Ganz Berlin. Das heißt, du bist du viel in der Stadt unterwegs?
2: Ja.
0: Fährst du da mit dem Auto?
2: Soll man so nicht sagen.
0: Gut, fährst du dann mit den Öffentlichen?
2: Nein.
0: Nein. Besuchst du Menschen zu Hause?
2: Nein.
0: Nein. Lieferst du eine Dienstleistung?
2: Ja.
0: Gut. Geht es in dieser Dienstleistung um emotionale Dinge eher?
2: Manchmal.
0: Okay. Oder ist es eher praktisch?
2: Beides.
0: Emotional und praktisch. Arbeitest du mit Erwachsenen?
2: Auch.
0: Auch mit Kindern?
2: Ja.
0: Gut. Bist du, ich sehe meine Zeit hier und da ist sie weg. Ja, also jetzt, wenn ich noch 2 Minuten gehabt hätte, dann wäre ich der Sache wahrscheinlich nahe gekommen. Du machst bestimmt etwas ganz Interessantes. Jetzt erzähl mal. Aber warte,
2: ich bin Taxifahrerin.
0: Du bist was?
2: Taxifahrerin.
0: Wie, aber habe ich nicht gefragt, dass du mit dem Auto
2: fahren? Ja. Ja, aber das kann man ja sehen, ob man mit seinem eigenen fährt oder mit dem Dienstauto. Das ist ein Dienstauto. Das ist nicht mein eigenes.
0: Ja, aber du fährst doch mit dem Auto.
2: Ja, natürlich fahre ich mit dem Auto. Gut, okay.
0: Habe ich dich nicht gefragt, fährst du mit dem Auto? Und du hast
2: ja,
0: gesagt,
2: doch, hast du gefragt. Ja, aber ich wollte jetzt nicht so sagen, dass ich mit Auto. Oh, ja, doch, na klar, ich fahre aber nicht mit meinem eigenen. Stimmt, hast recht.
0: Du fährst mit einem Auto, aber siehst du, denn so
2: wäre ich. Wärst du trotzdem auf Taxi gekommen?
0: Ich sage natürlich sage ich jetzt ja. Nee, ich habe keine Ahnung, ob ich drauf gekommen wäre, weil ich nicht weiß, was ich sonst geraten hätte. Aber so vor meinem geistigen Auge, erst saßt du in einem Auto, dann hast du es verneint, habe ich das Auto gestrichen und habe gedacht, okay, du fährst also mit dem Bus oder so und da hatte ich dann keine Chance mehr. Du bist eine Taxifahrerin. Jetzt erzähl mal ein bisschen, was du so erlebst. Das ist ja ein irgendwie magischer Beruf mit 1000 Geschichten. Was war das Spannendste?
2: Oh, das Spannendste? Ja, es ist eigentlich fast jeden Abend spannend, wenn man mit der Taxi unterwegs ist, weil man lernt immer neue Leute kennen. Mal hat man Berühmtheiten im Auto, mal hat man ganz normale Menschen, freundliche Menschen in der Taxi oder man hat auch mal Menschen in der Taxi, die nicht ganz so nett sind.
0: Erzähl uns mal eine Berühmtheit. Eine, die wir kennen.
2: Nee, das mache ich lieber nicht. Ist eine Schauspielerin.
0: Okay, aber war sie nett?
2: Ja, absolut.
0: Na gut,
2: absolut.
0: Heike, es war aufregend mit dir, trotz der falschen Fährte, aber wir haben viel gelernt.
2: Oh ja, entschuldige bitte.
0: Danke dir für deinen Anruf, macht gar nichts. Danke, dass du mitgespielt hast. Tschüss.
2: Danke auch. Tschüss, schönen Abend noch.
0: Das war Heike, Taxifahrerin auf RBB 888. Bin aber nicht drauf gekommen, weil sie auf die Frage, fährst du mit dem Auto, eher nein gesagt hat. Vielleicht haben wir bald Flugtaxen, das wäre dann auch was für Heike.
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0: Hier ist das Berlin-Wetter. Wir liegen bei 19 Grad in Rahnsdorf, 19 in Reinickendorf. Claudio meldet auch 19. Es geht wohl nur noch runter, bis wir bei 13 bis 10 sind in der kommenden Nacht. Minimale Niederschlagswahrscheinlichkeit noch für heute. Morgen soll es eher nicht regnen, mehr Sonne, soll auch wärmer werden. 25 Grad und dann die nächsten Tage richtig heiß. Aber 25 morgens ist ja noch ganz entspannt.
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0: Die 100, Startring Richtung Treptow, im Tunnel Innsbrucker Platz, rechte Spur blockiert. Da steht immer noch dieser defekte Laster. Und Achtung, starken Heerstraße stadtauswärts zwischen dem Wiesen- und dem Weidenweg. Wegen Bauarbeiten bis morgen nur eine Spur frei. Das klingt doch romantisch, ne? Wiesen- und Weidenweg. Man soll nicht denken, dass man in der Hauptstadt ist. 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
0: Ich bin Inge Hoppe. Ich wünsche einen schönen Abend mit Wet, Wet, Wet. 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

0: Kamrad, Hug Yourself auf RBB 888. Schönen Abend. Jetzt springen wir 25 Jahre zurück ins Jahr 2001. U2 sind zu Gast in der Waldbühne. U2 aus Irland, bis heute eine der größten und erfolgreichsten Bands unserer Zeit. Und noch immer ist unklar, was ihr Name bedeutet. Die Band findet es ganz gut, es ein bisschen im Unklaren zu lassen. Es gibt diverse Spekulationen. Einige sagen, der Bandname geht zurück auf ein irisches Immigrationsformular mit gleichem Namen. Andere behaupten, nee, es ist angelehnt an ein amerikanisches Spionageflugzeug, das im Kalten Krieg über der Sowjetunion abgeschossen wurde. Wissen wir nicht genau. Aber eins ist klar, U2 hat nichts mit unserer U-Bahn-Linie U2 zu tun. Trotzdem, nach Berlin sind sie immer gerne gekommen. Und das hier habe ich extra für euch in unseren Archiven nochmal gefunden. Bono und U2 auf ihrer Elevation Tour 2001. Also Juli vor 25 Jahren in der Waldbühne. So klang das.
1: Vor jedem U2-Konzert das gleiche Bild. Wo immer die Band einen ihrer raren Auftritte absolviert, strömen die treuen Fans. Das Motto heute: Zurück zu den Wurzeln.
2: Ich meine, die gehen zurück, kommt aus Irland, haben so sehr politisch gesungen.
3: Ich kenne sie schon seit der 80er Jahre und für mich ist eigentlich jetzt das wieder so der richtig eigentliche Rock, den sie halt von Anfang an gespielt haben.
4: Ich habe extra Urlaub genommen morgen und habe sie im Urlaub so gelegt, dass ich während meines Urlaubs hierher fahren kann.
1: Pop und Politik, wohl kaum eine andere Band hat an dieser Symbiose von Anfang an so gut verdient.
0: Until the End of the World war einer der Opening-Songs des Konzerts. Beinahe hätte es gar nicht stattgefunden wegen eines Platzregens am Nachmittag. Durch den Regen kam dann die ursprünglich geplante Vorband, die Söhne Mannheims, kamen nicht, konnten nicht auftreten. Spontan springt dann der Komiker Michael Mittermeier ein, um das Ganze zu retten. Eigentlich war er nur als Besucher da. Danke nochmal, Michael. Jetzt für euch, völlig ohne Platzregen, U2 auf RBB 888.

0: Guten Abend auf RBB 888. Ja, ist jedes Mal ärgerlich, ist euch aber vielleicht auch schon mal passiert, mir auch, auf dem Postweg verschwunden. Päckchen, Briefe, Postkarte oder sowas. Was aber dem Berliner Fußballregionalligisten Tasmania Berlin passiert ist, ist schon ein bisschen merkwürdig. Die haben für ihre Partie gegen Erzgebirge Aue am Freitag ein Paket mit Tickets für die Gästefans an die Geschäftsstelle in Aue abgeschickt. So weit, so freundlich. Ist aber wohl nichts angekommen. Da drin waren immerhin 500 Eintrittskarten, die an die Gästefans dann im Vorverkauf gehen sollten. Aber nicht angekommen, auf dem Postweg verschollen, so heißt es dann offiziell. Tasmania hat es auf Instagram gepostet. Und dass man eine Unterschrift für die Annahme des Päckchens habe, also unschuldig sei. Ja, die Fans aus dem Erzgebirge müssen dann erstmal ohne Tickets anreisen und sich Freitag an den Abendkassen für das Spiel anstellen. Aber da sie echte Fans sind, werden sie es wohl machen. Könnte trotzdem eine größere Warteschlange geben am Werner-Seelenbinder-Sportpark in Neukölln. Was mit den Tickets genau passiert ist, wir wissen es nicht. Achselzucken bei Tasmania und Aue. Keiner weiß, wo das Päckchen ist. Wir bleiben dran. Wenn sich's wieder anfindet, hört ihr es zuerst auf RBB 888. 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
1: Um 20 Uhr mit Werner Schoninger. Guten Abend. Der mutmaßliche CSD-Attentäter von Berlin galt in Sicherheitskreisen offenbar als Hochrisikoperson. Wie NDR, WDR und Süddeutsche Zeitung berichten, hat das Landeskriminalamt Berlin den 21-Jährigen noch im Mai engmaschig überwacht. Die Maßnahmen wurden aber zurückgefahren, weil es keine Hinweise auf eine bevorstehende Straftat gab. Zu einer anderen Einschätzung gelangte kurz danach das Bundeskriminalamt. Dennoch wurden die Überwachungsmaßnahmen gegen den Mann nicht verschärft. Bundeskanzler Merz hat mehrere Personalentscheidungen bei der CDU offiziell bekannt gegeben. Der Parteichef bestätigte, dass der bisherige Parlamentarier

0: parlamentarische Geschäftsführer der Unionsfraktion Bilger das Verkehrsministerium leiten soll. Neue Generalsekretärin der Partei wird die bisherige Schatzmeisterin Hoppermann. Sie wurde vom CDU-Bundesvorstand einstimmig nominiert. Porsche streicht 5000 weitere Stellen bis zum Jahr 2035. Betroffen ist unter anderem das Stammwerk in Stuttgart-Zuffenhausen. Aus Stuttgart Stefanie Geißler.
1: Bereits im vergangenen Jahr hatte der Konzern den Abbau von fast 4000 Jobs angekündigt. Insgesamt werden es nun 9000. Damit verkleinert der Konzern seine Belegschaft um etwa ein Fünftel. Die Stellen sollen sozialverträglich abgebaut werden. Das bedeutet im Rahmen von freiwilligen Aufhebungsverträgen oder indem das Unternehmen die Jobs von Beschäftigten, die in Rente gehen, nicht nachbesetzt.
0: Der Immobilienmarkt in Brandenburg zieht das zweite Jahr in Folge an. Das geht aus dem aktuellen Grundstücksmarktbericht hervor. Stefanie Brockhausen, RBB 24.
2: Insgesamt wurden etwas mehr als 27.000 Kaufverträge abgeschlossen. 7% mehr als 2024. Die meisten in Potsdam, Oranienburg, Cottbus und Zossen. Besonders Eigentumswohnungen sind demnach stark nachgefragt. Der Preis für ein Baugrundstück liegt im Landesdurchschnitt bei 219 Euro pro Quadratmeter und ist damit auf einem gleichbleibenden Niveau.
0: Die Bundeswehr unterstützt Frankreich im Kampf gegen die verheerenden Waldbrände. Wie das Verteidigungsministerium in Berlin mitgeteilt hat, wurden 2 Transporthubschrauber mit Feuerlöschmaterial entsandt. Vor den Bränden im Raum Bordeaux sind bisher 250.000 Menschen geflohen. Wie unser Korrespondent von dort berichtet, hat sich die Lage aber etwas entspannt. Es liege, anders als gestern, kein Brandgeruch mehr über der Großstadt. Soweit die Nachrichten. Weitere Meldungen aus Berlin und Brandenburg auf rbb24.de.
3: Zwischen 19 und 20 Grad haben wir es. In der Nacht klart der Himmel auf. Die Luft wird sich abkühlen auf 13 bis 10 Grad. Morgen dann Sonnenschein. Und auch lockere, mal auch dichte Wolken, aber es bleibt trocken bei 25 Grad.
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3: A115, Baustelle Kreuz Zehlendorf, von Bansee kommend auf der B1 Potsdamer Chaussee Richtung Zehlendorf ist die Auffahrt zur A115 in Richtung Dreiknutetal bis Anfang Oktober gesperrt. Eine Umleitung ist ausgeschildert. Und Starkenheerstraße stadtauswärts zwischen Wiesenweg und Weidenweg ist wegen Bauarbeiten bis morgen nur eine Spur frei. Dann noch was zur S-Bahn. Heute Abend ab ca. 22 Uhr bis ca. 1.30 Uhr bestritt zwischen Ostbahnhof und Friedrichstraße ein Ersatzverkehr mit Bussen. Zwischen Friedrichstraße und Zoologischem Garten gibt es nur einen 10-Minuten-Takt. Alles zu Straßen und Schienen auf rbb888.de und in unserer App. Gute Fahrt.
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3: Yo, Heiner Knapp mein Name. Und die Befürchtung, dass uns allmählich die Popsmoothies ausgehen, die kann ich zerstreuen. Allein in dieser Stunde sind Namen wie Marshall Hain. Daran erinnere ich mich auch noch gut. Das war so in den späten 70ern. Anita Baker, Alison Moyet, Kansas, Manfred Mann's Earth Band, Dido. Ach, die Liste ist sehr lang. Den Anfang macht John Legend mit einer wundervollen Ballade. Herzlich willkommen und viel Spaß.

Immer noch ein wundervoller Song, der gute John Legend mit All of Me, das vor 12 Jahren die drittbestverkaufte Single weltweit war. Und seitdem wird er immer mal hier und da gespielt und in einer Sendung, die sich Pop Smoothies nennt, hat er natürlich allemal Berechtigung. RBB 888 am Montagabend. Jetzt Dido. Die hat sich mit 13 die Platte von Bronski Beat gekauft und ein paar Jahre später hat sie selbst gesungen.

Ja, das geht noch eine Weile so weiter. Gibt auch eine ganz lange Version von diesem California. Ich habe mich mal für die etwas, ja, kompaktere entschieden. Nee, was sagt man entschieden genau? Erschienen ist das im Jahre 78. Manfred Mann mit seiner Earth Band, damals in London gewesen, hat das aufgenommen. Ja, toller Song. Ich habe zwar keine Platten gesammelt. Damals in unserem Hause und Haushalt gab es keinen Plattenspieler. Ich war immer darauf angewiesen, dass mir Kumpels das irgendwie auf Kassette zogen. Aber zum einen war das der Fall und zum anderen lief das natürlich auch häufig im Radio. Und da konnte man das so halbwegs zumindest irgendwie mitschneiden. Jetzt ins Jahr 97. Babyface hat sich für diesen Song, für diese Ballade, die auf seinem vierten Album, was The Day hieß, damals rauskam, für Stevie Wonder entschieden.

die Stimme der Anita Baker, die mit diesem Song im Jahre 86 weltweit einen Erfolg hatte und auch bei uns entsprechend bekannt wurde. Begonnen hatte sie schon Mitte der 70er in den ersten Bands, aber die Anfänge begannen bei ihr, wie so viele ihrer Vorbilder auch dort starteten, sei es nun Sarah Vaughan, Nancy Williams oder Ella Fitzgerald, im Gospelchor. Natürlich, nur da kann man offenbar eine solche Stimme entwickeln und Whitney Houston ist ja auch ein Beispiel dafür. Sweet Love also, Pop-Smoothies jeden Montag zwischen 20 und 22 Uhr. Und das ist auch extrem smooth hier. Original. Der gute, wie hieß er denn? Weiß ich jetzt gar nicht. Stefan Wildes hat auf jeden Fall die deutsche Version gemacht.

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Auch das steht für die späten 70er. Kansas, ein Pop-Smoothie auf RBB 88.8. Noch bis 22 Uhr Songs dieser Gangart. Manchmal wird es allerdings auch ein kleines bisschen flotter, denn smooth bedeutet ja nicht zwingend immer langsam. Smooth kann allerdings auch natürlich jatzig sein, die kleine verschwiegene Bar oder irgendein schummriges Etablissement und auf der Bühne eine gute kleine Band, die Alison Moyet zu diesem Song begleitet. That Old Devil Called Love.

Der Montagabend ist die Fläche, solche Songs zu hören. Und zwar in kompakter Form, nämlich zwischen 20 und 22 Uhr. Die Pop-Smoothies auf RBB 88.8. Das war der gute Sascha, der uns ins Jahr 98 geführt hat. Und weil das so ein großer Erfolg war, vermute ich mal, hat er seine Autobiografie auch so genannt, die vor 5 Jahren rauskam. Und da hat er sein Leben beschrieben und seine Karriere und seinen Weg zum Erfolg. Sehr, sehr lesenswert, was er da zu Papier gebracht hat. Jetzt ein Duo, das aus Julian Marshall und Kit Hain bestand. Die meisten werden sich fragen, Marshall Hain, ja, Marshall Hain, hey, ja, richtig, kenne ich doch noch, vielleicht, oder? Ja, 78, britisches Duo, hat nur diesen einen Song hier und danach nichts Vergleichbares. Aber der hat es in sich, Dancing in the City.

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Es muss für Komponisten ein tolles Gefühl sein, wenn sie ja eine solche Melodie schreiben und sagen, ja, jetzt habe ich's, das könnte ein Hit werden. Und als dieser Song mir jetzt wieder in Erinnerung gerufen wurde, dachte ich, ich guck mal nach, wer den geschrieben hat, denn das trägt so eine spezielle Handschrift. Und tatsächlich ist Michael Masser, der auch für Songs wie Saving All My Love For You, Greatest Love Of All, hier die ganze Zeit von Whitney Houston, ne, verantwortlich ist, All At Once oder Didn't We Almost Have It All oder You're Still My Man. Also er hat viel geschrieben, auch für Dionne Warwick, und die Liste ist lang. Und eben auch dieses Starting Over Again mit der guten Natalie Cole aus dem Jahre 89. Beide, sowohl Michael Masser wie auch Natalie Cole, sind im Jahre 2015 von uns gegangen. Der Mann hier erfreut sich noch bester Gesundheit. Ich hoffe, er ist auch noch bei ähnlicher Stimme wie damals im Jahre 88, als er dieses Endless Summer Nights gesungen hat. Die Rede ist von Richard Marx. Wir haben zwar nur 19, 20 Grad noch, aber von endlosen Sommernächten kann man ja trotzdem träumen.

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1: Um 21 Uhr mit Werner Schoninger. Guten Abend. Die Sicherheitsbehörden haben den mutmaßlichen Attentäter vom Berliner Christopher Street Day offenbar als Hochrisikoperson eingestuft. Das ergaben Recherchen von NDR, WDR und Süddeutscher Zeitung. Mandy Sati.
2: Abdul B. war noch im Mai sehr engmaschig von den Sicherheitsbehörden überwacht worden. Nach 10 Tagen seien die Maßnahmen allerdings zurückgefahren worden. Für das LKA Berlin haben sich damals keine Hinweise auf ein Zitat aktionsorientiertes Verhalten ergeben. Kurz nach dieser Entscheidung stufte ein BKA-Analysetool den mutmaßlichen Attentäter trotzdem als Hochrisikoperson ein. Die Überwachungsmaßnahmen gegen den Islamisten wurden dann aber nicht erneut verschärft.
1: Bundesinnenminister Dobrindt will das Strafrecht für sogenannte Gefährder verschärfen, als Reaktion auf den Anschlag beim Berliner CSD. In einem ARD-Interview forderte der CSU-Politiker standardmäßig Fußfesseln für diese Verdächtigen. Außerdem dürften erwachsene Gefährder nicht mehr nach Jugendstrafrecht verurteilt werden. Der 21-jährige Attentäter war nach Jugendstrafrecht verurteilt und befand sich unter Auflagen auf freiem Fuß. In der Potsdamer Innenstadt haben am Abend mehrere hundert Menschen der Opfer des Berliner Anschlags gedacht. Sie trugen Regenbogenfahnen und zeigten Transparente für Vielfalt und Toleranz. Der Attentäter war vorgestern zunächst mit einem Wagen in den Tiergarten gefahren. Später griff er Passanten mit einem Messer an. Eine Frau starb, 29 Menschen wurden verletzt. In Südeuropa breiten sich die Waldbrände nur noch langsam aus. Entwarnung gibt es

0: aber noch nicht. Die EU hat Löschflugzeuge nach Spanien und Frankreich entsandt. Im Raum Bordeaux sorgt die Wetterlage für leichte Entspannung. Von dort Kai Rienecker.
1: Niedrigere Temperaturen, weniger Wind und etwas Regen haben den Feuerwehrleuten vor Ort eine Verschnaufpause gegeben. Die vorherigen Nächte waren davon gekennzeichnet, dass das Feuer völlig unkontrolliert und mit einer in Frankreich so noch nie gesehenen Geschwindigkeit vorangeschritten war. Über 200.000 Menschen mussten in den Orten zwischen Bordeaux und dem Becken von Arcachon evakuiert werden. Nun soll sich die Zahl der Brandherde deutlich reduziert haben.
0: Die Krise der deutschen Automobilindustrie macht auch Porsche immer mehr zu schaffen. Der Sport- und Geländewagenhersteller streicht bis 2035 in der Region Stuttgart 5.000 weitere Stellen. Bisher war bekannt, dass 1.900 Stellen wegfallen. Porsche leidet vor allem unter sinkenden Absatzzahlen auf dem wichtigen Markt China. Soweit die Nachrichten. 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
2: Zwischen 18 und 19 Grad. In der Nacht wird der Himmel aufklaren. Die Luft wird sich abkühlen auf 13 bis 10 Grad. Morgen dann Sonnenschein, mal lockere, mal dichte Wolken. Bleibt trocken bei 25 Grad. Mittwoch Sonne und kompakte Wolken, aber Mittwochnachmittag dann häufiger Sonnenschein bei 32 Grad.
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2: A115, Baustelle Kreuz Zehlendorf von Wannsee kommend auf der B1 Potsdamer Chaussee Richtung Zehlendorf ist die Auffahrt zur A115 in Richtung Dreieck-Nutetal bis Anfang Oktober gesperrt. Eine Umleitung ist ausgeschildert. Und zur S-Bahn ab ca. 22 Uhr bis ca. 1.30 Uhr besteht zwischen Ostbahnhof und Friedrichstraße ein Ersatzverkehr mit Bussen. Zwischen Friedrichstraße und Zoologischer Garten gibt's nur einen 10-Minuten-Takt. 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
2: Heiner Knapp im Mikrofon. Willkommen zur letzten Stunde. Und wir starten mit einem Song, der im Original von Hall & Oates stammt. Wurde ein bisschen auf einer Platte versteckt, die, wenn ich das recht in Erinnerung habe, im Jahre 80 rauskam. Und ein gewisser Paul Young hat sich dieses Songs dann angenommen. Und welche das ist? Tja, noch 20 Sekunden warten. Dann wird die Auflösung geliefert.

Herzrhythmusprobleme gekriegt in den späten 80ern, frühen 90ern. Und ja, von denen hat er sich, glaube ich, nie so richtig erholt. Also so wie er damals klang im Jahre 85 bei dieser Ballade, klingt Paul Young leider nicht mehr. Die Pop-Smoothies auf RBB 88.8. Und auf diesen freue ich mich schon den ganzen Abend. Dusty Springfield. Wir

Ja, man muss nicht nur irgendwie singen können, den Ton halten können, sondern idealerweise hat man auch noch ein gewisses Timbre, eine Stimmfarbe. Und er hatte sie, der James Ingram, der bei uns gar nicht so populär ist. In Amerika war er ein Riesenstar, war, sage ich, weil er vor, wann war es, 7 Jahren, ja, 2019 in Los Angeles verstorben ist, gar nicht so alt geworden. Jetzt müsste ich rechnen, ich glaube so Mitte 60 ist er geworden. Und ja, Soul, war auch Songwriter und Produzent, aber Soul war so seine Domäne und 2 Grammys hat er gekriegt. Baby Come To Me, das kennt man hier vielleicht noch, im Jahre 82 ist das rausgekommen. So, die Pop-Smoothies, RBB 888, jeden Montagabend, hier ist Diana Krall. Let's face the music and dance.

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Wundervoll, ja. 2 Jahre ist das alt und jüngeren Menschen muss man sagen, dass das Original vom sogenannten weißen Album der Beatles ist. Und die Originalgitarrenbegleitung, Paul McCartney damals, ne, später 60er, Begleitung von den Ursprungsbändern, die ist auch bei dieser Version verwendet worden. Also wer sich mit den Beatles auskennt, der hört ja auch dann noch dieses im Takt Aufschlagen der Schuhe von Paul McCartney und so. Also das hat Beyoncé sich dann sozusagen ausbedungen, dass dieses Band dann verwendet wird. Sie hat drüber gesungen und auch wirklich mit tollen Chören, tollen Arrangements. Aus dem Jahre 24, also Blackbird in die Gegenwart überführt. Schön, wenn solche Songs dann auch sich neue Kundenkreise sozusagen erschließen. RBB 888 mit dem Pop Smoothies. Und ganz smooth steigt dieser Herr hier ein, ein gewisser Frank Sinatra, der in den 60ern eine ganze CD mit Melodien von Antonio Carlos Jobim gemacht hat, dem großen Songschreiber Brasiliens. Und Wave zählte dazu.

Dieser Song, diese Ballade schlug damals unglaublich ein. Mit 1,4 Millionen Zugriffen innerhalb der ersten 10 Tage nach Veröffentlichung war das damals das beliebteste Video bei YouTube. Das ist allerdings auch schon 17 Jahre her und da dürfte sich inzwischen in der digitalen Welt einiges getan und neue Rekorde sich ereignet haben. Leona Lewis auf jeden Fall im Jahre 2008 kam das raus und 2009 dann eben auch mit diesen ganzen Statistiken. Und 3 Grammys hat sie als Nominierung zumindest bekommen. Ich gucke gerade mal, hat sie denn auch einen gewonnen? Ich glaube nicht, auf jeden Fall die Best Female Pop Vocal Performance. Und da hat sie sich auch wirklich ins Zeug gelegt bei diesem Run. RBB 88.8 ist 22 Uhr unter dem Titel Pop Smoothies hier in Mann aus Großbritannien. Vor allem Anfang der Nullerjahre war der sehr aktiv und bekannt, Ben McCosker. Den Song kennt man, oder?

Ist ja nicht so, dass es nicht auch Balladen und Smoothies aus Deutschland gäbe. Annette Louisanne mit einem ihrer ersten großen Erfolge. Das Gefühl. Ach ja, man erinnert sich. Hoffentlich. Also, sofern ihr und sie den Film gesehen haben, ne? Ryan Gosling, City of Stars, La La Land, gewann bis 2017 über 200 Filmpreise und 14 Oscar-Nominierungen. Hier pfeift sich Ryan Gosling so langsam warm bei City of Stars.

0: Hallo, wir sind Lydia Micky Vorhoff und Tim Koschwitz aus Guten Morgen Berlin.
1: Und bei uns heißt das jetzt Deine Hits, Dein Berlin.
0: Und falls Sie sich fragen...
1: Ja, bitte?
2: Spielt ihr dann auch?
0: Ja.
2: Und...
3: It's a love story.
1: Jupp.
2: Aber auch das?
0: Auf jeden Fall.
2: Und dieses?
1: Ja.
2: Und auch...
0: Ja.
2: Aber auch...
4: One more time.
2: Ja. Und...
3: If you wanna be my
1: ja.
3: lover.
2: Das auch?
0: Deine Hits, Dein Berlin.
2: Ist das auch mein Frohnau?
0: Ja.
2: Und auch Pankow, wo mein Neffe...
1: Und Britz.
2: Prima.
0: Und auch gesund.

Manchmal hält die Liebe und manchmal tut's dann entsetzlich weh. 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Toll, wenn man das sagen und singen kann. Eine Frau, die von sich selbst sagte, ich weiß nicht, was passiert, wenn meine musikalische Karriere daneben geht, denn einen anderen Job kann ich schließlich nicht. Das Zitat ist schon ein paar Jährchen her, zugegebenermaßen. Also da muss ich keine Sorgen mehr machen. Someone Like You, auch ein Pop-Smoothie. Und ein weiterer, es ist der vorletzte für diesen Abend, ein weiterer folgt, nämlich die Stimme des Gregory Porter, More Than a Woman. Danach hatte ich noch Keen mit Try Again. Auch das eine wundervolle Nummer. Bei all dem weiterhin viel Spaß und noch ein gutes Nächte. Tschüss, sagt Heiner Knapp.

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1: Manche Abende im Berliner Sommer haben einen anderen Takt. Der Tag war vielleicht gar nicht ruhig. Vielleicht war er voll, unübersichtlich. Und trotzdem liegt am Abend etwas in der Luft, das nicht mehr so drängt. Als würde die Stadt für einen Moment langsamer atmen. Ich merke dann, dass sich auch im Gewöhnlichen etwas verschieben kann. Dieselben Wege, dieselben Ampeln, derselbe Einkauf um die Ecke und doch ist der Blick ein wenig wacher. Nicht alles ist neu, aber manches fühlt sich weniger festgefahren an. Sören Kierkegaard schrieb, das Leben wird vorwärts gelebt und rückwärts verstanden. Vielleicht stimmt das besonders für solche Tage. Erst später wird sichtbar, was sie mit einem gemacht haben. Welche Unruhe leiser wurde. Welche Frage noch geblieben ist. Nicht wo ich war, zählt am Ende, sondern wie ich da war. Möge dieser Abend einen ruhigen Übergang schenken und Vertrauen, dass auch im Gewöhnlichen Neues wachsen kann.
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2: Um 22 Uhr mit Miriam Berger. Guten Abend. Die Sicherheitsbehörden haben den mutmaßlichen Attentäter vom Berliner Christopher Street Day offenbar als Hochrisikoperson eingestuft. Das geht aus Recherchen von NDR, WDR und Süddeutscher Zeitung hervor. Mandy Sati.
3: Abdul B. war noch im Mai sehr engmaschig von den Sicherheitsbehörden überwacht worden. Nach 10 Tagen seien die Maßnahmen allerdings zurückgefahren worden. Für das LKA Berlin haben sich damals keine Hinweise auf ein Zitat aktionsorientiertes Verhalten ergeben. Kurz nach dieser Entscheidung stufte ein BKA-Analysetool den mutmaßlichen Attentäter trotzdem als Hochrisikoperson ein. Die Überwachungsmaßnahmen gegen den Islamisten wurden dann aber nicht erneut verschärft.
2: Bundesinnenminister Dobrindt will das Strafrecht für sogenannte Gefährder verschärfen als Reaktion auf den Anschlag beim Berliner CSD. In einem ARD-Interview forderte der CSU-Politiker, verstärkt Fußfesseln für diese Verdächtigen einzusetzen. Außerdem brauche es bundesweit einheitliche Regeln für eine vorbeugende Haft. Schließlich dürften Gefährder nicht mehr nach Jugendstrafrecht verurteilt werden. Der 21-jährige CSD-Attentäter war nach Jugendstrafrecht verurteilt worden und befand sich unter Auflagen auf freiem Fuß. In der Potsdamer Innenstadt haben am Abend mehrere hundert Menschen der Opfer des Berliner Anschlags gedacht. Sie trugen Regenbogenfahnen und zeigten Transparente für Vielfalt und Toleranz. Der Attentäter war vorgestern zunächst mit einem Wagen in den Tiergarten gefahren, später griff er Passanten mit einem Messer an. Eine Frau starb, 29 Menschen wurden verletzt. In Südeuropa breiten sich die Waldbrände nur noch langsam aus. Entwarnung gibt es aber noch nicht. Die EU hat Löschflugzeuge nach Spanien und Frankreich entsandt. Im Raum Bordeaux sorgt die Wetterlage für leichte Entspannung. Von dort Kai Rienecker.
4: Niedrigere Temperaturen, weniger Wind und etwas Regen haben den Feuerwehrleuten vor Ort eine Verschnaufpause gegeben. Die vorherigen Nächte waren davon gekennzeichnet, dass das Feuer völlig unkontrolliert und mit einer in Frankreich so noch nie gesehenen Geschwindigkeit vorangeschritten war. Über 200.000 Menschen mussten in den Orten zwischen Bordeaux und dem Becken von Arcachon evakuiert werden. Nun soll sich die Zahl der Brandherde deutlich reduziert haben.
2: Die Krise der deutschen Automobilindustrie macht

0: macht auch Porsche immer mehr zu schaffen. Der Sport- und Geländewagenhersteller streicht bis 2035 in der Region Stuttgart 5000 weitere Stellen. Bisher war bekannt, dass 1900 Stellen wegfallen. Soweit die Nachrichten. 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Das Wetter: nachts gering bewölkt oder klar, Tiefstwerte zwischen 13 und 9 Grad. Morgen Sonne und Wolken, im Süden anfangs noch örtlich Schauer, maximal 23 bis 25 Grad. Es ist 22.03 Uhr.
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2: Tiergarten Potsdamer Straße. In Höhe Lützow Straße ist in beiden Richtungen bis Mitte August jeweils nur eine Spur frei. Dadurch ist die Lützow Straße abgehängt und eine Sackgasse. Weißensee, Berliner Allee. Vor der Buschallee ist stadtauswärts bis Ende Juli die rechte Spur gesperrt. Reinickendorf, Residenzstraße und Markstraße. Zwischen Simmelstraße und Walderseestraße ist bis Anfang August in beiden Richtungen nur eine Spur frei. Die Anbindung der Pankow Allee und Holländerstraße ist gesperrt.
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3: Mit Michael Reufsteck, hallo. Der neue britische Premierminister Andy Burnham hat sich mit dem ukrainischen Präsidenten Zelensky getroffen. Wir berichten gleich darüber, auf wen er noch regelmäßig trifft. Spoiler, es ist eine Katze.
4: Ja, Katzen-Content, gleich.
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0: Hier ist Pop, die Abendshow. Wir wissen, es irritiert eure Katzen, wenn aus dem Radio Katzengeräusche kommen. Deswegen kommen jetzt keine Geräusche von echten Katzen mehr, sondern stattdessen von unserem Kollegen Jos Schmidt, der zuhört und uns eine Sprachnachricht geschickt hat, wie er eine Katze nachmacht. Danke, Jos. Nochmal bitte vielleicht eine andere. Okay, das jetzt zur Untermalung unseres nächsten Themas hier in Pop, der Abendshow bei hr3, Bremen 4, MDR Jump, SR1, WDR 2, NDR 2, RBB 888 und SWR 3. Denn Großbritannien macht sich Sorgen um Larry. Larry, der Kater. Der Hauskater, der im Haus der britischen Premierminister wohnt. Und zwar völlig egal, wer gerade Premierminister ist diese Woche. Wir haben vergangene Woche schon über ihn berichtet. Larry ist jetzt bereits bei seinem 7. Premierminister. Larry bleibt. Downing Street Number 10 ist seine Adresse. Wer da sonst noch wohnt, variiert. Jetzt aber, der neue britische Premierminister Andy Burnham bringt möglicherweise Konkurrenz mit. Denn Andy Burnham hat einen Hund, Axel. Und einige Fans von Larry machen sich jetzt Sorgen, dass der möglicherweise seinen Posten räumen muss. Dieser Sache gehen wir nach und haben Larry the Cat Reporterin Lisa Maria Röhling gefragt, wie die Sache ist. Und sie sagt, es gibt doch keinen Grund zur Panik.
1: Noch ist ja unklar, ob Andy Burnhams Hund überhaupt mit nach London kommt oder vielleicht doch in Manchester das neue Regionalbüro Number 10 North betreut. Es hat schon vorherige Regierungschefs gegeben, die Hunde hatten. Boris Johnson zum Beispiel oder Rishi Sunak. Speziell mit Rishi Sunaks Hund Nova soll es immer mal wieder heftige Gefechte gegeben haben, die aber Larry wohl meistens gewonnen hat. Und Larry kann sich auch super verteidigen. Es gibt Videos von ihm, da nimmt er es mit einem Fuchs auf, der doppelt so groß ist wie er. Von daher dürfte die Sorge, dass Larry jetzt seinen Posten verlassen muss, unbegründet sein.
0: Wie sehr die Briten an Larry hängen, ist schon sehr interessant.
1: Ich glaube, das hat zum einen mit seiner langen, Amtszeit zu tun. Er ist schon seit 15 Jahren in der 10 Downing Street. Er hat sogar einen offiziellen Titel von der Regierung bekommen als Chef-Mäusejäger. Das hatte vorher keiner, auch wenn es in dem Haus eigentlich schon seit Jahrhunderten Hauskatzen gab, um dort zu jagen. Und er hat es halt auch schon in ganz viele Videos und Bilder geschafft. Er saß auf einer Fensterbank, als Theresa May Trump begrüßt hat und ist danach im Regen unter Trumps Auto geflohen und wollte nicht rauskommen. Er hat auf dem Arm von Barack Obama gesessen. Er ist zusammen mit Volodymyr Zelensky in die Downing Street gelaufen. Ich glaube, er ist eine Konstante in einer Zeit, wo bei den Briten sehr viel unsicher ist. Und deswegen hängen sie halt so an ihrem Chefmäusejäger.
0: Also Larry wird wahrscheinlich noch lange bleiben. Es gibt also überhaupt keinen Grund, sich Sorgen zu machen um eine 19 Jahre alte Katze. Denn Larry ist es doch völlig egal. Er ist länger im Amt als Charles, als Burnham. Ihm ist es völlig egal, wer unter ihm das Land regiert.
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0: Wicked Game von Chris Isaak.
1: Michael Reufschleck hier in Pop, der Abendshow. Wir sind eine umweltbewusste Show, eine nachhaltige. Wir kämpfen gegen Energieverschwendung. Deshalb drehe ich nachts zum Beispiel, wenn ich ins Bett gehe, vorher immer noch den Fernseher leiser, stelle den Föhn auf Stufe 1 zurück und mache eine der Herdplatten aus. Und manchmal spielen wir von Songs, die elektronisch daherkommen, auch mal eine Akustikversion, einfach nur um Strom zu sparen. VS bei Ellie Goulding, Black Prada Dress ist ihr aktueller Hit. Hier in der Akustikversion.

0: Macklemore, Ryan Lewis, Can't Hold Us, gleich Tampa City und Self-Aware. Es ist 22.31 Uhr.
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2: Heute Nacht ist der Himmel überwiegend klar oder gering bewölkt. Die Temperaturen gehen zurück auf 13 bis 10 Grad. Morgen wechseln sich Sonne und wolkige Abschnitte ab und meist ist es trocken. Zum Abend wird es mit auflösenden Wolken sonniger. Die Luft erwärmt sich auf Höchsttemperaturen um 25 Grad. Zugleich weht schwacher bis mäßiger Wind aus Nordwest bis West.
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3: Vorsicht bitte auf der A10 westlicher Berliner Ring, Dreieck Havelland Richtung Dreieck Werder. Zwischen Falkensee und Brieselang liegt ein Waschbär. A111 Richtung Dreieck Oranienburg. Zwischen Eichborndamm und Seidelstraße ist die rechte Spur bis ca. 5 Uhr für Nachtbauarbeiten gesperrt. Tiergarten Potsdamer Straße. In Höhe Lützowstraße ist in beiden Richtungen bis Mitte August jeweils nur eine Spur frei. Dadurch ist die Lützowstraße abgehängt und eine Sackgasse. Weißensee, Berliner Allee. Vor der Buschallee ist stadtauswärts bis Ende Juli die rechte Spur gesperrt.
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Harry Styles und Watermelon Sugar. Wir fragen uns, ob Harry Styles heute Abend in Berlin auf dem Konzert seines künftigen Schwiegervaters Lenny Kravitz ist. Denn Harry Styles hat doch quasi einen Wohnsitz in Berlin. Das kann für ihn doch kein Problem sein. Das wissen wir nicht. Aber wir können euch nachher erzählen, wie das Lenny Kravitz-Konzert in Berlin gewesen sein wird. Futur 2. Das machen wir so in einer halben Stunde ungefähr. Jetzt bitten wir euch erstmal darüber zu entscheiden, wer den nächsten Hit singen soll. Wir haben schon festgelegt, welcher es sein wird, von wem wir ihn hören. Das entscheidet ihr gleich live unter 07221 2011. Es ist Seven Nation Army, ein Kulthit, der nie als Fußballhymne gedacht war, aber zu einer geworden ist, bis hin zum großen Auftritt in der Halbzeitshow des WM-Finales in einer Version des Dirigenten Dudamel mit dem Venezolanischen Sinfonieorchester und den Muppets. Die Version ist leider nicht richtig kommerziell veröffentlicht worden und der Fernsehmitschnitt viel zu kurz, um das angemessen zu würdigen. Deswegen haben wir drei andere Versionen für euch und ihr entscheidet. Seven Nation Army von The Boss Hoss ist Start Nummer 1.

0: Angebot? Wie ist eure Entscheidung? The Boss Hoss, Ben Lonklesoul oder Zella Day? Ihr entscheidet jetzt live 07221 2011 und wir spielen die Version, die zuerst drei Stimmen hat. Hallo, wer ist denn da?
1: Hier ist der Don aus Rubisch der Rot.
0: Hi,
1: ganz
0: was sagst du?
1: Klar, die Nummer 1.
0: Einmal
1: ganz
0: die Nummer 1.
1: Die Nummer 1, die Boss Hoss.
0: Boss Hoss Version ist notiert. Danke, Don. Schönen Abend dir. Hallo, hier ist Michael. Wer ist da?
2: Hier, Thomas. Guten Abend. Die Nummer 3, bitte.
0: Einmal die ruhige Version Nummer 3. Ich danke auch dir. Michael Räufsteck. Hallo, wer spricht?
3: Hallo, Sarah hier.
0: Hallo, Sarah. Für wen stimmst du?
3: Nummer 1, Boss Hoss.
0: Einmal Boss Hoss. Danke. Auch dir einen schönen Abend. Wer ist jetzt dran?
4: Hi, hier ist Uwe aus Mannheim.
0: Was darf sein?
4: Die Nummer 3.
0: Die Nummer 3. Oh, ein spannendes Rennen. Vielen Dank. Wir haben 2 Stimmen für The Boss Hoss, 2 Stimmen für Zella Day. Die nächste würde entscheiden, es sei denn, es stimmt jetzt jemand für Ben Lonklesoul. Hallo, wer ist da?
5: Ja, hallo, ich will einmal die Nummer 1 nehmen, der Jonathan.
0: Dann haben wir eine Entscheidung, Jonathan. Vielen Dank. Das war die dritte Stimme für The Boss Hoss. Hier sind sie mit Seven Nation Army. Schönen Abend. Vielen Dank.

komm, noch einmal draufhauen. Super. Einer noch. Ja, komm, noch einer. Nee? Okay, aber ich hab noch einen. Okay, das muss reichen. Jetzt aber wirklich.

0: Xia und Gimme Love. Und jetzt schalten wir um in den durchschnittlichsten Ferienclub der Welt zur heutigen Durchsage von Entertainment-Direktor Knut.
1: Hallo Cluburlauber, hier spricht wieder euer Knutti. Und auch heute haben wir ein High-Value-Entertainment für euch. An der Quiztheke bei Quizmaster Alvin ist heute ein Musikratespiel angesagt. Wer erkennt die meisten der 500 Hits, die sich alle um das Thema Zahnfleischbluten drehen? Als Hauptpreis winkt euch eine Winkelkatze. Im Kids Club bei euren Gastgebern Biggie und Klausi spielen die kleinen Racker heute Autoritärer Staat. Und im Namen unseres Empfangschefs Recep möchten wir uns noch einmal bei allen Gästen entschuldigen, die durch unsere herabfallenden Duschköpfe verletzt wurden und jetzt auf der Intensivstation sind. Als kleine Wiedergutmachung geht nach ihrer Rückkehr die Seife bei der nächsten Wäsche im Waschbecken auf uns. Wir wünschen euch einen tollen Urlaubsabend. Euer Knutti.
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1: Um 23 Uhr mit Miriam Berger. Guten Abend. Der mutmaßliche CSD-Attentäter von Berlin galt in Sicherheitskreisen offenbar als Hochrisikoperson. Wie NDR, WDR und Süddeutsche Zeitung berichten, hat das Landeskriminalamt Berlin den 21-Jährigen noch im Mai engmaschig überwacht. Die Maßnahmen wurden aber zurückgefahren, weil es keine Hinweise auf eine bevorstehende Straftat gab. Zu einer anderen Einschätzung gelangte kurz danach das Bundeskriminalamt. Dennoch wurden die Überwachungsmaßnahmen gegen den Mann nicht verschärft. Bundesinnenminister Dobrindt hat ein Sicherheitspaket angekündigt als Reaktion auf den Anschlag von Berlin. Daran fordert der CSU-Politiker, dass sogenannte Gefährder nicht mehr nach Jugendstrafrecht verurteilt werden können. Hauptstadtkorrespondent Jan Zimmermann.
2: Als zweiten Punkt plädiert Dobrindt für einen verstärkten Einsatz elektronischer Fußfesseln. Es gehe darum, die Bewegungsfreiheit von Gefährdern einzuschränken. Als dritten Baustein fordert der Innenminister bundesweit einheitliche Regeln für eine Präventivhaft. Das sei aus seiner Sicht zwingend notwendig, um Gefährder schneller aus dem Verkehr zu ziehen. Noch gäbe es dazu in den Polizeigesetzen der Länder zu viele unterschiedliche Regelungen.
1: In der Potsdamer Innenstadt haben am Abend mehrere hundert Menschen der Opfer des Berliner Anschlags gedacht. Sie trugen Regenbogenfahnen und zeigten Transparente für Vielfalt und Toleranz. Der Attentäter war vorgestern zunächst mit einem Wagen in den Tiergarten gefahren. Später griff er Passanten mit einem Messer an. Eine Frau starb, 29 Menschen wurden verletzt. Die CDU hat eine neue Generalsekretärin. Der Bundesvorstand hat die bisherige Schatzmeisterin Hoppermann einstimmig gewählt. Bundeskanzler Merz bestätigte außerdem, dass der bisherige parlamentarische Geschäftsführer der Unionsfraktion Bilger das Verkehrsministerium leiten soll. Aus dem Hauptstadtstudio Sabine Henkel.
3: Bilger soll als Verkehrsminister schnell die Infrastruktur modernisieren. Das gilt für die Bahn und die Straße. So soll gerechtfertigt werden, dass die Regierung Merz so viele Schulden dafür aufgenommen hat. Das kann als indirekte Kritik am bisherigen Verkehrsminister Patrick Schnieder verstanden werden.
1: Die Bundeswehr unterstützt Frankreich im Kampf gegen die verheerenden Waldbrände. Wie das Verteidigungsministerium in Berlin mitgeteilt hat, wurden zwei Transporthubschrauber mit Feuerlöschmaterial entsandt. Von den Bränden im Raum Bordeaux sind bisher 250.000 Menschen geflohen. Soweit die Nachrichten. 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Das Wetter: nachts klar oder gering bewölkt, im Süden lokal Schauer, 13 bis 9 Grad, morgen Sonne und Wolken, 23 bis 25 Grad, Mittwoch sonnig und heiß bei bis zu 33 Grad. Es ist 23.03 Uhr.
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1: A111 Richtung Dreieck Oranienburg. Zwischen Eichborndamm und Seidelstraße ist die rechte Spur bis ca. 5 Uhr für Nachtbauarbeiten gesperrt. Tiergarten Potsdamer Straße. In Höhe Lützowstraße ist in beiden Richtungen bis Mitte August jeweils nur eine Spur frei. Dadurch ist die Lützowstraße abgehängt und eine Sackgasse. Reinickendorf, Residenzstraße und Markstraße. Zwischen Simmelstraße und Walderseestraße ist bis Anfang August in beiden Richtungen nur eine Spur frei. Die Anbindung der Pankower Allee und Holländerstraße ist gesperrt. Friedrichshain-Elsenbrücke. Bis auf Weiteres stehen in beiden Richtungen 2 Spuren zur Verfügung.
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2: Mit Michael Reufsteck, hallo, gleich mit Live-Musik von Lenny Kravitz und mit einem Tipp für den Zeitvertreib, der noch unterhaltsamer ist als Däumchen drehen mit Richtungswechsel. Zuerst Kygo, Khalid und Griffin und Save My Love.
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1 von Lady Gaga. Hier sind NDR 2, WDR 2, RBB 888, Bremen 4, MDR Jump, SR 1, HR 3 und SWR 3. Das ist Pop, die gemeinsame Abendshow. Für ganz Deutschland. Und in Deutschland ist im Moment Lenny Kravitz. Der spielt seine 2026er Live Arena Tour. Und woran merkt man, dass Lenny Kravitz noch ein Musiker vom alten Schlag ist? Heute in Berlin, übermorgen in Köln, vor 2 Wochen war er in Stuttgart. Er spielt seine Tourdaten noch in verschiedenen Städten, so wie man das früher gemacht hat. Und nicht 10 Tage hintereinander am selben Ort und nennt es Tour. Lenny Kravitz, für alle, die heute Abend nicht dabei sein konnten oder gerade schon auf dem Nachhauseweg sind und nicht loslassen können, hier jetzt eine Live-Version von Are You Gonna Go My Way? 1, 2!

0: Leonie and By Your Side in My Mind. Ja. Jetzt sitzen wir hier und haben nichts zu tun. Und dafür haben wir einen Vorschlag. Wenn ihr irgendwo rumsitzt und nichts zu tun habt oder rumsteht und irgendwas gegen die Langeweile tun wollt, dann guckt doch einfach mal im Handy, welche WLANs verfügbar sind. Ist gar nicht, um euch einzuloggen, sondern einfach nur, um euch zu amüsieren, wie die heißen. Denn viele Menschen geben ihren WLANs sehr lustige Namen und das ist immer ein schöner kleiner Lacher, wenn man halt wirklich sonst nichts zu tun hat, um die Langeweile zu vertreiben. Die lustigsten WLAN-Namen, die ich auf diese Weise in der letzten Zeit gesehen habe, Robert WLANdowski, fand ich sehr gut, kannte ich noch nicht. Und amüsiert hat mich auch kostenloser Virus-Download. Wir holen mal noch Jesse Ensminger mit ins Boot aus unserem Team. Möchtest du auch noch was auf den Haufen werfen?
1: Hallo, ja, ich kann dazu fügen, der Klassiker Martin Ruther King.
0: Martin Ruther King gefällt mir ja sehr gut.
1: Oder auch gut, auch letztens gesehen, Ed Sheeran.
0: Ja, es gibt einfach tolle, lustige Namen. Und mein Gott, dann sind sie geschützt und man will sich gar nicht einloggen. Aber allein, wenn man irgendwo in einem belebten Bereich ist, die Liste runterscrollen, manchmal sind gleich mehrere lustige, aber oft sind es einfach nur langweilige Zahlen rein, gar keine Frage.
1: Aber vielleicht habt ihr ja
0: manchmal
1: was.
0: Manchmal findet man einen Ed Sheeran. Was uns zu der Frage bringt, wie heißt euer WLAN? Okay, oder welche lustigen WLAN-Namen habt ihr gesehen? Teilt die Lacher mit uns unter 0722 1 20 11, schickt uns eine Nachricht per WhatsApp oder Signal, gerne auch eine Sprachnachricht. Lustige WLAN-Namen. Einfach nur zum Zeitvertreib. Tame Impala und Jenny jetzt mit Dracula.

0: Wir haben gerade gemerkt, man hätte daraus sogar an zwei Stellen einen WLAN-Namen machen können. Bei Draculan und beim Bandnamen Tame Impalan wäre beides gegangen. Ja, wir haben tatsächlich gerade gefragt, wie heißt euer WLAN? Wenn irgendwann dieses Sommerloch kommt, fragen wir euch wahrscheinlich noch, wie heißt eure Postleitzahl? Meldet euch jetzt. Aber heute ist euer WLAN dran. Es gibt so lustige WLAN-Namen. Hier ist das von Andreas aus Berlin. Mein WLAN heißt Mutti hier klicken.
1: Sehr gut.
0: Jonathan, Leonardo da Bifi.
1: Heiner, unser WLAN heißt Streuselkuchen.
0: Streuselkuchen.
1: Ich auch. Super kreativ.
0: Ja. Okay, muss ja keinen Grund haben.
1: Ja.
0: Aber wenn du das in der Liste siehst, wenn du runterscrollst, ich habe mal gerade geguckt, was verfügbar ist, wo wir hier gerade sind.
1: Und eine Zahl wahrscheinlich.
0: Das WLAN heißt Internet. Es ist jetzt, ja, da weißt du, was man damit kriegen kann, aber ist jetzt nicht so lustig. Geheimdienst von Banosch, vielen Dank.
1: Petersen Klausen, auch gut. Das WLAN meiner Mutter heißt, in Großbuchstaben wohlgemerkt, Finger weg, 64.
0: Und Wolfgangs WLAN heißt, Querdenker bitte geradeaus. Ja, seht ihr? Es ist doch lustig. Es ist doch einfach nur ein Zeitvertreib. Kann man überall selber.

0: Das WLAN von Lars aus Dorsten heißt Lochnetz. Danke, Telekom. Gast-WLAN von Andreas heißt Obi-WLAN Kenobi. Und Friedhelm aus der Kölner Südstadt hat Kölle-Alan.
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5: Heute Nacht ist der Himmel überwiegend klar oder gering bewölkt. Die Temperaturen gehen zurück auf 13 bis 10 Grad. Morgen wechseln sich Sonne und wolkige Abschnitte ab und meist ist es trocken. Zum Abend wird es mit auflösenden Wolken sonniger. Die Luft erwärmt sich auf Höchsttemperaturen um 25 Grad. Zugleich weht schwacher bis mäßiger Wind aus Nordwest bis West mit Spitzen der Stärke 4 bis 6.
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6: A111 Richtung Dreieck Oranienburg. Zwischen Eichborndamm und Seidelstraße ist die rechte Spur bis ca. 5 Uhr für Nachtbauarbeiten gesperrt. Tiergarten Potsdamer Straße. In Höhe Lützowstraße ist in beiden Richtungen bis Mitte August jeweils nur eine Spur frei. Dadurch ist die Lützowstraße abgehängt und eine Sackgasse. Weißensee, Berliner Allee. Vor der Buschallee ist statt auswärts bis Ende Juli die rechte Spur gesperrt.
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0: Two Colors and Heavy Metal Love. Der Strom reißt noch nicht ab an Menschen, die uns den Namen ihres WLANs schicken. Vielen Dank dafür. Wir hatten euch aus Versehen danach gefragt. Aber es ist doch einfach lustig, was da so kommt. Da muss man nicht einfach selber scrollen und gucken, was an lustigen WLAN-Namen verfügbar ist, wenn man irgendwo rumsteht. Hey, ihr gebt uns einfach die Listen. Zum Beispiel heißt das WLAN von Stefan aus Frankfurt draußen nur Kännchen. Ja, warum denn nicht? Das von Matze heißt, frei nach Taylor Swift, The Tortured Poets Apartment.
1: Das ist sehr schlau, weil der Song von ihr heißt ja The Tortured Poets Department.
0: Ist immer gut, wenn man mit Jesse Ensminger eine Taylor Swift-Kennerin im Haus hat, die auch das sofort versteht. Ja, das war der Albumtitel.
1: Hans hat auch was geschickt aus Breitenbach in der Schweiz. Liebe Grüße. Er schreibt, der WLAN-Name meines Sohnes, er ist Entwicklungsingenieur, ist nicht verbunden.
0: Ja, das wird immer irritieren. Das ist fies, das ist wirklich fies. Dirk hat uns den Screenshot dessen geschickt, was in seiner Nachbarschaft verfügbar ist. Und da finden wir an dritter Stelle ein WLAN mit dem Namen Deine Katze kackte in mein Beet. Schreibt noch dazu, mein Nachbar mag wohl die Katzen nicht, die hier rumlaufen. Dirk aus Remscheid. Das ist es überhaupt, ne?
1: Das ist eine mega gute Idee.
0: Ja.
1: Dadurch seinen Nachbarn irgendwas mitteilen. Ich würde wahrscheinlich sowas hinschreiben wie, gießt bitte mal langsam eure Blumen oder so.
0: Man sieht ja regelmäßig, wenn man in sein eigenes WLAN will, siehst du ja die WLAN-Namen der Nachbarn. Wenn du den regelmäßig änderst, dann kannst du deinen Nachbarn jedes Mal aktuelle Informationen zukommen lassen. Auf diese Weise, mega, ohne mit ihm reden zu müssen. Ich habe wieder euer Paket angenommen, liegt neben der Haustür, auf der grauen Tonne. Hoffentlich wird sie nicht so schnell geleert.
1: Ja, oder euer Hund bellt zu laut.
0: Endlich wieder mehr Kontakt zwischen Nachbarn. Toll!

0: Nachricht von Matthias aus Münkebo. Unser WLAN hieß lange BKA-Observierungswagen, bis ein Nachbar mich relativ nervös angerufen hat und unter vier Augen mit mir sprechen wollte. Er hatte es für real gehalten und die Vermutung, dass sein Mieter in zwielichtige Machenschaften verstrickt ist.
1: Keine Ahnung, warum man es zulässt, dass ich solche Dinge benennen darf. Grüße von Matthias. Vielen Dank.

0: Katy Perry und Raw in Pop mit Michael Rolfsteck. Oh, hier ist noch eine Sprachnachricht von Kai.
1: Also ich freue mich ja schon auf den Ben Streubel jetzt gleich. Michael, du hast bestimmt wieder was vergessen, was du heute wieder nicht geschafft hast. Aber das wirst du uns ja gleich sagen.
0: Ja, in der Tat, wir wollten noch das WLAN von Moni nennen. Haus des Todes, das Beste, das Daniel je gesehen hat. Achtung, bissiger Hund. Und das des Nachbarn von Jürg, das gelobte LAN, woraufhin er seins Jehova genannt hat. Aber na gut, vielleicht beim nächsten Mal. Gute Nacht.

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1: Um 0 Uhr mit Milad Kupay. Nach dem Anschlag auf den Berliner C Christopher Street Day hat Bundesinnenminister Dobrindt Konsequenzen gefordert. Der CSU-Politiker sprach sich in den ARD-Tagesthemen unter anderem dafür aus, die Bewegungsfreiheit von Gefährdern einzuschränken. Aus der Nachrichtenredaktion Rainer Glitz.
2: Man könne nicht komplett ausschließen, dass bekannte Gefährder wieder zur Tat schreiten, sagte Bundesinnenminister Dobrindt. Er habe deshalb kein Verständnis dafür, dass die frühere Haftstrafe des mutmaßlichen CSD-Attentäters von Berlin zur Bewährung ausgesetzt wurde. Gefährder sollten künftig nicht mehr nach dem Jugendstrafrecht behandelt werden. Dobrindt ist außerdem für Einschränkungen der Bewegungsfreiheit. Man könne mit elektronischen Fußfesseln arbeiten. Die Möglichkeit, Gefährder in Präventivhaft zu nehmen, halte er für zwingend notwendig. So der CSU-Politiker weiter.
1: Das Bundeskriminalamt stuft derzeit 410 Menschen als sogenannte islamistische Gefährder ein. Das hat ein BKA-Sprecher dem Redaktionsnetzwerk Deutschland gesagt. Hinzu kämen 65 im Bereich Rechtsextremismus und 17 im Bereich Linksextremismus. Als Gefährder gelten Menschen, denen größere Gewalttaten wie Anschläge zugetraut werden. Der BKA-Sprecher erklärte, dass die jeweils zuständigen Bundesländer eine Person als Gefährder oder als einen Unterstützer von Gefährdern einstufen. Wer zu welcher Gruppe gezählt werde, sei jeweils Ergebnis einer Einzelfallbetrachtung. Kanzler und CDU-Chef Merz hat mehrere Personalentscheidungen in Regierung und Partei bestätigt. Steffen Bilger wird Nachfolger von Patrick Schnieder als Verkehrsminister. Carsten Lindemann ist jetzt offiziell als neuer Gesundheitsminister vorgestellt worden. Seinen Posten als Generalsekretär übernimmt die bisherige CDU-Schatzmeisterin Franziska Hoppermann aus Hamburg. Wirtschaftsstaatssekretärin Konnemann wird ins Digitalministerium versetzt. Die Personalwechsel sorgen für Unruhe in der Fraktion und einigen Landesverbänden, vor allem in Schnieders Heimatverband Rheinland-Pfalz. Nach den Waldbränden in Spanien und Frankreich sind auch in Portugal mehrere Feuer ausgebrochen. Wie die Behörden mitteilten, kämpften dort mehr als 1000 Einsatzkräfte gegen die Flammen. Aus der Nachrichtenredaktion Gisela Former.
3: Betroffen sind der Norden und das Zentrum von Portugal. Löschflugzeuge und Hubschrauber sind gegen die Brände im Einsatz. Auch in Spanien und Frankreich gibt es noch keine Entwarnung. Die Feuer bei Madrid und Valencia in Spanien und an der französischen Atlantikküste sind noch nicht unter Kontrolle. Präsident Macron sprach den Menschen bei einem Besuch in Bordeaux Mut zu und rief zum Zusammenhalt auf. Mit Blick in die Zukunft sagte er, der Wald müsse anders wieder aufgeforstet werden, angepasst an die Herausforderungen des Klimawandels.
1: Das waren die Nachrichten. Und das Wetter in Deutschland, tagsüber heiter bis sonnig, 21 bis 34 Grad. Und die Zeit, es ist 0.03 Uhr.
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4: A10, südlicher Berliner Ring, Dreieck Potsdam Richtung Schönefelder Kreuz. Zwischen Michendorf und Ludwigsfelde West, linke Parallelfahrbahn gesperrt, mittlere Spur gesperrt, Markierungsarbeiten bis ca. 5 Uhr. A111 Richtung Dreieck Oranienburg. Zwischen Eichborndamm und Seidelstraße ist die rechte Spur bis ca. 5 Uhr für Nachtbauarbeiten gesperrt. Tiergarten Potsdamer Straße. In Höhe Lützowstraße ist in beiden Richtungen bis Mitte August jeweils nur eine Spur frei. Dadurch ist die Lützowstraße abgehängt und eine Sackgasse. Weißensee, Berliner Allee. Vor der Buschallee ist stadtauswärts bis Ende Juli die rechte Spur gesperrt. Schöneberg, die Monumentenstraße, ist zwischen Hochkirchstraße und Hohenfriedbergstraße wegen eines Kraneinsatzes bis ca. 18 Uhr in beiden Richtungen gesperrt.
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0: Da sind wir schon wieder da. Gibt's doch gar nicht. Wieder ein Tag rum. Aber die Nacht ist ja auch was Besonderes. Mit Olivia Rodrigo fängt sie an. Drop Dead. Und bis 5 sind wir zusammen.
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Summer Stream, Asher. Hier ist die Popnacht und wir sind wieder zusammen. Ist das toll? Heute ist der 28.07. Ein Dienstag, der sich in den vergangenen 11 Minuten noch ganz gut angefühlt hat. Ich hoffe, das bleibt auch so. Kann man ja auch noch steigern sogar. Heute ist Welttag des Naturschutzes. Das ist ein Appell an uns natürlich, nachhaltig mit unserer Mutter Erde umzugehen, mit dem Klima, mit den Lebewesen, Flora, Fauna, Aura hier auf diesem Planeten. Und wo wir gerade bei Lebewesen sind, es gibt natürlich auch schützenswerte Lebewesen, die nicht so oft erwähnt werden. Ich mag zum Beispiel Wildschweine besonders und da habe ich mal gehört, dass die sich gerade bei diesen Temperaturen und bei dieser Witterung gerne im Dreck suhlen, um sich vor Sonnenbrand und Insekten zu schützen. Ist auch eine Möglichkeit natürlich, da muss man keinen Sonnenschutzfaktor 50, man hält sich einfach genau dort auf, wo es auch kühl ist, irgendwo in einem schönen Loch mit Schmutz. Und dann gibt es auch Lebewesen, die sehr aktiv sind, wie der Marienkäfer. Auch den finde ich sehr schützenswert. Die wechseln fast alle 2 Tage ihre Geschlechtspartner. Na, vergleicht sich da jemand? Man kommt als Marienkäfer auf bis zu 20 Paarungen im Laufe seines sexuell aktiven Lebens. Ist das nun viel oder wenig? Naja, wir möchten mir da kein Urteil bilden. Es gibt natürlich sehr treue Tiere, monogame Tiere wie Heuschrecken und Schmetterlinge. Die haben nur eine einzige Partnerschaft und es gibt dann auch einige Arten, da bleibt die Fortpflanzung sogar eine einmalige Sache. Da sind wir jetzt natürlich wieder im Westerwald angekommen. Und manche Insekten sind so Dauerbrenner in der Liebe. Wanzen beispielsweise kann man auch gerne schützen, auch wenn ihr was dagegen habt und kennt das vielleicht, wenn es irgendwo mal juckt. Die können bis zu 30 Stunden am Stück sich paaren. 30 Stunden. Deswegen bleiben sie wahrscheinlich auch den ganzen Tag gleich im Bett und die ganze Nacht auf der Matratze und in der Matratze. Holen sich danach einen Kaffee, direkt indem sie den von unserem Körper schlecken. So, jetzt habt ihr genug An- und Erregungen zum Welttag des Naturschutzes bekommen. Macht was draus. Aber wartet noch ein bisschen, bis die Show zu Ende ist.

Ready go, wenn ich was sehe, weiß ich, dass wir es jetzt gemeinsam hören schon bald. Jack Dean ist ein Künstler aus Somerset in England. Neuer Hit, Mercy, in der Popnacht.

Hat mir spontan gefallen hier, dieser neue Hit von Jack Dean. Mercy, werden wir bestimmt öfter hören hier in der Popnachtvorsicht auf der A14 Magdeburg in Richtung Halle. Da steht ein defekter LKW zwischen Löbejün und Halle-Troja. Troja. So, also wenn ihr noch was habt, das irgendwie noch nicht hier erwähnt wurde in den Verkehrsmeldungen, dann gerne eine WhatsApp schicken, 07221 2011. Irgendwas, was nicht auf die Autobahn gehört, da können wir uns gegenseitig ein bisschen warnen durch die Nacht. Und gleich ein Rätsel, da verdient ihr euch das erste Popnacht-Package. Aber vorher noch ein kultisches Song von The Counting Crows.

0: Jones and me.
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0: Und dieser Prominente passt doch so ein bisschen auch zu dem heutigen besonderen Tag des Naturschutzes. Deswegen Wissenschaftler, Moderator und also Prominenter auf jeden Fall. Wer ist es denn, der hier im Zombie-Kostüm drinsteckt? Holt ihn raus.
2: Im Grunde ist es ganz einfach. Man kann sich die Frage stellen, wenn die Erde keine Atmosphäre hätte, was wäre die mittlere Temperatur, die die Erde hätte
3: in einem Abstand von 150 Millionen Kilometer von der Sonne?
2: Hätten wir eine Temperatur von minus 18 Grad.
0: Wie heißt denn der Prominente im Zombie-Kostüm?
3: Der Wissenschaftler und Moderator.
0: Hoffentlich habt ihr ihn erkannt, dann verdient ihr euch ein schnelles Pop-Nach-Package hier in dieser Show unter 07221 2011. Hier ist Dua Lipa.

0: zeigt sie im Opal und Buchs vom Bockes in der Pocknacht.
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0: 0:30 Uhr.
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4: Heute wechseln sich Sonne und wolkige Abschnitte ab und meist ist es trocken. Zum Abend wird es mit auflösenden Wolken sonniger. Dazu gibt es 25 Grad. Zugleich weht schwacher bis mäßiger Wind aus Nordwest bis West mit Spitzen der Stärke 4 bis 6. Am Mittwoch teilen sich bis zum Mittag und frühen Nachmittag Sonnenschein und lockere Wolken den Himmel. Im Laufe des Nachmittags setzt sich strahlend sonniges Wetter durch bei 32 Grad.
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5: A10, südlicher Berliner Ring, Dreieck Potsdam Richtung Schönefelder Kreuz. Zwischen Michendorf und Ludwigsfelde West linke Parallelfahrbahn gesperrt, mittlere Spur gesperrt, Markierungsarbeiten bis ca. 5 Uhr. A111 Richtung Dreieck Oranienburg. Zwischen Eichborndamm und Seidelstraße ist die rechte Spur bis ca. 5 Uhr für Nachtbauarbeiten gesperrt. Tiergarten Potsdamer Straße. In Höhe Lützowstraße ist in beiden Richtungen bis Mitte August jeweils nur eine Spur frei. Dadurch ist die Lützowstraße abgehängt und eine Sackgasse. Schöneberg, die Monumentenstraße, ist zwischen Hochkirchstraße und Hohenfriedbergstraße wegen eines Kraneinsatzes bis ca. 18 Uhr in beiden Richtungen gesperrt.
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0: Und die am meisten unterschätzte Höchsttemperatur heute in Flacht in Rheinland-Pfalz 28 Grad. Hier ist die Popnacht. Ich bin Ben Streubel.

0: the Disco, High Hopes.
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0: Ein Prominenter, der heute Geburtstag feiert, steckt im Zombie-Kostüm fest. Wer ist denn das hier? Tom aus Willig, guten Morgen.
2: Guten Morgen.
0: Und wen hast du erkannt?
2: Den Herrn, ich glaube, Professor Harald Lesch.
3: Was wäre die mittlere Temperatur, die die Erde hätte, in einem Abstand von 150 Millionen Kilometern?
0: Ja, genau, Harald Lesch, der feiert heute Geburtstag. Ein Happy Birthday für ihn und du bekommst ein Popnacht-Package für diese Erkenntnis. Du fährst mit einem tollen Auto wieder durch die Nacht. Wo geht's denn heute hin?
2: Heute mal nach Leipzig.
0: Du überführst Fahrzeuge, das heißt also, du hast immer so die neuesten Schlitten, die wir uns nicht leisten können, die hast du schon alle unterm Hintern gehabt. Ne? Was war denn das am meisten besondere Fahrzeug in deinem Leben?
2: Prototypen von einer Firma, die Jaguar und Range Rover veredelt hat.
0: Das ist aber fein. So, und dann fährst du damit ein bisschen langsamer und schneller, je nachdem, wo du gerade vorbeifährst. Und dann auch mal noch mal eine Runde, bevor du es übergibst, in irgendeiner Stadt am Eiscafé vorbei und beeindruckst die Menschen, ne?
2: Nein.
0: Ist für dich normal.
2: Gerade etwas langsamer an der Polizei vorbei. Ach
0: so, das ist gut. Ja, ja. Aber die werden natürlich auch mal gucken, wenn du ein besonderes Auto hast. Wer spricht denn mit dir? Ist das KI oder war das normal Navi?
2: Das war mein Navi.
0: Okay, hab mir schon gedacht. Ne? Okay, aber das ist auf jeden Fall ein schöner Job. Da bist du viel nachts unterwegs.
2: Überhaupt viel unterwegs.
0: Ja, ich lass die mal aussprechen. Ich will ja nicht, dass du die verfährst jetzt. Bist du irgendwo, in welcher Stadt bist du gerade?
2: Ich bin schon in Leipzig angekommen, ich mache die mal ein bisschen leiser.
0: Ne, musst du nicht. Wir haben alles besprochen, was wichtig ist. Ich schicke dir was zu. Naja, gut. Hast du noch ein Thema, das wir bereden sollten, irgendwas?
2: Nö. Ich hoffe, dass die Bullerei mich jetzt nicht anhält hier. Die fährt nämlich gerade hinterher.
0: Ich bin Fan der Polizei, ich würde das nicht so bezeichnen. Also deswegen, ich sage, wenn du Bullerei...
2: Die machen ihren Job, aber manchmal nerven sie auch.
0: Aber wenn du Bullerei sagst, dann sage ich jetzt Zugriff.
2: Ja, schönen Dank auch.
0: Nein. Also, dann wünsche ich dir viel Spaß in Leipzig, mach was aus dem Tag und ich schicke dir was, ja? Bis bald.
2: Danke.
0: Ciao.

You're not alone. Cat Burns hier in der Popnacht. Es ist Viertel vor eins. Vorsicht auf der A562 Abzweig Bonn-Süd, Bonn-Rheinaue, Bonn-Ost. Zwischen Bonn-Bad Godesberg und Bonn-Rheinaue, da sind Menschen auf der Fahrbahn, also Menschen auf der A562, Abzweig Bonn-Süd, Bonn-Rheinaue. Hier passt da bitte auf und genießt diesen Song hier, weil der ist auch ein bisschen kultisch von David Bowie. Mit Gruß in die Cloud.

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Ilchi Vetteo und magst du in der Popnacht? Happy Birthday. Ein Happy Birthday, liebe Anne. Happy Birthday to you. Anne ist in Recklinghausen eben gerade wach geworden und hat festgestellt, ich habe ja seit 50 Minuten schon Geburtstag, also jetzt seit 52 Minuten, feiert sie den 27. Geburtstag. Und zwar in einem Baumhaus. Meine Oma, das hat irgendwann mal die Familie dort aufgebaut im Garten und da ist sie eingeschlafen auf einer Luftmatratze und hat irgendwie den Geburtstag verpennt. So, jetzt wird sie aber sich mit der Leiter nach unten begeben und hofft, dass dann im elterlichen Haus, wo noch Licht brennt, auch ein großes Buffet und Geschenke aufgebaut sind. Ich wünsche dir das auch. Falls nicht, dann kannst du dich bei mir natürlich jederzeit beschweren. Ich spiele mal deinen Lieblingssong hier. Der ist schön ruhig. Shame, I know. Und Charlie Cunningham hat sie sich ausgesucht. Ein Happy Birthday. Habt ihr der Welt noch was zu sagen? Dann gerne eine WhatsApp schicken. Unter 07221 2011 geht auch als Signal oder wer bei Stimme ist, der darf auch sprechen als WhatsApp-Audio.

Es ist 0.55 Uhr, eine Eilmeldung aus dem Verkehrszentrum, und zwar ein Falschfahrer auf der B9 Koblenz-Bonn zwischen Namedy und Bad Breisig. Da kommt ein Fahrzeug entgegen, bitte äußerst vorsichtig fahren, nicht überholen. Wir melden es, wenn die Gefahr dort vorüber ist. Auf der B9 Koblenz-Bonn zwischen Namedy und Bad Breisig ist ein Falschfahrer unterwegs, in beiden Richtungen bitte aufpassen. Wir sagen euch dann Bescheid, wenn die Gefahr vorüber ist. Und dann haben wir noch ein Reifen, der auf der Fahrbahn liegt, auf der A2, da gehört er auch nicht hin. Berlin in Richtung Hannover, zwischen Bornstedt und Alsleben. Und weil wir gerade dabei sind, ein defektes Fahrzeug noch auf der A4 Chemnitz Richtung Dresden, zwischen Chemnitz Mitte und Chemnitz Glöse. So, passt auf euch auf. Neighborhood und sweeter weather in der Popnacht.

0: offenbar schon vor Wochen als Hochrisikoperson eingestuft. Das geht aus Recherchen von NDR, WDR und Süddeutscher Zeitung hervor. Mandy Sarti.
1: Abdul B. war noch im Mai sehr engmaschig von den Sicherheitsbehörden überwacht worden. Nach 10 Tagen seien die Maßnahmen allerdings zurückgefahren worden. Für das LKA Berlin haben sich damals keine Hinweise auf ein Zitat aktionsorientiertes Verhalten ergeben. Kurz nach dieser Entscheidung stufte ein BKA-Analysetool den mutmaßlichen Attentäter trotzdem als Hochrisikoperson ein. Die Überwachungsmaßnahmen gegen den Islamisten wurden dann aber nicht erneut verschärft.
0: Bundesinnenminister Dobrindt will das Strafrecht für sogenannte Gefährder verschärfen, als Reaktion auf den Anschlag beim Berliner CSD. In einem ARD-Interview forderte der CSU-Politiker unter anderem, verstärkt Fußfesseln für diese Verdächtigen einzusetzen. Außerdem braucht es bundesweit einheitliche Regeln für eine vorbeugende Haft und Gefährder dürften nicht mehr nach Jugendstrafrecht verurteilt werden. In Potsdam haben am Abend mehrere hundert Menschen der Opfer des Anschlags auf den CSD gedacht. Sie trugen Regenbogenfahnen und zeigten Transparente für Vielfalt und Toleranz. In Berlin legten gestern viele Menschen vor dem Brandenburger Tor und am Tatort Blumen nieder. Der Attentäter war am Samstagabend zunächst mit einem Wagen in den Tiergarten gerast und hatte Passanten mit einem Messer angegriffen. Eine Frau starb, 29 Menschen wurden verletzt. Der neue britische Premierminister Burnham hat der Ukraine die weitere Unterstützung Großbritanniens zugesagt. Er setze die Linie seiner Vorgänger fort, sagte Burnham bei einem Treffen mit Präsident Zelensky im südenglischen Portsmouth. Dort besuchten beide einen Marinestützpunkt. Aus London Franziska Hoppen.
2: Der ukrainische Präsident Zelensky ist der erste ausländische Staatschef, den Burnham seit seinem Amtsantritt vor einer Woche empfangen hat. Und er war der letzte, den dessen Vorgänger Keir Starmer bei einer Auslandsreise besucht hatte. Das Signal, auch wenn die politische Führung wechselt, Großbritannien bleibt einer der wichtigsten Verbündeten der Ukraine.
0: Angesichts des riesigen Waldbrands im Südwesten Frankreichs hat Präsident Macron die Menschen zum Zusammenhalt aufgerufen. Den Einsatzkräften sprach aber einem Besuch im Krisenzentrum in Bordeaux Mut zu. Man werde den Kampf gegen die Flammen gewinnen, so Macron. Das Feuer im Departement Gironde hat bereits eine Fläche von rund 42.000 Hektar verwüstet. Soweit die Nachrichten. 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Das Wetter. Heute Sonne und Wolken, im Süden anfangs noch örtlich Schauer, bei maximal 25 Grad. Es ist 1.03 Uhr.
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4: A10 südlicher Berliner Ring, Dreieck Potsdam Richtung Schönefelder Kreuz. Zwischen Michendorf und Ludwigsfelde West linke Parallelfahrbahn gesperrt, mittlere Spur gesperrt, Markierungsarbeiten bis ca. 5 Uhr. A111 Richtung Dreieck Oranienburg. Zwischen Eichborndamm und Seidelstraße ist die rechte Spur bis ca. 5 Uhr für Nachtbauarbeiten gesperrt. Schöneberg, die Monumentenstraße, ist zwischen Hochkirchstraße und Hohenfriedbergstraße wegen eines Kraneinsatzes bis ca. 18 Uhr in beiden Richtungen gesperrt.
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5: Mit Ben Streubel, da wird's in wenigen Minuten nochmal richtig laut. Ich mag ja diesen lautesten Hit, da kann man sich mal abreagieren, egal wo ihr drauf trommelt. Lasst euch einfach gehen. Der Lenkradklopfer wird gesucht. Ein Energieriegel für die Ohren, für alle, die unterwegs sind. Wir hatten ja heute schon jemanden, der von Willig nach Leipzig gefahren ist, um ein Auto zu überführen. Vielleicht habt ihr auch eine längere Tour. Dann sollte ja kein Äuglein zufallen. Also wer unterwegs ist, vielleicht von Hamburg nach Berlin. Oder von Hannover nach Nürnberg. 07221 2011. Wir suchen den Lenkradklopfer. Euren Lieblingshit, den wir laut spielen.
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1: Die Vorschläge der Nacht aus Baden-Württemberg und Nordrhein-Westfalen. Thorsten aus Mannheim. Guten Morgen, Thorsten.
2: Hallo.
1: Guten Morgen. Du kommst gerade vom Essen. Was gab's denn?
2: Das hat mir was gegeben. Italienische. Ja. Stammlokal von mir mit 10, 12 Leuten mit Salat.
1: Schön. Ja, Lasagne habe ich immer das Problem, entweder verbrenne ich mich am überbackenen Käse oder ich lasse das hier runterlaufen am ganzen Körper, ne? Dass dann irgendwie dann überliegt, die Tomatenflecken sind und sowas. Wie sieht's bei dir aus? Bist du noch sauber geblieben?
2: Nee, natürlich. Bei uns gibt es eine Familie, aus Sizilien. Also mit richtigen Ofen, nicht mit dem Haushaltsofen.
1: Ja, da verbrennt man sich nicht. Da ist man hart im Leben. Haben wir nicht, nein. Wir essen noch angezogen. Ihr könnt mit nacktem Oberkörper essen, mit den vielen Haaren auf deiner Behaarung, die du hast, geht das natürlich ganz anders. Aber es ist bei mir manchmal auch so, dass ich dann vom Körper was runterkratzen muss, wenn ich Lasagne gegessen habe.
2: Nein,
1: also auf jeden Fall. Der Thorsten ist satt geworden und würde jetzt gerne ein bisschen rumtanzen in Mannheim. Er ist unterwegs nach Hause. Mit Billy Idol, Wild Wedding wird es am besten gehen.

0: Und wo wir gerade beim Essen sind, Christian aus Schwerte für Nordrhein-Westfalen mit unserem zweiten Vorschlag. Guten Morgen, Christian.
1: Guten Morgen.
0: Und du bist auch am Essen oder beziehungsweise noch am Vorbereiten, am Kochen. Du bist Koch. Was gibt's denn bei dir heute Nacht?
1: Käselauchsuppe.
0: Käselauchsuppe, eine besondere? Hat die ein Geheimnis, von dem wir was lernen können vielleicht hier von dir als Koch?
1: Parmesan.
0: Ja gut, das kommt immer rein, ne?
1: Oder nee, so? Eigentlich nicht.
0: Nee, kommt nicht rein in Käselauch? Okay, ich dachte Käse.
1: Normal, man nimmt so Schmierkäse eigentlich.
0: Aha, okay. Und dann? Gib mal das Rezept mal rüber.
1: nee, das ist zu komplex.
0: Echt? Bist du wirklich Koch?
1: Ja.
0: Bist du wirklich Koch oder Schmierkäse in Wasser und Parmesan dazu?
1: Nee, ich bin wirklich Koch, ja.
0: Okay, das schon, dass du jetzt nachladen musst, wo finde ich das Rezept?
1: Ich kenne sogar den Jürgen Klopp.
0: Das kennst du, hast du für den mal gekocht?
1: Ja.
0: Echt? Das ist ja Wahnsinn.
1: Für Borussia Dortmund.
0: Und da warst du Koch für Borussia Dortmund oder war das in einem
1: Restaurant? Ja, richtig.
0: Und was hast du für einen Eindruck gehabt von ihm?
1: Geiler Typ.
0: Ja, hast du mit ihm auch mal gesprochen?
1: Mental sehr stark.
0: Ja, also so ein Smalltalk auch mal schön.
1: Ich hab sogar ein Foto mit dem, alles.
0: Also der Christian ist geheiligt sozusagen. Er kennt Jürgen Klopp und hat für ihn gekocht. Wahrscheinlich auch noch Käselauchsuppe. So, du hast dir ausgesucht für heute Nacht von Queen, Innuendo. Welchen Song sollen wir lauter spielen jetzt in der Popnacht? Innuendo, Queen oder White Wedding von Billy Idol entscheidet es unter 07221 2011. 07221 2011.

0: So true, Crazy Abrams. Es ist jetzt 20 nach 1. Eine Endwarnung auf der B9 Koblenz-Bonn, ist kein Falschfahrer mehr unterwegs. Zwischen Andernach Nord und Bad Breisig. Jetzt wird's laut.
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0: Die Vorschläge kamen aus Baden-Württemberg und Nordrhein-Westfalen. Thorsten aus Mannheim war für Billy Idol und White Wedding. Und Christian aus Schwerte, Innuendo Queen. Und das wäre ihm ganz recht gewesen. Jetzt wäre der Käse auch Suppe zubereitet. Es ging hin und her und dann ist vorbeigezogen Billy Idol. Ich mach lauter. White Wedding in der Popnacht als Lenkradklopfer in der ganz langen Version. Bis zur Kündigung.

cooler Typ, White Wedding hier in der Popnacht. Lenkradklopfer bis zur Kündigung. Das hier ist Talk to You, ein Musikprojekt von unter anderem zwei DJs aus den Niederlanden und England und von John Anthony Rodriguez, der nennt sich 54 Ultra, kommt aus Amerika. Die drei zusammen hier, Another und 54 Ultra, Talk to You. Hit hier in der Popnacht.

Another und 54 Ultra. Es ist 1.27 Uhr, Vorsicht auf der A7 Kassel in Richtung Hannover zwischen Dreieck, Drammetal und Raststätte Göttingen-Ost. Da ist ein Unfall passiert, die Unfallstelle ist noch nicht gesichert. Die Popnacht ist hier.

0: 1.30 Uhr.
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2: Heute wechseln sich Sonne und wolkige Abschnitte ab und meist ist es trocken. Zum Abend wird es mit auflösenden Wolken sonniger. Dazu gibt es 25 Grad. Am Mittwoch teilen sich bis zum Mittag und frühen Nachmittag Sonnenschein und lockere Wolken den Himmel. Im Laufe des Nachmittags setzt sich strahlend sonniges Wetter durch bei 32 Grad.
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3: A10, südlicher Berliner Ring, Dreieck Potsdam Richtung Schönefelder Kreuz. Zwischen Michendorf und Ludwigsfelde West, linke Parallelfahrbahn gesperrt, mittlere Spur gesperrt, Markierungsarbeiten bis ca. 5 Uhr. Tiergarten Potsdamer Straße. In Höhe Lützowstraße ist in beiden Richtungen bis Mitte August jeweils nur eine Spur frei. Dadurch ist die Lützowstraße abgehängt und eine Sackgasse. Weißensee, Berliner Allee. Vor der Buschallee ist statt auswärts bis Ende Juli die rechte Spur gesperrt. Schöneberg, die Monumentenstraße, ist zwischen Hochkirchstraße und Hohenfriedbergstraße wegen eines Kraneinsatzes bis ca. 18 Uhr in beiden Richtungen gesperrt.
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4: Und die am meisten unterschätzte Höchsttemperatur heute in Deutschland in Dierfeld, das ist in Rheinland-Pfalz, kleinster Ort, glaube ich, 9 Einwohner. Dierfeld bekommt heute 28 Grad, hier ist die Popnacht, ich bin Ben Sträuble.

Olli Mörs in der Popnacht, eine Gefahrenstelle von der A7 Kassel in Richtung Hannover zwischen Dreieck-Trammetal und Raststätte Göttingen-Ost. Da läuft Kraftstoff aus einem Fahrzeug. Macht Sinn, ne? Hier passt er auch vorsichtig. Wie sagt man immer, nichts brennendes aus dem Auto werfen. Aber wer macht denn das? Macht doch kein feiner Herr oder Dame. So, da wird's gleich lustig werden. Wer noch nichts zu lachen hatte hier in dieser Show seit einer Stunde und 39 Minuten. Ein Comedian kann natürlich professionell dafür sorgen, dass die Lachmuskeln ein wenig geschunden werden. Und heute geht's um Helene Bockhorst. Die ist bekennende Fahrradfahrerin. Was natürlich für mich als Scooterfahrer, E-Scooterfahrer immer ein Problem ist, weil wir mögen ja keine Fahrradfahrer, die also so hinter einem auf den Fersen sind sozusagen und dann mit diesem Rasseln, mit diesem schrecklichen Fahrradrasseln, wenn sie nicht mehr treten, dieses Grillen, wenn Grillen zirpen, das ist eine Art von Aggression, die also, da laufe ich rot an. Aber man darf ja nicht sagen, man fährt gemütlich so eine 20, okay, 22 km/h und dann kommt er wieder, der Fahrradfahrer. Aber wenn der Fahrradfahrer mal ein Problem hat, wo geht er hin? Du da hinten, letzte Reihe, in den Fahrradladen und da fangen dann für den die Probleme an und dann wird's lustig werden. Hoffentlich, falls nicht, gibt's Geld zurück, gleich in 3 Minuten.

0: Kool-Aid, ne? DJ Topic, Becky G, Sorry Papi, neuer Song hier in der Popnacht. 1:42 ist es auf der A14 in Richtung Leipzig. Da befindet sich eine Ölspur auf der A14 zwischen Drei Gnossen und Nossenost. Wie ist das nochmal mit den Fahrradfahrern im Fahrradladen? Helene Bockhorst.
1: Ich hatte jetzt letztens einen Platten an meinem Hinterrad und zu meinen vielen Talenten gehört es nun leider nicht, einen Reifen zu wechseln. Ich bin also mit meinem Fahrrad, mit dem Plattenreifen zum nächsten Fahrradladen mit angegliederter Werkstatt geschoben. Und jeder, der schon mal in einem Fahrradladen war, mit einem Fahrrad, was er nicht dort gekauft hat, weiß schon, was als nächstes passiert ist. Ja, der Fahrradladenmann hat erstmal 20 Minuten lang mein Fahrrad beleidigt. So ein beschissenes Fahrrad hat er in seinem ganzen Leben noch nicht gesehen. Ey, so eine Scheißqualität. Ja, er würde sowas nie verkaufen. Er verkauft nämlich nur gute Qualität. Und dieser Kettenschutz aus Plastik, da weiß er gar nicht. Hat so mit dem Fuß dagegen gekickt sogar. Das muss er alles abmontieren. Habe ich ihn irgendwann gefragt, machen Sie das jetzt oder muss ich woanders hingehen? Hat er gesagt, ja, er kann das schon machen. Aber das dauert lange und Spaß macht das kein. Ich war so, ja, deswegen hatte ich auch überlegt, Ihnen Geld dafür zu geben.
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Sarah Larsson on Memory Lane in the Pop North. And happy birthday. Happy birthday, liebe Clara. Happy birthday to you. Clara lebt in Itzelsberg und ist gerade unterwegs mit ihrem Partner John in Richtung Kroatien. Haben einen Stopp gemacht in Österreich am Wolfgangsee und haben dort auf einem Campingplatz direkt am See alles aufgebaut, sitzen jetzt gerade davor, genießen das. Der See hat auch nicht ganz so viel Wasser, wie sie gedacht haben, aber es ist alles in Ordnung und es wird gerade mit einem sprudelnden Getränk angestoßen. Es fehlt nur Nico Santos, der ist nicht vorbeigekommen. Das kann ich vielleicht ja ein bisschen propagieren, indem ich mal mit meiner guten Aura, Flora, Fauna versuche, Nico Santos herbeizurufen. Ach, da ist er ja. Diesen Song würde Clara gerne hören. Dann habt viel Spaß, feiert euren Geburtstag im Wolfgangsee. Why Don't You Stay ist der neue Hit von Nico Santos in der Popnacht.

Gaua, das sind meine geliebten Tonsprünge. Oua, oua, da. Ist man schon wieder fit um 1.57 Uhr. Ihr fahrt vorsichtig auf der A14 Halle in Richtung Magdeburg. Da liegen Gegenstände auf der Fahrbahn zwischen Raststätte Plötzetal Ost und Könnern.

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1: Um 2 Uhr mit Miriam Berger. Guten Morgen. Der mutmaßliche CSD-Attentäter von Berlin galt in Sicherheitskreisen